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1: Mit Moritz Einzel. Die krisengebeutelte Deutsche Bahn hat offenbar im ersten Halbjahr Gewinn gemacht. Zum ersten Mal seit 7 Jahren. Der bundeseigene Konzern hat laut Medienberichten für das Kerngeschäft im Zeitraum von Januar bis Juni ein Plus im dreistelligen Millionenbereich verbucht. 960 Millionen Fahrgäste bedeuteten demnach 17 Millionen mehr als im Vorjahr. Weiterhin halten die schweren Waldbrände im Süden und Westen Europas die Einsatzkräfte in Atem. In Frankreich brachen neue Brände aus, teilweise an Stellen, wo es schon mal gebrannt hat. An der Grenze zwischen Spanien und Portugal wütet ein neues schweres Feuer und auch in Griechenland brennt es. Auf der Urlaubsinsel Kreta mussten rund 6.000 Urlauber evakuiert werden. Der Personalumbau in der Bundesregierung und der Union ist weitgehend abgeschlossen. In der Unionsfraktion musste sich Kanzler Merz aber einiges anhören, denn viele Abgeordnete von CDU und CSU waren nicht glücklich mit der Art und Weise. Merz sagte hinterher:
2: Das war der Wunsch der Kolleginnen und Kollegen, den nehme ich sehr ernst, den nehme ich mit. Und da wird ein Schwerpunkt auch meiner Arbeit darauf liegen, zu gucken, dass wir zwischen Bundesregierung, Bundestagsfraktion und der von mir geführten Partei eine gute Kommunikation machen, die mehr erklärt, mehr vermittelt, sich auch mehr Zeit für diese Aufgabe nimmt. Und das haben wir auch gemeinsam miteinander so verabredet.
1: Der bisherige Kanzleramtschef Thorsten Frey wurde zum neuen Chef der Unionsfraktion gewählt. An den Investorenplänen von FIFA-Chef Infantino gibt es scharfe Kritik. Sein Eindruck sei, die FIFA sei nur noch dazu da, um Profit zu machen, sagte etwa der Sportvorstand des FC Bayern München, Max Eberl.
3: Also es fühlt sich an, als ob nur Geld verdient werden will, auf allen möglichen Kanälen. Und das ist ehrlicherweise für mich, ich fühle mich als Kind des Fußballs, ich darf das jetzt doch mehrere Jahrzehnte schon machen. Und selbst mich, der im Fußball wirklich da zu Hause ist, mich ekelt das.
1: Infantino will Vermarktungsanteile an der Fußball-WM an Investoren verkaufen. 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
5: In Kirchzarten zeigt das Thermometer heute Nacht warme 24 Grad und der Himmel präsentiert sich wolkenfrei. In Breitnau sind es jetzt angenehme 20 Grad bei unbedecktem Himmel. Am Morgen wird im Breisgau eine Temperatur von bis zu 21 Grad erreicht. Der Tageshöchstwert liegt bei 40 Grad, begleitet von etwas Regen.
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5: Aktuell liegen uns keine Verkehrsmeldungen vor. Gute Fahrt.
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5: In Lahr in der Tiergartenstraße wird geblitzt, hier gelten 30. Auch in Friesenheim wird in der Adlerstraße geblitzt. Außerdem wird auf der A5 bei Herbolzheim kontrolliert, erlaubt sind 80.
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0: Hättet ihr's gewusst?
1: Wie viel Zeit verbringen wir im Leben damit, einfach nur auf Grün zu warten? Der Durchschnittsmensch steht im Laufe seines Lebens rund 2 Wochen lang an Ampeln. Klingt irgendwie ganz kurz, aber das sind 336 Stunden in eurem gesamten Leben, die ihr einfach an Ampeln steht. Das ist genug Zeit für einen richtig guten Urlaub oder um genau 96 Mal Herr der Ringe zu schauen. Eure Mariella Mischial.
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1: Mit Moritz Einzel. Die krisengebeutelte Deutsche Bahn hat offenbar im ersten Halbjahr Gewinn gemacht. Zum ersten Mal seit 7 Jahren. Der bundeseigene Konzern hat laut Medienberichten für das Kerngeschäft im Zeitraum von Januar bis Juni ein Plus im dreistelligen Millionenbereich verbucht. 960 Millionen Fahrgäste bedeuteten demnach 17 Millionen mehr als im Vorjahr. Weiterhin halten die schweren Waldbrände im Süden und Westen Europas die Einsatzkräfte in Atem. In Frankreich brachen neue Brände aus, teilweise an Stellen, wo es schon mal gebrannt hat. An der Grenze zwischen Spanien und Portugal wütet ein neues schweres Feuer. Und auch in Griechenland brennt es. Auf der Urlaubsinsel Kreta mussten rund 6.000 Urlauber evakuiert werden. Der Personalumbau in der Bundesregierung und der Union ist weitgehend abgeschlossen. In der Unionsfraktion musste sich Kanzler Merz aber einiges anhören, denn viele Abgeordnete von CDU und CSU waren nicht glücklich mit der Art und Weise. Merz sagte hinterher:
2: Das war der Wunsch der Kolleginnen und Kollegen, den nehme ich sehr ernst, den nehme ich mit. Und da wird ein Schwerpunkt auch meiner Arbeit darauf liegen, zu gucken, dass wir zwischen Bundesregierung, Bundestagsfraktion und der von mir geführten Partei eine gute Kommunikation machen, die mehr erklärt, mehr vermittelt, sich auch mehr Zeit für diese Aufgabe nimmt. Und das haben wir auch gemeinsam miteinander so verabredet.
1: Der bisherige Kanzleramtschef Thorsten Frey wurde zum neuen Chef der Unionsfraktion gewählt. An den Investorenplänen von FIFA-Chef Infantino gibt es scharfe Kritik. Sein Eindruck sei, die FIFA sei nur noch dazu da, um Profit zu machen, sagte etwa der Sportvorstand des FC Bayern München, Max Eberl.
3: Also es fühlt sich an, als ob nur Geld verdient werden will auf allen möglichen Kanälen. Und das ist ehrlicherweise für mich, ich fühle mich als Kind des Fußballs, ich darf das jetzt doch mehrere Jahrzehnte schon machen. Und selbst mich, der im Fußball wirklich da zu Hause ist, mich ekelt das.
1: Infantino will Vermarktungsanteile an der Fußball-WM an Investoren verkaufen. 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
4: In der Nacht zeigt sich Freiburg mit angenehmen 24 Grad und wolkenlosem Himmel. Am Morgen bleibt es warm mit bis zu 22 Grad im Breisgau. Im Laufe des Tages steigen die Temperaturen auf höchstens 40 Grad, wobei etwas Regen möglich ist.
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4: Derzeit sind uns keine Meldungen bekannt. Kommt gut an euer Ziel.
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4: In Lahr in der Tiergartenstraße wird geblitzt. Hier gelten 30. Noch ein Blitzer steht in Friesenheim in der Adlerstraße. 30 ist hier die Höchstgeschwindigkeit. Außerdem wird auf der A5 bei Herbolzheim kontrolliert. Erlaubt sind 80.
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1: Mein Name ist Sabine Schmidt, ich bin Trauerrednerin und arbeite im Umkreis Freiburg-Schwarzwald.
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2: Wie findest du denn Worte für Menschen, die selbst keine mehr haben?
1: Also ich führe ja Gespräche mit den Angehörigen. Ich mache Hausbesuche und bin da oftmals bis zu 3 Stunden.
2: Das wollte ich gerade sagen, und das braucht Zeit, ne?
1: Ja, und da frage ich dann sehr viel ab. Ich habe einen Fragebogen, der aber gar nicht so sehr eine große Rolle spielt, weil im Gespräch sich sehr viele Aussagen, Geschichten vom Leben des Verstorbenen herauskristallisieren. Und es kommen da auch oft durch meine Fragen sehr viele Emotionen auf. Mir ist es auch wichtig, sehr viel Glückliches zu hören, eben anhand dieses Fragebogens, dieses roten Fadens, kann ich dann die Lebensgeschichte erspüren und mache dann daraus meine Rede. Und ich möchte auch immer ein Bild haben vom Verstorbenen, sodass ich ein bisschen einfach Kontakt aufnehmen kann. Und wenn ich dann zu Hause am Schreibtisch sitze, dann habe ich das Bild neben mir, dann habe ich so einen Textabschnitt fertig und dann schaue ich oft das Bild an und sage, meinst du, das passt?
2: Wie
1: so
2: schön.
1: Machen wir's oder auch nicht.
2: Ja. Und hast du das Gefühl, da kommt manchmal Resonanz?
1: Ja, also, auf jeden Fall. Und ich höre auch von den Angehörigen, wenn dann die Trauerfeier zu Ende ist, dass mir gesagt wird, haben Sie denn die Tante oder den Onkel oder den Papa gekannt? Sie haben da alles erzählt und das war so authentisch und das ist für mich das schönste Geschenk.
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2: Mit Moritz Einzel. Der neue Bundesverkehrsminister Steffen Bilger ist zuversichtlich, den Zustand von Straßen, Brücken und Schienen mit den neuen Infrastrukturmilliarden verbessern zu können. Im ZDF hat der CDU-Politiker aber davor gewarnt, zu glauben, dass das jetzt sehr schnell und ohne Unannehmlichkeiten geht.
3: Ich kann keine Wunder versprechen, weil Infrastruktur schon auch Zeit braucht. Aber natürlich muss es jetzt auch mit den Möglichkeiten, die wir durch die Infrastrukturmilliarden haben, schnell und spürbar besser werden. Aber es wird seine Zeit brauchen. Gerade wenn wir jetzt viel in die Infrastruktur investieren, dann bedeutet das auch Baustellen. Das bedeutet Behinderung, das bedeutet im Bahnbereich dann auch leicht Verspätungen.
2: Bilger hatte gestern Patrick Schnieder als Verkehrsminister abgelöst. Schwere Waldbrände halten Südeuropa weiterhin in Atem. Jetzt brennt es auch noch in Griechenland. Auf der Urlaubsinsel Kreta sind Flammen außer Kontrolle geraten. Deswegen ist ein Ferienort evakuiert worden. Medienberichten zufolge sind rund 6.000 Menschen betroffen. Stürmischer Wind treibt die Feuerfront voran. Der Deutsche Städtetag hat Bund und Länder aufgefordert, Klimaanpassungsmaßnahmen der Kommunen deutlich stärker finanziell zu fördern als bislang. Dem Redaktionsnetzwerk Deutschland sagt der Hauptgeschäftsführer Schuchardt, Klimaanpassung sei kein nice to have, sondern existenziell für unsere Zukunft. Unterm Strich rede man da über Milliardensummen, das könnten die Städte nicht alleine stemmen. Die Investorenpläne von FIFA-Präsident Infantino sind auf scharfen Gegenwind gestoßen. Die UEFA läuft Sturm dagegen, was Unterstützung findet beim Sportvorstand des FC Bayern München, Max Eberl.
4: Ich bin kein Freund von Boykott, ich bin immer eigentlich ein Freund von Dialog. Aber wenn es so weit kommt, dann wäre ich tatsächlich auch dafür, dass wir als Europa dann auch eine starke Stirn bieten und sagen, nee, da machen wir nicht mit, das ist nicht unser Sport, das ist nicht das, was wir

0: wollen und dann eben auch dagegen vorgehen würden.
1: Infantino will Vermarktungsanteile an der Fußball-WM an Investoren verkaufen. 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
3: Heute Nacht bei den Baden FM Studios wird es mit 23 Grad angenehm warm und wolkenlos. In Lenzkirch wurden gerade 19 Grad bei unbedecktem Himmel gemessen. In den Morgenstunden sind im Breisgau Temperaturen von bis zu 22 Grad zu erwarten. Der Tageshöchstwert erreicht 40 Grad, dazu kann es etwas Regen geben.
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3: Im Moment gibt es keine bekannten Verkehrsbehinderungen. Gute Fahrt.
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3: Geblitzt wird in Friesenheim in der Adlerstraße. Hier sind 30 erlaubt. Auch in Lahr wird in der Tiergartenstraße geblitzt. Letzter Blitzer für den Moment. Höhe Herbolzheim auf der A5. Hier gelten 80.
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1: Mit Moritz Einzel. Der neue Bundesverkehrsminister Steffen Bilger ist zuversichtlich, den Zustand von Straßen, Brücken und Schienen mit den neuen Infrastrukturmilliarden verbessern zu können. Im ZDF hat der CDU-Politiker aber davor gewarnt, zu glauben, dass das jetzt sehr schnell und ohne Unannehmlichkeiten geht.
2: Ich kann keine Wunder versprechen, weil Infrastruktur schon auch Zeit braucht. Aber natürlich muss es jetzt auch mit den Möglichkeiten, die wir durch die Infrastrukturmilliarden haben, schnell und spürbar besser werden. Aber es wird seine Zeit brauchen. Gerade wenn wir jetzt viel in die Infrastruktur investieren, dann bedeutet das auch Baustellen. Das bedeutet Behinderung, das bedeutet im Bahnbereich dann auch leicht Verspätungen.
1: Bilger hatte gestern Patrick Schnieder als Verkehrsminister abgelöst. Schwere Waldbrände halten Südeuropa weiterhin in Atem. Jetzt brennt es auch noch in Griechenland. Auf der Urlaubsinsel Kreta sind Flammen außer Kontrolle geraten. Deswegen ist ein Ferienort evakuiert worden. Medienberichten zufolge sind rund 6.000 Menschen betroffen. Stürmischer Wind treibt die Feuerfront voran. Der Deutsche Städtetag hat Bund und Länder aufgefordert, Klimaanpassungsmaßnahmen der Kommunen deutlich stärker finanziell zu fördern als bislang. Dem Redaktionsnetzwerk Deutschland sagt der Hauptgeschäftsführer Schuchardt, Klimaanpassung sei kein nice to have, sondern existenziell für unsere Zukunft. Unterm Strich rede man da über Milliardensummen, das könnten die Städte nicht alleine stemmen. Die Investorenpläne von FIFA-Präsident Infantino sind auf scharfen Gegenwind gestoßen. Die UEFA läuft Sturm dagegen, was Unterstützung findet beim Sportvorstand des FC Bayern München, Max Eberl.
3: Ich bin kein Freund von Boykott, ich bin immer eigentlich ein Freund von Dialog. Aber wenn es so weit kommt, dann wäre ich tatsächlich auch dafür, dass wir als Europa dann auch eine starke Stirn bieten und sagen, nee, da machen wir nicht mit, das ist nicht unser Sport, das ist nicht das, was wir wollen und dann eben auch dagegen vorgehen würden.
1: Infantino will Vermarktungsanteile an der Fußball-WM an Investoren verkaufen. 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
4: In Kirchzarten wurden aktuell in der Nacht 23 Grad bei wolkenfreiem Himmel gemessen. Am Morgen erwartet der Breisgau Temperaturen von bis zu 22 Grad. Im Verlauf des Tages steigen die Werte auf bis zu 39 Grad, begleitet von leichtem Regen.
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4: Derzeit sind uns keine Meldungen bekannt. Kommt gut an euer Ziel.
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4: Blitzer in Lahr in der Tiergartenstraße. Hier sind 30 erlaubt. Auf der A5 bei Herbolzheim gibt es eine weitere Kontrolle. Außerdem wird in der Adlerstraße in Friesenheim geblitzt. Die Höchstgeschwindigkeit beträgt dort 30.
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November bis Ende April. Aber woher kommt diese Regel eigentlich? Für die Antwort müssen wir in die Vergangenheit reisen, zu der Zeit, als es noch keine Kühlschränke gab. Im Sommer, also von Mai bis August, ist es richtig warm und die Muscheln verderben schneller und können sogar giftig werden. Außerdem ist in diesen Monaten ihre Fortpflanzungszeit, wodurch die Miesmuscheln auch schlechter schmecken. In den Wintermonaten verderben die Muscheln nicht so schnell.

0: Weil wir ja alles kühlen und frieren können, halten sich weiterhin viele Leute an die Faustregel und essen nur in den Wintermonaten Miesmuscheln. Eure Mariella Miskial.
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1: Mit Moritz Einzel. Die krisengebeutelte Deutsche Bahn hat offenbar im ersten Halbjahr Gewinn gemacht. Zum ersten Mal seit 7 Jahren. Der bundeseigene Konzern hat laut Medienberichten für das Kerngeschäft im Zeitraum von Januar bis Juni ein Plus im dreistelligen Millionenbereich verbucht. 960 Millionen Fahrgäste bedeuteten demnach 17 Millionen mehr als im Vorjahr. Der neue Bundesverkehrsminister Steffen Bilger ist derweil optimistisch, dass er den Zustand von Straßen, Brücken und Schienen mit den neuen Infrastrukturmilliarden verbessern kann. Im ZDF sagte der CDU-Politiker:
2: Wir brauchen einen pragmatischen, realistischen Blick auf die Verkehrspolitik. Und jetzt gibt es eben einen großen Unterschied, nämlich dass wir so viel Infrastrukturmittel zur Verfügung haben, 170 Milliarden Euro für diese 4 Jahre Legislaturperiode, die gilt es umzusetzen.

0: gesetzt. Und das ist schon eine große Veränderung, weil jetzt wirklich auch das Geld zur Verfügung steht für den Ausbau unserer Infrastruktur.
1: Er könne aber keine Wunder vollbringen, sagte Bilger. Er hatte gestern das Verkehrsministeramt von Patrick Schnieder übernommen. Weiterhin halten die schweren Waldbrände im Süden und Westen Europas die Einsatzkräfte in Atem. In Frankreich brachen neue Brände aus, teilweise an Stellen, wo es schon mal gebrannt hat. An der Grenze zwischen Spanien und Portugal wütet ein neues schweres Feuer und auch in Griechenland brennt es. Auf der Urlaubsinsel Kreta mussten rund 6.000 Urlauber evakuiert werden. Der irische Musiker und Oscar-Preisträger Glenn Hansard ist bei einem Motorradunfall ums Leben gekommen. Nach Polizeiangaben starb der 56-Jährige noch am Unfallort. Hansard wurde als Sänger der Band The Frames bekannt und erhielt 2008 für den Song Falling Slowly aus dem Film Once einen Oscar. 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
4: In der Nacht zeigt sich in Iringen das Wetter angenehm mit 22 Grad und einem unbedeckten Himmel. Auch in Titisee sind die Temperaturen ähnlich, ebenfalls wolkenfrei. Am Morgen wird im Kaiserstuhl eine Temperatur von bis zu 22 Grad erwartet. Im Verlauf des Tages steigen die Werte auf bis zu 39 Grad, begleitet von einem klaren Himmel.
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4: Aktuell liegen uns keine Verkehrsmeldungen vor. Gute Fahrt.
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4: Geblitzt wird Höhe Herbolzheim auf der A5. Hier sind 80 erlaubt. Auch in Lahr wird in der Tiergartenstraße geblitzt. Zum Schluss noch ein Blitzer in Friesenheim in der Adlerstraße. Hier gilt 30.
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2: Tim, Tauziehen, ungewöhnlicher Sport, wie bist du dazu gekommen?
1: Früher habe ich eben viel Fußball gespielt und bin auch Rad gefahren und dann hat es mir aber einfach nicht mehr so die Erfüllung gegeben und dann hat von Papas Freundin, der Sohn, hat mit Tauziehen angefangen, weil es direkt eben bei uns um die Ecke ist und dann gesagt, ja gut, wenn ich gerade eh nichts mache, dann gehe ich einfach auch mal mit. War einmal Dienstag, Donnerstag haben wir Training und seitdem bin ich jetzt da seit 2020.
2: Durch Zufall bist du zu dem Sport gekommen, der offenbar so ein bisschen was wie dein Talent zu sein scheint. Erzähl mal, wie ist deine Karriere im Tauziehen bislang gelaufen?
1: Ich bin erstmal ins Vereintraining gekommen und eben Jugendturniere in Deutschland gezogen. Gab es leider nach Corona nicht mehr ganz so viele wie vor Corona. Und dann kam eben irgendwann der Bundestrainer, hat gesagt, eben sieht's aus mit Nationalmannschaft, nachdem wir eben auch schon ein paar Mal die deutsche Meisterschaft in der Jugend gewonnen haben. Und dann sind wir dazu so Sichtungstrainings gegangen und dann eben war meine erste Weltmeisterschaft in Holland, U19, und da wurden wir Fünfter. Und dann im nächsten Jahr in der Schweiz, war dann 2023, habe ich dann schon U23 gezogen und da wurden wir Weltmeister in der Jugend.
2: Das ist ja geil. Also du bist schon Weltmeister in deinem jungen Alter. Wie alt bist du, Tim?
1: 21.
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2: Mit Moritz Einzel. Die krisengebeutelte Deutsche Bahn hat offenbar im ersten Halbjahr Gewinn gemacht. Zum ersten Mal seit 7 Jahren. Der bundeseigene Konzern hat laut Medienberichten für das Kerngeschäft im Zeitraum von Januar bis Juni ein Plus im dreistelligen Millionenbereich verbucht. 960 Millionen Fahrgäste bedeuteten demnach 17 Millionen mehr als im Vorjahr. Der neue Bundesverkehrsminister Steffen Bilger ist derweil optimistisch, dass er den Zustand von Straßen, Brücken und Schienen mit den neuen Infrastrukturmilliarden verbessern kann. Im ZDF sagte der CDU-Politiker:
3: Wir brauchen einen pragmatischen, realistischen Blick auf die Verkehrspolitik. Und jetzt gibt es eben einen großen Unterschied, nämlich dass wir so viel Infrastrukturmittel zur Verfügung haben, 170 Milliarden Euro für diese 4 Jahre Legislaturperiode. Die gilt es umzusetzen. Und das ist schon eine große Veränderung, weil jetzt wirklich auch das Geld zur Verfügung steht für den Ausbau unserer Infrastruktur.
2: Er könne aber keine Wunder vollbringen, sagte Bilger. Er hatte gestern das Verkehrsministeramt von Patrick Schnieder übernommen. Weiterhin halten die schweren Waldbrände im Süden und Westen Europas die Einsatzkräfte in Atem. In Frankreich brachen neue Brände aus, teilweise an Stellen, wo es schon mal gebrannt hat. An der Grenze zwischen Spanien und Portugal wütet ein neues schweres Feuer und auch in Griechenland brennt es. Auf der Urlaubsinsel Kreta mussten rund 6.000 Urlauber evakuiert werden.

0: Der irische Musiker und Oscar-Preisträger Glenn Hansard ist bei einem Motorradunfall ums Leben gekommen. Nach Polizeiangaben starb der 56-Jährige noch am Unfallort. Hansard wurde als Sänger der Band The Frames bekannt und erhielt 2008 für den Song Falling Slowly aus dem Film Once einen Oscar. 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
2: In der Nacht bleibt es in Lahr bei angenehmen 23 Grad und wolkenfreiem Himmel. Am Morgen wird die Ortenau mit bis zu 21 Grad begrüßt. Tagsüber steigt die Temperatur auf maximal 39 Grad, begleitet von etwas Regen, der für eine willkommene Abkühlung sorgen kann.
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2: Derzeit sind uns keine Meldungen bekannt. Kommt gut an euer Ziel.
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2: In Lahr in der Tiergartenstraße steht ein Blitzer. Erlaubt sind 30. Auch in Friesenheim wird in der Adlerstraße geblitzt. Letzter Blitzer für den Moment. Höhe Herbolzheim auf der A5. Hier gelten 80.
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1: Mit Moritz Einzel. Guten Morgen. Der neue Bundesverkehrsminister Steffen Bilger ist zuversichtlich, den Zustand von Straßen, Brücken und Schienen mit den neuen Infrastrukturmilliarden verbessern zu können. Im ZDF hat der CDU-Politiker aber davor gewarnt, zu glauben, dass das jetzt sehr schnell und ohne Unannehmlichkeiten geht.
2: Ich kann keine Wunder versprechen, weil Infrastruktur schon auch Zeit braucht. Aber natürlich muss es jetzt auch mit den Möglichkeiten, die wir durch die Infrastrukturmilliarden haben, schnell und spürbar besser werden. Aber es wird seine Zeit brauchen. Gerade wenn wir jetzt viel in die Infrastruktur investieren, dann bedeutet das auch Baustellen. Das bedeutet Behinderung, das bedeutet im Bahnbereich dann auch leicht Verspätungen.
1: Bilger hatte gestern Patrick Schnieder als Verkehrsminister abgelöst. Unterdessen hat die krisengebeutelte Bahn Medienberichten zufolge im ersten Halbjahr

0: schwarze Zahlen geschrieben, zum ersten Mal seit 7 Jahren. Der bundeseigene Konzern habe mit seinem Kerngeschäft von Januar bis Juni ein Plus im dreistelligen Millionenbereich gemacht. Als Hauptgrund wird die Entwicklung bei den Kraftstoffpreisen genannt. Da sind viele vom Auto auf die Bahn umgestiegen. In mehreren Regionen Frankreichs sind erneut Waldbrände ausgebrochen. Auch in Spanien lodert ein neues schweres Feuer in einem Nationalpark an der Grenze zu Portugal. In Griechenland wütet ein Waldbrand auf Kreta. Dort kamen 2 Feuerwehrleute bei Löscharbeiten ums Leben. Die Investorenpläne von FIFA-Präsident Infantino sind auf scharfen Gegenwind gestoßen. Die UEFA und der DFB laufen Sturm dagegen, was Unterstützung findet beim Sportvorstand des FC Bayern München, Max Eberl. Der hat gestern sehr deutliche Worte gefunden.
1: Ich weiß nicht, wer um Herrn Infantino herum ist. Es sind ja ein paar Menschen, gute Buddies, aber es fühlt sich echt beschissen an.
0: Infantino will Vermarktungsanteile an der Fußball-WM an Investoren verkaufen. 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
4: In der Nacht zeigt sich das Wetter in Weil am Rhein mit angenehmen 22 Grad und wolkenfreiem Himmel. Ähnlich mild ist es auch in Breitnau, wo die Temperaturen ebenfalls um die 22 Grad liegen und der Himmel unbedeckt ist. In den Morgenstunden wird in der Rheinebene eine Temperatur von bis zu 22 Grad erwartet. Im Laufe des Tages klettern die Werte dann auf höchstens 39 Grad, begleitet von strahlendem Sonnenschein und einem unbedeckten Himmel.
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4: Im Moment gibt es keine bekannten Verkehrsbehinderungen. Gute Fahrt.
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4: In Lahr in der Tiergartenstraße wird geblitzt, hier gelten 30. Ebenfalls kontrolliert wird auf der A5 in Höhe Herbolzheim, hier sind 80 erlaubt. Und zuletzt haben wir noch eine Kontrolle in der Adlerstraße in Friesenheim, erlaubt sind höchstens 30.
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5: Nee, heute ist ja erster Sommerferientag und Peter und Lennart, die sind in den Sommerferien. Wir wünschen einmal liebe Grüße und viel Spaß euch im Urlaub. Und für alle, die jetzt doch noch früh aufstehen, auch hier in den Sommerferien, haben wir jetzt genau den richtigen Song mit dabei. Da hat sich die Musikredaktion hier wieder einen kleinen Scherz erlaubt. Es ist kurz nach 5 und für euch jetzt der aktuelle Song von Michael Schulte und heißt, wie könnte es noch anders sein, 5 a.m., also 5 Uhr morgens. Hi!
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0: Guten Morgen, hier ist Baden FM, der Frühstücksclub am Donnerstag. An einem ganz besonderen, es ist nämlich erster Sommerferientag. Und wie jeden Morgen um diese Uhrzeit, hören wir nochmal in das Frühstücksduell von gestern rein. Das spielen wir jeden Tag mit euch um 7.40 Uhr und 9.40 Uhr. Und so klang's gestern.
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2: Es ist Mittwoch und ganz viele Badener werden heute in die Sommerferien starten. Wie ist es denn bei Raphael aus Freiburg, der jetzt am Telefon ist? Bist du jemand, der jetzt in den nächsten Wochen Urlaub nehmen kann?
3: Nein, leider gar nicht. Ich arbeite viel an Schulen und da ist genau die Hauptzeit jetzt in den Ferien. Das heißt, meine Ferien sind immer, wenn die anderen keine Ferien mehr haben.
2: Was machst du denn beruflich?
3: Ich bin Bauleiter.
0: Ah, okay. Wow, aber an der Stelle danke für alle, die so in der ganzen Ferienzeit auf der Arbeit die Stellung halten. Wirklich ganz, ganz toll.
3: Gerne.
2: Dankeschön. Und das ist dann auch für die Kinder wieder alles so passt, wie es sein soll. Sehr cool. Wir spielen jetzt zusammen. Du gegen Noah heute in diesem Fall. Wir zocken. Und ich erkläre dir nochmal ganz kurz die Spielregeln, ja? Wir suchen einen Begriff, zu dem gebe ich Tipps. Die werden immer genauer. Wenn du meinst, lösen zu können, ruf bitte rein. Es gibt nur ein ganz großes Aber. Ist die Antwort falsch, hat automatisch der andere gewonnen. In diesem Fall ist es der Noah. Ja. Soweit alles klar für dich.
3: Alles klar.
2: Gut, dann starten wir jetzt mit Tipp 1. Viele bewahren mich nicht lange auf, obwohl ich später wichtig werden könnte.
0: Aha, ich habe schon direkt eine Idee. Ich traue mich jetzt nicht rauszubrüllen, aber gutes Bauchgefühl bei dir.
2: Nee. Raphael?
3: Eine Idee hätte ich auch.
2: Ja. Okay, ich glaube, jetzt kommt es ein bisschen aufs Timing an. Auf mir stehen mehr Zahlen als Wörter.
3: Zeugnis.
2: Willst du das einloggen?
0: Echt?
3: Ich würde das einloggen wollen, sonst bin ich ja langsamer.
2: Okay, das nehmen wir mal mit.
0: Warte, darf ich noch sagen, was ich gedacht hätte? Ich habe an einen Kassenzettel gedacht.
2: Und damit hat der Noah gewonnen, das ist richtig.
3: Oh.
2: Ich wollte jetzt weiter sagen, ich dokumentiere einen Vorgang, der nur wenige Augenblicke zuvor abgeschlossen wurde. Und damit ist das Zeugnis raus. Ich kann beweisen, wann und wo etwas gekauft wurde. So geht's dann weiter. Also wir sind beim Kassenbon, Kassenzettel. Der Noah hat gewonnen.
0: Ich hätte jetzt aber fast echt gedacht, hier zum letzten Schultag, bestimmt ist Zeugnis doch richtig.
2: Das war eigentlich sehr clever, Raphael. In diesem Fall ist leider nach hinten losgegangen.
0: Trotzdem danke fürs Mitmachen, hat richtig Spaß gemacht.
2: Vielen Dank dir und dann halt gut durch jetzt im August. Ich hoffe, du musst nicht zu sehr schwitzen. Ich hoffe, es wird irgendwie nicht ganz so heiß die nächsten Wochen.
3: Ja, die Schulgebäude sind ja dick, da ist es gut getrennt.
0: Das ist sehr schön.
2: Alles Liebe an dich, ja? Und vielleicht habt ihr auch Lust, gegen Noah oder Peter anzutreten. 0800 50 60 106
0: oder anmelden über baden.fm.
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3: Guten Morgen am Donnerstag, hier ist Baden FM, der Frühstücksclub am ersten Sommerferientag. Und für den perfekten Start in den Tag haben wir gleich für euch Musik von Jennifer Lopez, J-Lo und David Guetta. Und ich bin echt ein bisschen erschrocken, als ich mal gegoogelt habe, wie alt sind die beiden denn? Wüsstet ihr es? Jennifer Lopez ist mittlerweile 57 und David Guetta 58 Jahre alt. An der Musik können wir das aber überhaupt nicht hören. Ganz starker Song. Save Me Tonight hier gleich nach halb bei Baden FM.
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5: Mit Moritz Einzel. Guten Morgen. Der neue Bundesverkehrsminister Steffen Bilger ist zuversichtlich, den Zustand von Straßen, Brücken und Schienen mit den neuen Infrastrukturmilliarden verbessern zu können. Im ZDF hat der CDU-Politiker aber davor gewarnt, zu glauben, dass das jetzt sehr schnell und ohne Unannehmlichkeiten geht.
6: Ich kann keine Wunder versprechen, weil Infrastruktur schon auch Zeit braucht. Aber natürlich muss es jetzt auch mit den Möglichkeiten, die wir durch die Infrastrukturmilliarden haben, schnell und spürbar besser werden. Aber es wird seine Zeit brauchen. Gerade wenn wir jetzt viel in die Infrastruktur investieren, dann bedeutet das auch Baustellen. Das bedeutet Behinderung, das bedeutet im Bahnbereich dann auch leicht Verspätungen.
5: Bilger hatte gestern Patrick Schnieder als Verkehrsminister abgelöst. Unterdessen hat die krisengebeutelte Bahn Medienberichten zufolge im ersten Halbjahr schwarze Zahlen geschrieben, zum ersten Mal seit 7 Jahren. Der bundeseigene Konzern habe mit seinem Kerngeschäft von Januar bis Juni ein Plus im dreistelligen Millionenbereich gemacht. Als Hauptgrund wird die Entwicklung bei den Kraftstoffpreisen genannt, da sind viele vom Auto auf die Bahn umgestiegen. In mehreren Regionen Frankreichs sind erneut Waldbrände ausgebrochen. Auch in Spanien lodert ein neues schweres Feuer in einem Nationalpark an der Grenze zu Portugal. In Griechenland wütet ein Waldbrand auf Kreta. Dort kamen 2 Feuerwehrleute bei Löscharbeiten ums Leben. Die Investorenpläne von FIFA-Präsident Infantino sind auf scharfen Gegenwind gestoßen. Die UEFA und

0: Der DFB laufen Sturm dagegen, was Unterstützung findet beim Sportvorstand des FC Bayern München, Max Eberl. Der hat gestern sehr deutliche Worte gefunden.
1: Ich weiß nicht, wer um Herrn Infantino herum ist. Sind ja ein paar Menschen, gute Buddies. Aber es fühlt sich echt beschissen an.
0: Infantino will Vermarktungsanteile an der Fußball-WM an Investoren verkaufen. 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
3: In Freiburg beginnt der Morgen mit angenehmen 22 Grad. Heute wird eine maximale Temperatur von 39 Grad erwartet und der Himmel bleibt wolkenlos. Am Freitagmorgen zeigt das Thermometer bis zu 21 Grad im Breisgau an. Im Laufe des Tages steigen die Temperaturen auf höchstens 34 Grad, während leichter Regen möglich ist.
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3: Derzeit sind uns keine Meldungen bekannt. Kommt gut an euer Ziel.
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3: Auf der A5 in der Nähe von Herbolzheim wird geblitzt. Ihr dürft 80 fahren. Noch ein Blitzer steht in Lörrach in der Greta-Straße. 30 ist hier die Höchstgeschwindigkeit. Zum Schluss noch ein Blitzer in Tottnau in der Passstraße. Hier gilt 50.
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Morgen am Donnerstag, hier ist Baden FM, der Frühstücksclub, und es ist der erste Sommerferientag. Und falls eure Kinder jetzt auch Sommerferien haben, dann jetzt nochmal die dringende Erinnerung: Schaut bitte nochmal in die Schulranzen von den Kindern rein, ob die Brotdosen auch wirklich raus sind. Sonst, wir wissen alle, wie so eine Tupperbox nach über 6 Wochen aussehen kann. Das wollen wir ganz dringend vermeiden. Deshalb jetzt am besten nochmal schauen, ob sie auch wirklich das Fest war noch ausgeräumt haben. Hier ist Baden FM, jetzt Lieblingssong von Lutricia McNeil, Ain't That Just The Way. Guten Morgen. 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

0: 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Jetzt euer Lieblingssong von Ray Garvey bei Baden FM.
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0: Sonne FM ist hier, der Frühstücksclub. Guten Morgen am Donnerstag.
1: Schönen guten Morgen. Und es ist einfach richtig schön. Erster Sommerferientag. Vielleicht sind die Kids schon wach, weil sie im Rhythmus sind und ihr müsst jetzt unterwegs sein. Wir sind auf jeden Fall bei euch.
0: Und bitte, wenn ihr schon wach seid, dann schaut mal bitte raus aus dem Fenster. Vielleicht seid ihr auch unterwegs, dann seht ihr ihn wahrscheinlich nochmal besser.
1: Ja.
0: Der Mond, also bei uns klebt er hier auch direkt vor den Baden FM Studios hier auf der
1: Heide.
0: Es sieht wahnsinnig aus.
1: Ist
0: Der ist so schön rot und groß. Und das so morgens ganz, ganz toll.
1: Ah.
0: Gleich sind wir für euch da mit ganz toller Musik in wenigen Minuten.
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1: Ganz genau 6 Uhr am Donnerstag. Und im Moment, ich bin so froh, Noah. Heute Nacht keine tropische Nacht. Also wir hatten keine 20 Grad. Und das bedeutet, man konnte heute Nacht wieder ein bisschen runterkühlen. Denn heute wird es nochmal richtig warm. Die Temperaturen bis zu 38, 39 Grad wieder örtlich. Momentan 21 in Kandern, in Tieningen 24 und in Sechsau ebenfalls 24 Grad. Heute viel Sonne, mit ein bisschen Glück heute Abend auch ein Ticken Regen.
0: Das wäre schön. Hast du auch so gut geschlafen deshalb?
1: Ich habe sehr gut geschlafen.
0: Das war die beste Nacht der Woche auf jeden Fall.
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4: Mit Ruth Streitling, guten Morgen. Schwere Waldbrände halten in Südeuropa die Einsatzkräfte weiter in Atem. In Frankreich brachen jetzt wieder neue Brände aus, teilweise an Stellen, wo es schon mal gebrannt hat. Dort sind aktuell auch Bundeswehrsoldaten hier aus Baden-Württemberg im Einsatz und unterstützen die Löscharbeiten mit Hubschraubern. Außerdem gibt's auch an der Grenze zwischen Spanien und Portugal ein neues schweres Feuer und in Griechenland brennt es ebenfalls. Auf der Insel Kreta mussten schon rund 6.000 Urlauber evakuiert werden. Auch hier bei uns in Baden bleibt die Waldbrandgefahr indessen weiter hoch. Grund ist die Hitze und Trockenheit. Der Deutsche Wetterdienst hat für heute in Teilen Südbadens sogar die höchste Waldbrandgefahrenstufe ausgerufen. Die Stadt Weil am Rhein hat schon reagiert und das Feuerverbot in der Öffentlichkeit bis Ende August verlängert. Benjamin Resetz aus der Baden FM Nachrichtenredaktion. Wo gilt das überall?
5: Betroffen sind Parks, Grünanlagen, Ufer, öffentliche Plätze und auch ausgewiesene Grillstellen. Verboten sind außerdem mitgebrachte Grills. Schon kleinste Funken können wegen der Trockenheit und Hitze Brände auslösen, die sich schnell ausbreiten. Auf Privatgrundstücken ist das Grillen weiter erlaubt, Löschmittel sollten aber griffbereit stehen. In den Kleingärten und am Tüllinger Berg ist die Brandgefahr wohl aktuell besonders hoch. Verstöße gegen die Verordnung können bis zu 5.000 Euro kosten.
4: In der Nähe von Gengenbach in der Ortenau hat die Feuerwehr eine Seniorin aus ihrem Auto gerettet. Die Seniorin war zuvor beim Wenden von der Straße abgekommen und drohte dann mit ihrem Auto eine Böschung runter in den Bach Heigerach zu rutschen. Die Feuerwehr kam sofort und sicherte das Auto ab. Einsatzkräfte brachten die Seniorin dann in Sicherheit. Die Frau blieb wohl unverletzt, kam aber vorsorglich ins Krankenhaus. Die Feuerwehr zog währenddessen das Auto unbeschadet zurück auf die Straße. Captain bleibt Captain. Christian Günther ist auch in der kommenden Saison wieder Kapitän des SC Freiburg. Der 33-Jährige wurde im Trainingslager in Schruns von seinen Teamkollegen wiedergewählt. Günni ist schon seit 2020 der Spielführer beim Sportclub. Seine Stellvertreter sind übrigens auch wieder dieselben wie zuvor, nämlich Vincenzo Grifo und Maximilian

0: Eggestein. 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
3: 6.03 Uhr ist es. Guten Morgen an alle unterwegs. Aktuell noch keine Meldung. Kommt gut an.
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3: Beim Landhof Rothaus in Breisach, da gibt es nicht nur leckeren Kaffee heute Morgen, sondern auch teure Blitzerfotos. Hier sind maximal 90 erlaubt. Und wenn ihr noch was gesehen habt, Staus oder Blitzer, gerne her damit. Kostenlos per Telefon oder WhatsApp 0800 50 60 106. Allen unterwegs, gute Fahrt.
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3: Nee, Peter und Lennart, die machen's gleich mit allen hier bei uns in Baden ab heute. Sie sind nämlich in den Sommerferien. Deshalb die Steffi und ich, der Noah, dabei.
4: Wir wünschen euch einen schönen guten Morgen. Und apropos Sommerferien, vielleicht gibt's den ein oder anderen, der jetzt gerade die Kinder zusammenpackt. Es geht ins Auto und auf die Straßen, weil jetzt dann bald der Urlaub ansteht.
3: Und wir wünschen einen wunderschönen Urlaub.
4: Auf jeden Fall.
3: Und warum übrigens nicht alle Bundesländer gleichzeitig Urlaub haben und das mehrere Gründe hat als nur weniger Verkehr auf den Straßen. Das gibt's hier im Baden FM Aha-Moment in circa 5 Minuten.
4: Und natürlich Lieblingssongs ohne Ende gleich Ed Sheeran. Und wir starten jetzt mit einem Mann, der Ende August sein zweites Album rausbringen wird. Wild Child wird's heißen. Die Rede ist von Alex Warren. Hier ist er mit Fever Dream. Guten Morgen.
3: Morgen.
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1: Guten Morgen, hier ist Baden FM, der Frühstücksclub, um ganz genau 10 nach 6. Und wir sagen einmal allen hier bei uns in Baden einen wunderschönen Urlaub. Auch Peter und Lennart, die sind nämlich im Urlaub, deshalb die Steffi und ich dabei.
0: Schönen guten Morgen. Und wenn man jetzt so in die Urlaubsländer fährt, sowas wie Spanien, Italien oder auch nach Frankreich, dann fragt man sich immer, das ist irgendwie so, dass alle immer gleichzeitig Ferien machen.
1: Na, ist es vielleicht so, dass wir in Deutschland da wirklich vielleicht eine bessere Regelung haben?
0: Könnte sein.
1: Mariella?
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3: Warum haben nicht alle Bundesländer gleichzeitig Sommerferien? Um ein riesiges Verkehrschaos zu vermeiden, ist ein Teil der Antwort. Aber gestaffelte Ferienzeiten bringen auch weitere Vorteile mit sich. Zum Beispiel im Thema Tourismus. Wenn nicht alle gleichzeitig Ferien haben, werden Unterkünfte über einen längeren Zeitraum gebucht und auch die Nachfrage für Ferienangebote ist einfach viel länger. Die Regelung für gestaffelte Ferienzeiten kommt vom Hamburger Abkommen 1964. Die Bundesländer wurden damals in 5 Gruppen angeteilt. Zum Beispiel Berlin, Hamburg und Brandenburg haben gemeinsam Ferien, genauso wie Hessen, Rheinland-Pfalz und das Saarland. Bayern und Baden-Württemberg sind immer zuletzt dran, weil wir hier die längsten Pfingstferien haben und das Schuljahr sonst zu kurz wäre. Und klar, jeder Schüler würde jetzt sagen, ist doch gar nicht so schlimm. Eure Mariella Mistial.
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0: Guten Morgen, hier ist Baden FM, der Frühstücksclub um 17:45.
1: Schönen guten Morgen und wir gucken aufs Wetter. Die Temperaturen zum Teil noch unter 20 Grad, es geht aber jetzt ganz schnell hoch. Und wir kriegen Temperaturen auch heute wieder bis zu, Achtung, 39 Grad. Also sobald es geht, macht die Schotten dicht, lass die kühle Luft drin. Und heute Abend mit ganz viel Glück kann es hier und da mal ein kleines bisschen, wirklich nur ein kleines bisschen regnen.
0: Das wäre sehr, sehr schön.
1: Das wäre sehr schön.
0: Ja, und damit der Blick auf Badens Straßen. Wir haben die Nachricht bekommen, dass in Riegel am Kaiserstuhl eine Lagerhalle brennt und deshalb ist auch die Durchfahrt von Endingen Richtung Autobahn gesperrt. Bitte, wenn ihr dort unterwegs seid, plant das auf jeden Fall mit ein. Und den aktuellsten Blitzer, den haben wir in Löffingen, also auf der B31 auf Höhe von Löffingen. Hier sind maximal 100 erlaubt. So. Und jetzt gucken wir noch, es ist erster Ferientag, auf das Programm. Was können wir denn so machen mit den ganzen Kindern? Wie können wir sie beschäftigen in der vielen, langen Zeit? Und da haben wir einige Tipps für euch.
1: Zum Beispiel, was ich total schön finde, hätte ich früher, was dafür gegeben. Der Räuberhotzenplotz und die Mondrakete. Im Planetarium in Freiburg könnt ihr an verschiedenen Tagen ab dem 31. Juli euch die Geschichte vom Räuberhotzenplotz ein bisschen angucken. Aber die wird ein bisschen abgewandelt. Und dann geht es um die Mondraketen, die vor 50 Jahren tatsächlich mit Menschen zum Mond geflogen sind. Also Geschichte plus noch ein bisschen was lernen über die Wissenschaft. Ich finde es richtig schön und die Reservierung ist ab Freitag, also ab morgen möglich.
0: Und dann haben wir noch was vom Titisee in Neustadt und zwar den Piratentag. Das gibt's jeden Dienstag. Was ist der Piratentag? Da gibt's, das ist echt unfassbar süß. Da gibt's dann so ein Kinderprogramm mit Schatzsuche, einer Schiffsrundfahrt und Piratenpicknick. Das Ganze ist ab 7 Jahren und kostenlos. Ihr könnt einfach vorbeikommen. Und ja, das Ganze jeden Dienstag von 11 bis 13 Uhr in den Sommerferien.
1: Also Räuber und Piraten, dann können wir sagen, har, har.
0: Richtig, hier ist Baden FM, der Frühstücksclub um 17 Minuten nach 6. Noch mehr Ferientipps gibt's auf unserer Homepage baden.fm.
1: Morgen.
0: Guten Morgen.

0: ersten Sommerferien-Tag hier bei uns in Baden. Hier ist Baden FM, der Frühstücksclub, um 7:07.
1: Schönen guten Morgen und natürlich auch ganz liebe Grüße an alle, die eben nicht frei haben, die nächsten 8 Wochen oder wie ohne Urlaub durchackern müssen. Wir sind auf jeden Fall bei euch, begleiten euch
0: Grüße.
1: Mit der richtigen Musik, zum Beispiel Snow Patrol und obendrauf die aktuelle wunderschöne Scheibe von Miles Smith, heißt Stay If You Wanna Dance, gleich bei uns.
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9: 6:29 ist es, schön Start in den Donnerstag. Die Temperaturen aktuell in Häusern 16 Grad, in Efringkirchen 22 und in Waldkirch momentan 24 Grad. Es wird jetzt immer wärmer und auch heute erwartet uns ein Hitzetag mit Temperaturen bis zu 39 Grad. Aber nicht mehr ganz so sonnig wie gestern noch. Hier und da schiebt sich auch mal eine Wolke davor und heute Abend mit ein bisschen Glück, ein bisschen Regen.
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10: Mit Ruth Streitling, guten Morgen. In Südeuropa kämpfen Einsatzkräfte der Feuerwehr weiter gegen schwere Waldbrände. Betroffen sind zum Beispiel Spanien, Griechenland und auch Frankreich. Dort bekommen die Einsatzkräfte jetzt Unterstützung von Hubschraubern der Bundeswehr hier aus Baden-Württemberg. Zugleich ist auch hier bei uns in Baden die Waldbrandgefahr zurzeit weiterhin hoch, vor allem weil es so heiß und trocken ist. In Weil am Rhein wurde deshalb jetzt das Feuerverbot in der Öffentlichkeit bis Ende August verlängert. In Parks, Grünanlagen, an Ufern und auch auf öffentlichen Plätzen darf es damit weiterhin kein Feuer geben. Auch Grillen ist dort verboten, denn schon kleinste Funken könnten derzeit reichen, um einen Brand auszulösen. Eine Ausnahme von dem Verbot bildet in Weil am Rhein übrigens der eigene Garten. Dort bleibt Grillen trotzdem weiterhin erlaubt. Die Stadt riet den Bürgern aber, für alle Fälle immer etwas zum Löschen griffbereit zu haben. In Baden-Württemberg gibt's immer öfter Bürgermeisterwahlen ohne echte Konkurrenz, weil sich nur eine einzige Person um das Amt bewirbt. 2025 war das bei fast der Hälfte aller Wahlen im Land der Fall. Das zeigen Daten des Statistischen Landesamtes. In einem Fall gab es im Vorjahr sogar überhaupt keinen Bewerber für den Chefposten im Rathaus. Zugleich zeigt die Statistik aber auch, haben die Bürger in Baden-Württemberg erstmal einen Bürgermeister gewählt, sind sie mit ihm in der Regel auch sehr zufrieden und wählen den Amtsinhaber gerne wieder. Knapp die Hälfte aller Bürgermeister hier im Land war nämlich vergangenes Jahr schon mindestens in ihrer zweiten Amtszeit. Für 13 Bürgermeister war es sogar schon die fünfte Amtszeit in ihrer Gemeinde. FIFA-Chef Infantino will Vermarktungsanteile an den Fußball-Weltmeisterschaften künftig an Investoren verkaufen. Hier in Deutschland lösen seine Pläne Kritik und Empörung aus. Max Eberl, Sportvorstand des FC Bayern München, findet diese Idee etwa beschämend. Er sagte:
11: Der Fußball gehört uns nicht, das ist ein Spiel. Und die FIFA ist für mich da, dieses Spiel zu begleiten, dieses Spiel in Formen und Regeln zu bringen, Weltmeisterschaften auszurichten. Momentan habe ich das Gefühl, die FIFA ist dafür da, nur Profit zu machen.
10: Der Europäische Fußballverband UEFA hat schon angekündigt, sich gegen die Investorenpläne zu wehren. 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
5: Hallo an alle unterwegs um 6:58. Es gibt einen Großbrand in Riegel. Dort brennt ein Lagerhallenkomplex. Es besteht keine akute Gefahr für Anwohner. Trotzdem bitte unbedingt alle Fenster und Türen schließen.

0: Schließen, wenn ihr in der Umgebung Riegel wohnt, und auch Lüftungs- und Klimaanlagen abschalten. Gebt es auch gerne an die Nachbarn weiter, dass es auch wirklich alle mitbekommen. Deshalb ist hier auch die Landstraße, wenn ihr Riegel reinkommt von der Autobahn, die ist aktuell gesperrt. Deshalb müsst ihr dann quasi über Malterding herkommen, dann über die Bahnhofsstraße reinfahren nach Riegel. Hier dauert es deshalb auch aktuell ein bisschen länger, 5 bis 10 Minuten. Hier stockt es deshalb. Bitte kommt gut und sicher an, vor allem hier in Riegel.
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0: So, hi Luca, du hast einen Blitzer gesehen. Wo denn?
2: Auf der A5 Basel Richtung Freiburg in Bad Belling. Da steht die Polizei und lasert im Gebüsch.
0: Oh, wie schnell darf man fahren?
2: 120.
0: Danke dir fürs Durchgeben. Und dann haben wir noch einen Blitzer von der A5 Richtung Karlsruhe, direkt beim Grenzübergang Weil am Rhein im 60er. Und wenn ihr noch was habt, Staus oder Blitzer, gerne her damit, kostenlos per Telefon oder WhatsApp 0800 50 60 106. Allen unterwegs, gute Fahrt.

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0: Guten Morgen, hier ist Baden FM, der Frühstücksclub um Punkt genau 6.41 Uhr. Peter und Lennart, die sind schon in den Sommerferien. Deshalb sind die Steffi und ich, der Noah, für euch mit dabei. Und Wohnraum wird für Unternehmen in unserer Region immer wichtiger.
1: Oh ja.
0: Denn Fachkräfte und Azubis, die finden da eh schon fast nichts. Es wird immer, immer schwieriger. Und wenn dann auch noch die Wohnung fehlt, dann wird es richtig kompliziert.
1: Und spannend ist, dass jetzt ein Konzept zurückkehrt, das in den 60ern und 70ern sehr, sehr gefragt war. Betriebswohnungen. Wohnungen, die vom Arbeitgeber gestellt werden. In Freiburg wurde letzte Woche auch das Via Süd, ein Azubi-Wohnheim in Freiburg, eingeweiht, bei dem die ersten Azubis Ende August einziehen dürfen. Dazu OB Martin Horn.
2: Über alles, was wir diskutieren, all die Herausforderungen der Zukunft, vom Klimawandel über bezahlbares Wohnen, Mobilität und so weiter, all dafür brauchen wir Auszubildende. Dafür brauchen wir Fachkräfte von morgen. Und deswegen investieren wir hier auch ein Stück weit in das Morgen, in die Zukunft rein. Und das Ganze machen wir das attraktiv und fair.
1: Alwin Wagner ist stellvertretender Hauptgeschäftsführer der IHK Oberrhein. Wie wird denn das Betriebswohnen generell so angenommen?
3: Also grundsätzlich muss man sagen, beim Betriebswohnen wird es angenommen, aber nicht so, wie man sich das erhofft hätte, dass zusätzliche Wohnungen dadurch entstehen, sondern oft mieten sich Unternehmen ein und kaufen Kontingente. Konkret beim Azubi-Wohnheim ist es so, dass natürlich das Finanzielle auch ein Stück weit eine Hürde ist, aber durchaus auch eine Chance, um am Mietmarkt für die Auszubildenden zu punkten.
1: Und ist das Konzept dann generell mehr im Kommen?
3: Es ist schon ein Thema, was mehr im Kommen ist, weil einfach sich die Wohnlage immer mehr verschärft, die Mietpreise immer teurer werden und somit gerade die Arbeits- oder Gruppen wie die Auszubildenden oder auch einfache Arbeiter sich am Wohnmarkt eben nicht durchsetzen können. Und weil es auch interessant

0: Fördermöglichkeiten von Seiten des Landes gibt.
1: Und warum könnte oder ist das Betriebswohnen für Azubis denn so wichtig?
0: In unserem Wirtschaftsraum ist das Wohnen Mangelware. Und gerade die Auszubildenden mit nur niedrigem Gehalt können sich da am Wohnmarkt kaum durchsetzen. Deswegen ist die Unterstützung der Betriebe sinnvoll und auch wirkungsvoll.
1: Und es ist spannend hier bei uns in der Region. Schon im 19. Jahrhundert wurden in Freiburg die Knopfhäusle für Fabrikangestellte gebaut. Heute entstehen wieder neue Angebote, zum Beispiel auch Personalwohnungen der Uniklinik.
2: Was ich zum Beispiel auch weiß, bin ja großer Europapark-Fan.
1: Ja.
2: Dort ist das Thema Mitarbeiterwohnungen auch ein Riesending. Also das sind es mittlerweile, ich glaube, an die 2.500 Mitarbeiter, die in Wohnungen vom Europapark wohnen.
1: Das ist stark.
2: Genau, also das ist schon echt eine krasse Sache. Alles zu diesem Thema findet ihr nochmal zum Nachlesen auf unserer Homepage baden.fm. Jetzt ist es 6.43 Uhr. Hier ist Baden FM, der Frühstücksclub mit der Bloodhound Gang. Und The Bad Touch. Wunderschönen Donnerstag euch. Guten Morgen.

0: Guten Morgen, hier ist Baden FM, der Frühstücksclub um 6.46 Uhr. Und damit schauen wir aufs Wetter hier bei uns in Baden.
1: Die Temperaturen aktuell zwischen 16 und mittlerweile schon 24 Grad. Es geht weiter nach oben, sehr heiß, ähnlich wie gestern. Um die 39 Grad erwarten uns auch heute wieder maximal. Hier und da ein paar mehr Wolken und abends mit ein bisschen Glück etwas Regen.
0: Von Badens Straßen habe ich gute Nachrichten. Aktuell keine Meldung. Auch die Sperrung in Endingen ist mittlerweile wieder aufgehoben. Und der neueste Blitzer, der steht auf der A5 Richtung Karlsruhe, direkt beim Grenzübergang Weil am Rhein. Hier sind maximal 60 erlaubt. Und dann haben wir noch eine große Situation heute Morgen, eben in Endingen, wo die Straße lange gesperrt war.
1: Genau, und zwar rund um Riegel habt ihr vielleicht, wenn ihr da in der Nähe wohnt, Brandgeruch gemerkt. Und es ist so, dass da ein Lagerhallenkomplex im Industriegebiet brennt bzw. gebrannt hat. Nach ersten Schätzungen liegt das Ganze bei 2 Millionen Euro Schaden. Momentan ist es so, dass die Feuerwehr komplett im Einsatz ist. Vielleicht habt ihr auch eine Warnmeldung über die Nina Warn-App bekommen. Die Ursache des Brandes ist noch nicht bekannt. Wir halten euch aber auf jeden Fall auf dem Laufenden. Gleich wieder um 7 in den Baden-FM-Nachrichten.
0: Entschuldigung, auch wenn ich jetzt Ending gesagt habe, ich meine natürlich Riegel.
1: Hast ich weiß,
0: vollkommen
1: alles
0: recht.
1: Cool.
0: Also Riegel ist die Sperrung mittlerweile wieder aufgehoben. Hier ist Baden-FM, der Frühstücksclub um 6.47 Uhr.
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0: Hier ist Baden FM, der Frühstücksclub. Guten Morgen am Donnerstag. Es ist 6:06.
1: Guten Morgen und vielleicht seid ihr gerade aufgewacht, weil ihr Ferien habt und euch gedacht, ich muss ja gar nicht wirklich aufstehen. Ich kann mich sogar nochmal umdrehen, aber weiter Radio hören. Gar kein Problem. Wir sind bei euch mit Lieblingssongs zum Beispiel mit dabei. Eine aktuelle von Kygo, Khalid und Griffin oder auch die Megastimme von Rag & Bone Man. Ich liebe die mit Skin. Gibt's gleich bei uns.
0: Gleich. Guten Morgen.
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3: Exakt 7 Uhr am Donnerstag. Startet gut rein in den Tag. Und momentan kann man noch ein bisschen frische Luft reinlassen. Die Temperaturen in Efringkirchen 22, in Zell am Hamersbach 23, in Schwörstadt aktuell 21 Grad. Großes Aber, es geht wieder hoch auf bis zu 39 Grad. Ein bisschen Glück, heute mehr Wolken und vielleicht heute Abend sogar ein paar Regentropfen.
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4: Mit Ruth Streitling, guten Morgen. In Frankreich sind in mehreren Regionen neue Waldbrände ausgebrochen. Betroffen ist vor allem das Département Var. Dort mussten 700 Menschen evakuiert werden. Auch hier bei uns in Baden sorgen Hitze und Trockenheit derzeit weiterhin für hohe Waldbrandgefahr. In vielen Orten gilt deshalb schon ein absolutes Grill- und Feuerverbot im Wald. Da die Lage sich bisher nicht beruhigt, hat Weil am Rhein das Verbot jetzt nochmal bis Ende August verlängert. Die Stadt rief die Bürger außerdem auf, auch beim Grillen im eigenen Garten besonders vorsichtig zu sein. Ein Eimer Wasser zum Löschen sollte am besten immer griffbereit stehen. In Riegel am Kaiserstuhl ist gestern Abend ein Brand in einer großen Lagerhalle ausgebrochen. Die Feuerwehr war mit rund 200 Einsatzkräften vor Ort. Inzwischen soll die Lage aber unter Kontrolle sein. Verletzt wurde niemand, es entstand allerdings großer Sachschaden. Die Polizei verschickte außerdem über die Warn-App Nina eine Warnung an Bürger in der Region. Die Schüler der Freien Waldorfschule Dachsberg im Kreis Waldshut können nach den Ferien wohl nicht an ihre Schule zurück. Das Regierungspräsidium Freiburg schließt nämlich die Waldorfschule. Es fürchtet um das Wohl der Schülerinnen und Schüler, denn der Trägerverein der Schule hält sich nicht an die Regeln. Seit Frühling 2025 gab es deshalb zahlreiche Beschwerden, unter anderem wegen Fehlern bei den Abschlussprüfungen und Verletzungen der Aufsichtspflicht. Zuletzt gab es sogar Probleme mit den Zeugnissen der Waldorfschule für den Hauptschulabschluss. Darauf fehlten zum Beispiel wichtige Fächer wie Physik, Geschichte oder Erdkunde, weil sie gar nicht unterrichtet wurden. Das Regierungspräsidium zieht daraus jetzt Konsequenzen und macht die Schule dicht. Die rund 200 betroffenen Schüler können nach den Ferien auf öffentliche Schulen in der Nähe wechseln. Die Stadt Freiburg vernetzt ihre Energie- und Wasserversorgung, und zwar unterirdisch. Westlich des Hauptbahnhofs ist der Durchbruch für einen 213 Meter langen Energietunnel gelungen. Durch die neue Röhre sollen künftig Fernwärme, Strom, Glasfaser und Trinkwasser fließen. So kann unter anderem industrielle Abwärme aus dem Süden in die Innenstadt gebracht werden, theoretisch genug für rund 10.000 Haushalte. Die neue Wasserleitung soll vor allem den Freiburger Westen absichern. Gebohrt wurde rund 8 Meter unter den Bahngleisen, der Zugverkehr konnte aber weiterlaufen. Jetzt erfolgen Einbau und Anschluss der Leitungen. Mitte 2027 soll das Großprojekt fertig sein. 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
1: Gute Nachrichten von Badens Straßen um gleich 7:04. Aktuell keine größere Meldung. Gute Fahrt.
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1: Dafür wird geblitzt. Einmal auf der A5 Richtung Karlsruhe, direkt beim Grenzübergang Weil am Rhein im 60er. Und wenn ihr dann noch ein bisschen weiter unterwegs seid auf der A5 Richtung Karlsruhe, dann blitzt auch nochmal auf Höhe Bad Bellingen. Hier maximal 120 erlaubt. Und wenn ihr noch was habt, Staus oder Blitzer, gerne her damit. 0800 50 60 106. Danke fürs Durchgeben.
2: Guten Morgen.
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1: Peter und Lennart in den Sommerferien. Deshalb die Steffi heute Morgen und ich, der Noah, dabei.
3: Startet gut rein in den Donnerstag. Und was soll ich sagen? Heute wird es wieder heiß. Oh Wunder, bis zu 39 Grad erwarten uns. Deswegen ist jetzt der Zeitpunkt, wenn ihr jetzt gerade schon in der Küche seid, mal alles an Eiswürfeln schon mal ready zu machen. Wenn ihr heute von der Arbeit nach Hause kommt, dann seid ihr perfekt ausgestattet für kühle Getränke.
1: Und wie ihr euch sonst noch perfekt heute auf diesen heißen Tag oder generell die ganzen Hitzewellen hier bei uns in der Region vorbereiten könnt, wir haben tolle Tipps für euch in 7 Minuten.
3: Und sommerlich wird's auch in Sachen Musik. 3 Superstars in einem Song, Kygo, Khalid und Griffin mit Save My Love der aktuellen.
1: Guten Morgen!
3: Morgen!

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1: Guten Morgen, hier ist Baden FM, der Frühstücksclub. Gleich ist es 6:12. Peter und Lennart sind in den Sommerferien, deshalb die Steffi und ich, der Noah, mit dabei.
2: Schönen guten Morgen, ja. Und es ist heiß bei uns in Baden schon wieder und wir lechzen nach Abkühlung, nach den ultimativen Tipps, eben nicht wegzuschmelzen. Wie gut, oder? Dass unsere Amelie aus dem Baden FM Team ganz genau Bescheid weiß.
3: Außenliegende Rollläden oder Jalousien können bis zu 90% der Sonneneinstrahlung abhalten. Innenrollos schaffen deutlich weniger. Das A und O dabei ist das Timing. Nicht erst schließen, wenn das Zimmer schon warm ist, sondern sobald die Sonne auf das Fenster trifft. Und den Rollladen nicht komplett abdichten. Bleiben ein paar Lüftungsschlitze offen, kann sich die Hitze zwischen Scheibe und Rollladen weniger stauen. Nachts darf dann richtig gelüftet werden. Am besten so, dass ein Durchzug geschaffen wird. Auch freie Wände und Böden helfen dabei, die gespeicherte Wärme wieder abzugeben. Massive Böden und Wände nehmen Wärme auf. Dicke Teppiche oder große Möbel davor können diesen Effekt bremsen. Im Sommer lohnt es sich deshalb, größere Flächen freizuhalten. Ein Ventilator kühlt übrigens nicht den Raum, sondern die Menschen davor. Im leeren Schlafzimmer bringt er also relativ wenig. Und auch eine Rettungsdecke kann als Notlösung außen am Fensterrahmen festgemacht werden. Die silberne Seite muss dabei zur Sonne und bitte aufpassen, dass ihr nicht die ganze Nachbarschaft damit blendet.
1: Ja, das ist ein sehr guter Punkt. Danke, Amelie. Und den Rollo nicht ganz runter zu machen, sondern so ein paar kleine Schlitze zu lassen, das ist ein guter Punkt. Das habe ich schon mal den ganzen Sommer falsch gemacht bisher. Hier ist Baden FM um 7.13 Uhr mit Rick Astley. Hier ist der Baden FM Frühstücksclub. Guten Morgen.
2: Morgen.

0: Guten Morgen, hier ist Baden FM, der Frühstücksclub, um gleich 20 nach 7.
1: Wunderschönen Start in den Donnerstag. Die Temperaturen aktuell zwischen 21 und 24 Grad. Es geht noch hoch auf bis zu 39 Grad heute. Immerhin ein paar Wolken sind unterwegs und heute Abend mit ein bisschen Glück auch etwas Regen. Und dann gucken wir auf die Straßen.
0: Genau, jetzt ist es genau 20 nach 7. Aktuell keine größere Meldung. Der aktuellste Blitzer, der steht in der Freiburger Straße zwischen Opfingen und Freiburg. Hier sind maximal 50 km/h erlaubt.
1: Und vielleicht habt ihr es mitgekriegt, es gab einen Großbrand in einem Lagerhallenkomplex im Industriegebiet von Riegel am Kaiserstuhl. Aktuell wissen wir nur, ein Schaden von mindestens 2 Millionen Euro. Die Feuerwehr ist nach wie vor im Einsatz. Unser Kollege Philipp Uhl ist gerade live vor Ort. Philipp, wie ist es?
2: Guten Morgen zusammen.
1: Guten Morgen.
2: Ich bin hier mitten der ganzen Rettungsdienste, Feuerwehr, Polizei. Es ist wirklich halb Riegel voll noch mit Einsatzkräften. Und es ist immer noch eine Rauchentwicklung, aber diese Lagerhalle ist komplett kaputt. Da kommt auch noch Rauch raus. Wenn man von der A5 kommt, sieht man auch immer noch eine starke Rauchentwicklung und vor allem riecht man es auch. Also dieses Verkokelte, dieses typische riecht man und das Bild ist ganz schön krass. Hier sind ganz viele Wasserkisten noch und Einsatzkräfte, die wirklich noch erschöpft sind, weil sie ja die ganze Nacht im Einsatz waren.
1: Seit Mitternacht läuft das, also ganz großes Dankeschön jetzt schon mal an alle, die da unterstützt haben. Philipp, du hältst uns auf dem Laufenden. Wir kriegen weiter Infos von dir, ja?
2: Das machen wir.
1: Alles klar, danke dir.

0: Schönen guten Morgen. Hier ist Baden FM, der Frühstücksclub um 7.24 Uhr. Guten Morgen.
1: Startet gut rein in den Donnerstag. Es wird wieder ein heißer Tag. Also die ganz kurzen Sachen rauslegen und am besten wirklich jetzt alles abdunkeln, damit einfach so wenig Hitze wie möglich irgendwie reinkommt. Wir sind bei euch, begleiten euch mit fantastischer Musik am Donnerstag mit Holly Humberstone. Ich liebe sie. Hätte ich vor 20 Jahren gewusst, dass so eine Künstlerin kommt, ich hätte es da schon gefeiert. To Love Somebody gibt's gleich bei uns.
0: Und zum Wetter ist doch schön, mit Sonne auch in die Sommerferien zu starten.
1: Da hast du
0: also
1: absolut
0: egal,
1: recht.
0: Wie heiß es ist, hat auch was.
1: Du hast vollkommen recht.
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7: So, und damit schauen wir um ganz genau 7:30 aufs Wetter heute in Baden.
8: In Basel, in 23 Grad, wollte ich gerade sagen. In Basel aktuell 23 Grad, genauso in Weil am Rhein und in Heißersheim sogar schon 24. Es wird sehr warm heute, aber so gehört sich das vielleicht auch in einem Sommermonat. Temperaturen bis zu 39 Grad. Heute müssen wir nochmal wirklich durchhalten. Die Temperaturen entwickeln sich so im Lauf des Tages, aber ich freue mich sehr, ein bisschen Wolken sind auch mal dabei und heute Abend für die Pflanzen eventuell auch ein kleines bisschen Regen.
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9: Mit Ruth Streitling, guten Morgen. In Riegel am Kaiserstuhl ist gestern Abend ein Brand in einer großen Lagerhalle ausgebrochen. Die Feuerwehr war mit rund 200 Einsatzkräften vor Ort und war über Stunden mit den Löscharbeiten beschäftigt. Inzwischen ist die Lage aber wohl unter Kontrolle. Laut ersten Schätzungen der Polizei entstanden rund 2 Millionen Euro Sachschaden, verletzt wurde aber glücklicherweise niemand. Die Polizei warnte die Bevölkerung vor dem Brand über die Warn-App Nina und rief die Menschen in der Region dazu auf, jetzt Türen und Fenster wegen des Rauchs geschlossen zu halten. Auch Klimaanlagen sollten besser erstmal abgeschaltet werden. Was genau den großen Brand ausgelöst hat, ist bisher noch nicht bekannt. In Südeuropa gibt es auch weiterhin schwere Waldbrände. Betroffen sind vor allem Spanien, Griechenland und Frankreich. Im Departement Var mussten jetzt mehrere hundert Menschen evakuiert werden. Auch hier in Baden und im Schwarzwald herrscht aktuell in vielen Regionen wegen der Trockenheit hohe Waldbrandgefahr. Dirk Hoffmann, Verwaltungsleiter im Forstamt Freiburg, beruhigt aber, so gefährlich wie in Südeuropa ist die Lage hier nicht. Er sagte im Baden-FM-Interview:
10: Also grundsätzlich ist es so, dass aufgrund der extremen Trockenheit jetzt in diesem Jahr, verursacht durch den Klimawandel, schon eine hohe Waldbrandgefahr da ist. Aber dass so Großfeuer ausbrechen wie in Frankreich oder Spanien, ist bei uns sehr unwahrscheinlich.
9: Viele Regionen hier in Baden haben schon Sicherheitsmaßnahmen gegen Waldbrände ergriffen und zum Beispiel ein absolutes Feuer- und Grillverbot verhängt. Der EHC Freiburg hat gleich 2 Vertragsverlängerungen bekannt gegeben. Stürmer Christoph Kiefersauer und Eigengewächs Milan Klein bleiben dem Verein erhalten. Kiefersauer, ein erfahrener Flügelstürmer, hat sich nahtlos in das Team eingefügt und bringt wertvolle Impulse in der Offensive. Milan Klein, der in Freiburg aufgewachsen ist, zeigt schon seit etlichen Jahren eine vielversprechende Entwicklung. Damit nimmt der Kader für die kommende Saison in der zweiten deutschen Eishockeyliga immer mehr Gestalt an. 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
7: Punkt genau, 7:35 ist es. Guten Morgen an alle unterwegs. Aktuell gute Nachrichten von Badens Straßen. Keine größere Meldung. Kommt gut an.
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7: Wir haben ein kleines Problemchen gehabt, was den letzten Blitzer anging zwischen Opfingen und Freiburg, wo der jetzt genau steht.

0: Arnold, du weißt es ganz genau, gell? Erzähl mal.
1: Das ist zwischen Opfinger und Freiburg und da steht aber direkt auf der Einfahrt zum kleinen Baggersee schön im Gebüsch drin. Also okay. Gleich am Anfang von der 5. Station.
0: Alles klar, danke. Und dann haben wir noch zwei Blitzer auf der A5, einmal Richtung Karlsruhe Höhe Bad Bellingen und einmal noch Richtung Karlsruhe hoch, direkt beim Grenzübergang Weil am Rhein im 60er. Und wenn ihr noch was habt, Staus oder Blitzer, gerne her damit. 0800 50 60 106.
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2: Es ist Donnerstag, ein ganz besonderer Donnerstag, denn für viele der erste Tag der Sommerferien und wir spielen gemeinsam. Bei uns ist jetzt Markus aus Kirchzarten. Guten Morgen, Markus.
3: Hi.
4: Ja, hallo, guten Morgen, ihr zwei zusammen.
2: Guten Morgen, und für dich ist es keine Premiere. Du hast ja schon ein paar Mal mitgespielt, immer gegen den Peter angetreten, und es hat bisher noch nicht geklappt. Richtig?
4: Die Hoffnung stirbt zuletzt. Ja, genau.
2: Wir versuchen's. Dann geht es jetzt um die Spielregeln. Wir suchen einen Begriff. Zudem gebe ich Tipps, die werden immer genauer. Wenn du meinst, lösen zu können, rufst du rein. Aber, ganz wichtige Sache, ist die Antwort falsch, gewinnt automatisch der andere. Und in diesem Fall ist es ja der liebe Noah. Soweit alles klar, lieber Markus.
4: Alles verstanden.
2: Super. Gut, dann starten wir jetzt mit Tipp 1.
3: Okay.
2: Ich bringe mehrere Dinge zusammen, die unterschiedliche Aufgaben haben.
3: Ich hätte jetzt schon eine Idee, aber...
2: Du hast jetzt schon eine Idee?
3: Ja.
4: Wahnsinn.
3: Also ich denke mal, so in die Elektro-Richtung gibt es ja da einige Sachen, aber ich will mal noch wissen, wie es weitergeht.
2: Meistens bin ich klein genug für eine Tasche, kann dort aber ziemlich stören. Markus, wie sieht's aus bei dir?
4: Ich grüble noch. Ich habe noch keinen Draht.
3: Okay, also ich habe jetzt schon eine starke Vermutung. Und wenn jetzt das nächste da in die Richtung geht, dann glaube ich, löse ich auf.
2: An meinem Geräusch erkennt man oft, dass jemand gerade kommt oder geht.
3: Oh, was? Okay, nee, dann bin ich... Ich habe an einen Geldbeutel gedacht, aber das ist damit raus, dass jemand kommt oder geht. Markus, du eine Idee?
4: Ich habe eine leise Ahnung, aber ich bin mir da völlig unsicher.
2: Pass auf,

0: bei dem nächsten Tipp, wenn du in der richtigen Richtung bist, könnte das der ausschlaggebende Tipp sein. Also dann sei schnell, okay, Markus?
1: Ja.
0: Manche hängen zusätzlich kleine Erinnerungsstücke an mich dran.
2: Ich habe keine Ahnung. Markus, hilf mir.
1: Ja, ich löse jetzt einfach, wenn es falsch ist, einen Schlüsselanhänger.
0: Fast. Also ich würde es jetzt gelten lassen, was wäre der Schlüssel bunt?
2: Oh, ja, doch. Ja, also ja. Das
0: sehr
2: halb.
0: Gut. Also, ja. Herzlichen Glückwunsch, super. Markus. Damit geht's.
2: Hat geklappt.
1: Jetzt mich aber freuen.
0: Eine knallrote Tasse geht nach Kirchzarten zu dir.
1: Super.
0: Und wir wünschen dir eine fantastische Restwoche, ja?
1: Danke, euch auch.
0: Dankeschön.
2: Dankeschön.
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1: Und wir gucken aufs Wetter in Wehr aktuell 21 Grad, in Stühlingen 22 und in der March 24. Die Temperaturen heute noch hoch auf bis zu 39 Grad. Es wird wieder sehr, sehr heiß. Aber es gibt mal auch ein paar Wolken und abends mit ein bisschen Glück etwas Regen.
0: Jawohl. Und damit der Blick auf Badens Straßen, der sieht noch sehr, sehr gut aus. Um gleich 12 vor 8, nämlich keine größere Meldung, kein größerer Stau, weder auf der A5 noch auf dem Autobahnzubringer B31A in der Baustelle. Und den aktuellsten Blitzer, den haben wir auf der A5, wenn ihr Richtung Karlsruhe unterwegs seid, auf Höhe Bad Bellingen.
1: Und vielleicht habt ihr es mitbekommen, heute Nacht gab es einen Großbrand in einem Lagerhallenkomplex in Riegel am Kaiserstuhl. Der Schaden wird aktuell auf über 202 Millionen Euro beziffert. 2 Millionen. Gott sei Dank wurde niemand verletzt. Mittlerweile ist die Lage soweit im Griff. Aber die Einsatzkräfte waren natürlich sowas von gefordert. 400 Feuerwehrleute aus 3 Standorten waren und sind noch vor Ort. Mit dabei auch Christian Leiberich, er ist Kreisbrandmeister für den Landkreis Emmendingen.
2: Ja, die Kräfte sind natürlich jetzt auch durchaus erschöpft. Es waren körperlich sehr, sehr anstrengende Arbeiten heute Nacht bei diesem Vollbrand.

Tagsüber ist es eh schon warm und heiß. Heute Nacht war es noch mal heißer. Anders als gewohnt natürlich, durch den Vollbrand. Das war eine sehr, sehr hohe Flammentwicklung, sehr, sehr hohe Wärmestrahlung. Arbeiten unter Abendschutz in der dicken Einsatzkleidung, das strengt nochmal extra an. Das muss man auch wieder nachholen. Da muss man viel Wasser zuführen. Die Kräfte waren teilweise auch wirklich dann körperlich erschöpft. Die Großteil haben wir jetzt auch schon längst ausgetauscht. Das heißt, wir rotieren jetzt das Personal regelmäßig durch.

0: die letzten Glutlöcher gelöscht haben. Wie gesagt, es sind auch Bagger mit im Einsatz, die jetzt das Brandgut auseinanderziehen, sodass wir weiter ablöschen können. Und dann machen wir das so weit, bis das Feuer vollends aus ist.
1: Also wirklich ganz, ganz dickes, fettes, großes Dankeschön an alle Einsatzkräfte. Und da sieht man mal wieder, Baden hält halt, egal in welcher Situation, zusammen. Das Und stimmt. Wir halten euch natürlich auch den ganzen Tag über diesen Brand in Rigel auf dem Laufenden.
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0: Guten Morgen, hier ist Baden FM, der Frühstücksclub um 7.52 Uhr. Wir wünschen euch einen schönen Start heute in die Sommerferien in Baden und an der Stelle auch ganz liebe Grüße an alle, die in der Zeit auf der Arbeit die Stellung halten.
1: Das stimmt. Und wenn ihr arbeiten müsst und sagt, ich möchte aber auch ein bisschen Ferienmodus, dann gönnt euch doch mal was ganz anderes. Vielleicht einfach mal Cornflakes oder so Smacks zum Frühstück, was man sonst nie macht, einfach um sich's gut gehen zu lassen.
0: Das Feeling.
1: Wir sind bei euch natürlich auch in der nächsten halben Stunde am Start, zum Beispiel was Rockiges von Nickelback und obendrauf die großartige Leonie mit Don't Worry gleich bei uns.
0: Guten Morgen.
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1: Na, Gott sei Dank war jetzt gerade das Mikro noch zu. Der Noah hat ganz laut und sehr hoch gesungen.
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1: Es ist 8 Uhr, 22 Grad in Schliengen, in Aachen sind es 26 und in der March 24 Grad. Und ja, es ist noch nicht mal 8 und es ist schon sehr, sehr warm. Die Temperaturen gehen hoch auf bis zu 39 Grad, auch heute. Viel Sonne, aber ab und an auch ein paar Wolken, die sich mal davor schieben. Und am Abend kann es auch mal ein bisschen regnen.
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3: Mit Ruth Strätling, schönen guten Morgen. Großer Einsatz für die Feuerwehr in Riegel am Kaiserstuhl. Dort ist in der Nacht ein großer Brand in einem Industriegebiet ausgebrochen. Christian Leiberich, Kreisbrandmeister des Landkreises Emmendingen, sagte Baden FM.
4: Heute Nacht um 2.44 Uhr wurde die Feuerwehr Riegel am Kaiserstuhl gemeinsam mit der Feuerwehr Emmendingen zu einer ausgelösten Brandmeldeanlage in einem Gewerbebetrieb gerufen, hier in der Leopoldstraße. Vor Ort stellte sich direkt heraus, dass sich um ein Gebäudevollbrand handelte, einer Lagerhalle, in der vor allem Möbel gelagert waren. Man hatte sehr, sehr schnelle und dynamische Brandausbreitung, dass weitere Feuerwehren aus dem Landkreis Emmendingen zum Einsatz kamen. Ebenso ist das THW mit im Einsatz, die uns mit einem Bagger unterstützen, und das Deutsche Rote Kreuz, das sich um die erschöpften Einsatzkräfte gekümmert hat, sodass wir in der Spitzenphase heute Nacht über 400 Kräfte hier im Einsatz hatten.
3: Inzwischen ist die Lage unter Kontrolle, die Feuerwehr ist aber weiterhin vor Ort. Der Sachschaden bei dem Brand wird auf rund 2 Millionen Euro geschätzt. Was genau das Feuer ausgelöst hat, ist derzeit noch unklar. Die Basler Mobilitätschallenge 31 Days geht ab dem 1. August in die zweite Runde. Bei der Challenge können bis zu 1000 Autofahrerinnen und Autofahrer aus der Schweiz, Deutschland und Frankreich ihren Wagen einen Monat lang stehen lassen. Dafür gibt's dann ein kostenloses Monatsabo für den ÖPNV und Zugang zu Car-, Bike- und E-Scooter-Sharing. Die erste Ausgabe der Challenge gab es im vergangenen Herbst und sie hat Wirkung gezeigt. 526 Autos blieben dabei stehen, 124 Tonnen CO2 wurden eingespart. Danach verkaufte sogar jeder sechste teilnehmende Haushalt in Basel-Stadt sein Auto. Die neue Challenge läuft jetzt gestaffelt bis Ende Oktober und richtet sich vor allem an Berufspendler. Mitmachen können Haushalte mit eigenem Auto aus dem ganzen Dreiländereck. Der Oberkirchtunnel in der Ortenau ist jetzt wieder ohne Einschränkungen befahrbar. Das vorübergehende Tempolimit auf 60 Stundenkilometer wurde aufgehoben. Damit dürfen Autos jetzt wieder ganz normal mit 80 durch den Tunnel fahren. Das teilte der Ortenaukreis mit. Grund für die Einschränkungen war ein Unfall Anfang Juli. Dabei hatte ein LKW Teile der Tunneltechnik beschädigt. Die meisten Schäden von dem Vorfall wurden inzwischen behoben. Für allerletzte Reparaturarbeiten muss der Tunnel aber im September nochmal mehrere Tage gesperrt werden. In dieser Zeit wird der Verkehr wieder umgeleitet. 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
5: Um 6:02 guten Morgen an alle unterwegs. Wir haben einen Stau auf der A5, wenn ihr Richtung Basel unterwegs seid, zwischen Hartheim-Heitersheim und Mülheim-Neuenburg, circa 2 Kilometer. Ihr braucht etwa eine Viertelstunde länger, aber ansonsten läuft's.
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5: Und einen Blitzer, den haben sie besonders gemein aufgebaut. Der hat schon einige erwischt heute Morgen hier bei uns in Baden. Und zwar, wenn ihr zwischen Freiburg und Opfing unterwegs seid, auf der Freiburger Straße, auf Höhe vom kleinen Opfinger Baggersee, sehr versteckt, hier sind maximal 50 erlaubt. Und dann haben wir noch einen Blitzer auf der A5 Richtung Karlsruhe, direkt beim Grenzübergang Weil am Rhein. Und dann nochmal A5 Richtung Karlsruhe, weiter nördlich, auf Höhe Bad Bellingen im 120er. Und wenn ihr noch was habt, Staus oder Blitzer, gerne her damit, kostenlos per Telefon oder WhatsApp an der 0800 50 60 106.
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5: Guten Morgen, Peter und Lennart, die sind wahrscheinlich noch am Schlafen, deshalb die Steffi und ich, der Noah, mit dabei. Und wir wissen alle, wie die Wohnungssituation hier bei uns in Baden aussieht. Oh ja. Sehr, sehr umkämpft, sehr, sehr knapp alles. Und da haben natürlich auch viele Betriebe ihre Probleme mit.
1: Natürlich, und jetzt kehrt ein Konzept zurück, das sich schon vor vielen Jahrzehnten

0: mal bewährt hat. Um was es da geht, sagen wir euch in zwei Songs mit dabei. Natürlich Lieblingssongs von Nickelback. Und wir starten jetzt mit coolem Pop aus den Charts von Leonie. Hier ist Don't Worry.
1: Guten Morgen.
0: Morgen.
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0: Guten Morgen um 10 Minuten nach 8. Hier ist Baden FM, der Frühstücksclub. Ohne Peter und Lennart, die sind schon in den Sommerferien. Deshalb die Steffi und ich, der Noah,
1: guten
0: dabei.
1: Morgen.
0: Und Wohnraum wird ja für Unternehmen in unserer Region immer wichtiger. Denn Fachkräfte und Azubis generell zu finden, das ist eh schon schwer genug. Und wenn jetzt da auch noch die Wohnung fehlt, dann wird es richtig kompliziert.
1: Ganz spannend ist, dass jetzt ein Konzept zurückkehrt, das in den 60ern, so 70ern sehr, sehr gefragt war, nämlich die Betriebswohnungen.
0: Mhm.
1: Wohnungen, die vom Arbeitgeber gestellt werden. In Freiburg wurde letzte Woche auch das Wir Süd, ein Azubi-Wohnheim in Freiburg, eingeweiht, bei dem die ersten Azubis Ende August einziehen dürfen. Dazu OB Martin Horn.
2: Über alles, was wir diskutieren, all die Herausforderungen der Zukunft, vom Klimawandel über bezahlbares Wohnen, Mobilität und so weiter, all dafür brauchen wir Auszubildende. Dafür brauchen wir Fachkräfte von morgen. Und deswegen investieren wir hier auch ein Stück weit in das Morgen, in die Zukunft rein. Und das Ganze machen wir das attraktiv und fair.
1: Alwin Wagner ist stellvertretender Hauptgeschäftsführer der IHK Oberrhein. Wie wird denn das Betriebswohnen generell angenommen?
3: Also grundsätzlich muss man sagen, beim Betriebswohnen wird es angenommen, aber nicht so, wie man sich das erhofft hätte, dass zusätzliche Wohnungen dadurch entstehen, sondern oft mieten sich Unternehmen ein und kaufen Kontingente. Konkret beim Azubi-Wohnheim ist es so, dass natürlich das Finanzielle auch ein Stück weit eine Hürde ist, aber durchaus auch eine Chance, um am Mietmarkt für die Auszubildenden zu punkten.
1: Aber kann man sagen, dass es generell mehr im Kommen ist?
3: Es ist schon ein Thema, was mehr im Kommen ist, weil einfach sich die Wohnlage immer mehr verschärft, die Mietpreise immer teurer werden und somit gerade die Arbeits- oder Gruppen wie die Auszubildenden oder auch einfache Arbeiter sich am Wohnmarkt eben nicht durchsetzen können und weil es auch interessante Fördermöglichkeiten von Seiten des Landes gibt.
1: Und warum könnte oder ist das Betriebswohnen für Azubis denn so wichtig?
3: In unserem Wirtschaftsraum ist das Wohnen Mangelware und gerade die Auszubildenden mit nur niedrigem Gehalt können sich da am Wohnmarkt kaum durchsetzen. Deswegen ist die Unterstützung der Betriebe sinnvoll und auch wirkungsvoll.
1: Und es ist spannend hier bei uns in der Region. Schon im 19. Jahrhundert, muss man sich mal vorstellen, wurden in Freiburg die Knopfhäusle für Fabrikangestellte gebaut. Heute entstehen wieder neue Angebote, zum Beispiel Personalwohnungen in der Uniklinik.
0: Oder ich bin ja großer Europapark-Fan und auch da ist das ja ein Riesenthema. Also das sind es mittlerweile, glaube ich, an die 2.500 Menschen, Mitarbeiter, die in Wohnungen vom Europapark leben. Also ganz krasse Sache. Alles zum Nachlesen haben wir nochmal zusammengefasst auf unserer Homepage baden.fm. Jetzt ist es 8.12 Uhr. Hier ist Baden FM, der Frühstücksclub mit Wham! Wake me up before you go-go.
1: Morgen!

0: Guten Morgen, hier ist Baden FM, der Frühstücksclub, um gleich 7:45.
1: Schönen guten Morgen, und die Temperaturen erreichen heute bis zu 39 Grad, momentan so zwischen 23 und sogar 26 Grad. Es bleibt sonnig, hier und da mit ein bisschen Glück heute Abend vielleicht Regen.
0: Und damit der Blick auf die Straßen hier bei uns in Baden. Es ist genau 7:45. Wir haben einen Stau auf der A5 Richtung Basel zwischen Hartheim-Heitersheim und Müllheim-Neuenburg. 3 Kilometer Stau, dauert ungefähr 20 Minuten länger. Und dann haben wir einen ganz neuen Blitzer in Schmiedhofen, wenn ihr Richtung Tunnel unterwegs seid, im 50er.
1: Und vielleicht habt ihr es mitgekriegt, heute Nacht gab es einen Großbrand in einem Lagerhallenkomplex in Riegel am Kaiserstuhl. Schaden bei über 2 Millionen Euro. Gott sei Dank wurde niemand verletzt. Über 400 Feuerwehrleute sind und waren im Einsatz, und mit dabei vor Ort auch unser Reporter Philipp Uhl, der ist jetzt wieder im Studio. Philipp, wie war's? Also was hast du erlebt?
2: Es war total krass. Ich habe ja mit euch beiden telefoniert, fahre die A5 bei Riegel runter, schaue nach rechts und denke, ach du Kacke, so eine große Rauchwolke.
1: Ja.
2: Fahr runter und mach die Fenster runter, merk schon irgendwie, es riecht total verkokelt. Und die ersten Einsatzkräfte waren dann da, und dann habe ich gesagt, ich müsste für ein Interview jemand haben. Die waren total nett und die haben mir irgendwie das Gefühl gegeben, die haben alles unter Kontrolle, es ist alles gut. Hier liegen hunderte Feuerwehrschläuche, aber es ist alles okay.
1: Und die tauschen sich jetzt gerade immer wieder aus,
2: genau,
1: ne?
2: Genau, die rotieren quasi durch, weil es waren wirklich so viele Wasserkisten auch da.
1: Mhm.
2: Und auch ich habe jemanden gesehen mit einem Tablett, mit so frisch gestrichenen Wäckchen.
1: Ach Gott.
2: Und die waren noch so lieb.
1: Ach
2: und
1: Gott,
2: haben gesagt, möchtest
1: schön,
2: du eins haben?
1: Schön,
2: die haben mich gefragt, es war so nett. Also ganz liebe Grüße an die Einsatzkräfte noch. Und es war... Klar war da ein Riesenbrand, aber es wurde Gott sei Dank ja niemand verletzt, und es war, Gott sei Dank waren alle da und rechtzeitig vor allem da.
1: Und ist es nicht schön, dass Baden so zusammenhält? Und
3: das ist richtig toll.
1: Riesengroßes Dankeschön an alle Einsatzkräfte an der Stelle.
0: Allein auch die dann dran denken, mit Catering die Einsatzkräfte zu versorgen. Alle Zahnräder haben ineinander gegriffen. Ganz, ganz toll.
2: Ja.
0: Danke, Philipp, dass du für uns vor Ort warst. Und
2: sehr,
0: wir halten
2: sehr gerne
0: euch natürlich weiterhin den ganzen Tag über die Situation auf dem Laufenden.
1: Jetzt ist es 8:16 Uhr und wir wünschen euch einen schönen Donnerstag. Daisy.

0: Guten Morgen, hier ist Baden FM, der Frühstücksclub am Donnerstag zum Start in die Sommerferien hier bei uns in Baden.
1: Schön.
0: Es ist wunderschön. Es ist 8.23 Uhr. Hier ist Baden FM, der Frühstücksclub mit Coldplay. A Sky Full of Stars.
1: Geiler Song.
0: Morgen. Guten Morgen.

0: Guten Morgen am Donnerstag. Hier ist Baden FM, der Frühstücksclub zum Start in die badischen Sommerferien. Und wusstet ihr eigentlich, warum die Sommerferien nicht überall in allen Bundesländern gleichzeitig losgehen? Die Antwort gibt's hier im Baden FM Aha-Moment um kurz nach halb.
1: So, und für alle Schüler, die jetzt ihre Sommerferien genießen können, habe ich zwei absolute Megasongs, also perfekt für die Ferien. Mark Forster, Wir sind groß, und obendrauf wird so gefeiert in allen Schulen. So. Huntrix mit Golden, können wir uns drauf freuen.
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9: Ganz genau 8.31 Uhr am Donnerstag startet gut rein in den Tag. In Bad Säckingen aktuell 21 Grad, genauso in Schopfheim. In Ending am Kaiserstuhl sind es schon 24. Hoch geht's auf bis zu 39 Grad. Hier und da ein paar Wolken. Abends mit ein bisschen Glück etwas Regen und morgen dann wieder kühler.
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10: Mit Ruth Streitling, guten Morgen. In Riegel am Kaiserstuhl ist heute Nacht ein großer Brand in einer Lagerhalle im Industriegebiet ausgebrochen. Mehrere Feuerwehren und das Technische Hilfswerk waren mit über 400 Mann im Einsatz. Für die Bevölkerung in der Gegend bestand durch den Brand aber keine Gefahr, so Christian Leiberich, Kreisbrandmeister des Landkreises Emmendingen gegenüber Baden FM.
11: Eine Evakuierung war nicht notwendig. Wir sind hier im reinen Gewerbe- und Industriegebiet. Was wir allerdings gemacht haben, aufgrund der Rauchentwicklung, haben wir eine Warnmeldung über die Warn-App Nina abgesetzt heute Nacht. Und die Bevölkerung gebeten, Türen und Fenster geschlossen zu halten, Klimageräte auszuschalten. Man riecht es jetzt auch noch hier in der Luft. Es riecht immer noch ein bisschen verbrannt natürlich. Wird auch noch so eine Zeit lang andauern. Aber es ist nicht schlimm. Also wir haben auch Messungen durchgeführt. Die sind nicht wirklich bedenklich. Insofern haben wir hier tatsächlich relativ gute Verhältnisse mittlerweile wieder. Und Evakuierungen waren deshalb auch nicht notwendig.
10: Bei dem Feuer entstanden wohl rund 2 Millionen Euro Sachschaden. Die Brandursache ist bisher noch nicht bekannt. In weiten Teilen Badens gibt es derzeit strenge Grill- und Feuerverbote wegen der Hitze und der großen Waldbrandgefahr. In Goltschau-Eberkehl haben das ein paar Jugendliche aber offenbar nicht mitbekommen. Sie haben dort nämlich ohne Erlaubnis einen Grillplatz der Gemeinde benutzt. Ein aufmerksamer Bürger bemerkte das und wies die Jugendlichen auf die Gefahr hin. Die wollten aber nicht hören und es kam zu einem Streit. Der Zeuge informierte schließlich die Polizei. Auch den Beamten gegenüber zeigten die Jugendlichen allerdings wenig Verständnis für das Problem. Die Polizei musste schließlich einen Platzverweis aussprechen. Sie ruft jetzt alle Bürger dringend nochmal dazu auf, sich an die Feuer- und Grillverbote zu halten, um Waldbrände zu vermeiden. Das Regierungspräsidium Freiburg startet Anfang August mit dem Bau von Kaltwasserpools in der Elz. Das soll gefährdete Fische und Kleinlebewesen unterstützen. Diese Kaltwasserpools bieten den Tieren wichtige Rückzugsorte, zum Beispiel während Niedrigwasser- oder Hitzeperioden. In der Dreisam hat sich das Prinzip schon bewährt. Dort laichen jetzt wieder die Forellen. Die Kaltwasserpools werden im Fluss mit Hilfe von Wurzelstöcken und Dreiecksbuhnen gebildet. Das sorgt für Strömungsveränderungen, die wichtige neue Lebensräume schaffen. Der Landesbetrieb Gewässer arbeitet eng mit verschiedenen Interessengemeinschaften zusammen und setzt sich damit für den Erhalt der Lebensräume in der Elz ein. 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
12: Es staut sich um 8.34 Uhr auf der A5.

0: Richtung Basel unterwegs seid. Zwischen Hartheim-Heitersheim und Müllheim-Neuenburg 3 Kilometer. Ihr braucht ca. 20 Minuten länger. Und dann haben wir Straßensperrungen in den Ortsdurchfahrten von Seefelden und Heitersheim. Deshalb auf der B3 von Seefelden nach Heitersheim ca. eine Viertelstunde Stau.
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0: Es wird geblitzt am Ortsausgang Schmiedhofen, wenn ihr Richtung Tunsel unterwegs seid. Dann ein ganz gefährlicher Blitzer heute Morgen. Die Freiburger Straße zwischen Opfingen und Freiburg. Da sind schon viele von euch reingefahren, leider. Auf Höhe vom kleinen Opfinger Baggersee stehen sie im 50er. Und auf der A5 Richtung Karlsruhe steht ein Blitzer auf Höhe Bad Bellingen. Habt ihr noch was gesehen? Staus oder Blitzer? Gerne her damit. 0800 50 60 106. Danke fürs Durchgeben.
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0: Letzte Woche noch in Emmendingen, Mark Forster auf dem IM Music und jetzt hier bei uns im Radio bei Baden FM im Frühstücksclub. Guten Morgen, es ist 8.42 Uhr.
1: Schönen guten Morgen, und wenn man sich so in andere Länder versetzt, in den Ferien ist es ja immer so, dass die immer zur selben Zeit alle Ferien haben. Aber ist das clever?
0: Ja, vielleicht ist ja da Deutschland sogar einen kleinen Schritt voraus. Mariella weiß Bescheid.
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3: Warum haben nicht alle Bundesländer gleichzeitig Sommerferien? Um ein riesiges Verkehrschaos zu vermeiden, ist ein Teil der Antwort. Aber gestaffelte Ferienzeiten bringen auch weitere Vorteile mit sich. Zum Beispiel im Thema Tourismus. Wenn nicht alle gleichzeitig Ferien haben, werden Unterkünfte über einen längeren Zeitraum gebucht und auch die Nachfrage für Ferienangebote ist einfach viel länger. Die Regelung für gestaffelte Ferienzeiten kommt vom Hamburger Abkommen 1964. Die Bundesländer wurden damals in 5 Gruppen angeteilt. Zum Beispiel Berlin, Hamburg und Brandenburg haben gemeinsam Ferien, genauso wie Hessen, Rheinland-Pfalz und das Saarland. Bayern und Baden-Württemberg sind immer zuletzt dran, weil wir hier die längsten Pfingstferien haben und das Schuljahr sonst zu kurz wäre. Und klar, jeder Schüler würde jetzt sagen, ist doch gar nicht so schlimm. Eure Mariella Mischial.
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0: Guten Morgen am Donnerstag, hier ist Baden FM, der Frühstücksclub, und wir gucken aufs Wetter hier bei uns in Baden.
1: Die Temperaturen momentan schon über 20 Grad, teilweise schon 25. Es geht noch hoch auf bis zu 39. Heute auch mal ein paar Wolken neben der Sonne und abends ein bisschen Regen.
0: Und damit der Blick auf Badens Straßen um ganz genau 8.47 Uhr. A5 Richtung Basel zwischen Hartheim-Heitersheim und Müllheim-Neuenburg. 3 Kilometer Stau, dauert ungefähr 20 Minuten länger. Und den aktuellsten Blitzer, den haben wir auch auf der A5 Richtung Karlsruhe. Direkt beim Grenzübergang Weil am Rhein im 60er.
1: So, und dann stehen ja jetzt die Sommerferien an.
0: Heute erster Ferientag. Liebe Grüße an alle, die heute endlich mal nicht früh aufstehen mussten, sondern erst jetzt langsam sich's bequem aus dem Bett draus machen.
1: Genau. 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
0: Und von Räubern geht's rüber zu Piraten. Und zwar am Titisee. Gibt's jeden Dienstag in den gesamten Sommerferien gibt's den Piratentag am Titisee. Jeweils von 11 bis 13 Uhr. Das ist richtig süß. Da gibt's ein Kinderprogramm mit Schatzsuche, einer Schiffsrundfahrt und einem Piratenpicknick. Das Ganze ist ab 7 Jahren und kostenlos. Ihr müsst euch einfach nur anmelden über hochschwarzwald.de. Eine ganz tolle Sache.
1: Oh, hast du gemerkt, was das gemeinsam hat, die beiden Themen?
0: Ja, es ist ziemlich kriminell.
1: Räuber und Piraten.
0: Har. Es ist 8.48 Uhr. Guten Morgen.
1: Morgen.
2: 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Jetzt euer Lieblingssong von Miles Smith bei

0: Mittagsclub um 9:05. Guten Morgen am ersten Sommerferientag.
1: Schönen Start in den Tag. Und wenn ihr jetzt gerade noch zu Hause seid, nutzt die Zeit und packt euer Eiswürfelfach wieder richtig voll. Also schön Eiswürfel produzieren. Wenn ihr heute von der Arbeit kommt, dann seid ihr bestens ausgestattet für ein kühles Getränk. Und wir sind natürlich bei euch mit Lieblingssongs ohne Ende. Don't Be So Shy von Imanis mit dabei und einer aktuellen Sachen Pop von Taylor Swift. I knew it, I knew.
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1: Es ist ganz genau 9 Uhr am Donnerstag. Startet gut rein in den Tag. In Freiamt aktuell 22 Grad, in Merzhausen 23 und in Ihringen 24 Grad. Die Temperaturen gehen heute hoch auf bis zu 39 Grad. Sonne und Wolken im Mix und mit ein bisschen Glück heute Abend etwas Regen, die nächsten Tage dann kühler.
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2: Mit Ruth Streitling, schönen guten Morgen. In Riegel am Kaiserstuhl ist heute Nacht ein Brand in einer Lagerhalle im Industriegebiet ausgebrochen. Über 400 Mann von mehreren Feuerwehren waren stundenlang im Löscheinsatz. Für sie war der Einsatz extrem fordernd und anstrengend. Christian Leiberich, Kreisbrandmeister des Landkreises Emmendingen, sagte Baden-FM.
3: Die Kräfte sind natürlich jetzt auch erschöpft. Es waren körperlich sehr, sehr anstrengende Arbeiten heute Nacht bei diesem Vollbrand. Tagsüber ist es eh schon warm, heute Nacht war es noch mal heißer durch den Vollbrand. Das war eine sehr, sehr hohe Flammenentwicklung, sehr, sehr hohe Wärmestrahlung. Arbeiten unter Abendschutz in der dicken Einsatzkleidung, das strengt noch mal extra an. Das muss man auch wieder nachholen, da muss man viel Wasser zuführen. Die Kräfte waren teilweise auch wirklich dann körperlich erschöpft. Wir rotieren jetzt das Personal regelmäßig durch und so werden wir das in nächster Zeit noch weiterführen, bis wir auch die letzten Glutnester gelöscht haben.
2: Inzwischen ist die Lage in Riegel unter Kontrolle, die Feuerwehr ist aber weiter vor Ort. Der Sachschaden wird auf rund 2 Millionen Euro geschätzt. Was genau das Feuer ausgelöst hat, ist noch unklar. Die Stadt Freiburg vernetzt ihre Energie- und Wasserversorgung, und zwar unterirdisch. Westlich des Hauptbahnhofs ist der Durchbruch für den 213 Meter langen Energietunnel gelungen. Durch die Röhre sollen künftig Fernwärme, Strom, Glasfaser und Trinkwasser fließen. So kann unter anderem industrielle Abwärme aus dem Süden der Stadt bis in die Innenstadt gebracht werden, theoretisch genug für rund 10.000 Haushalte. Die neue Wasserleitung soll außerdem vor allem den Freiburger Westen absichern. Der neue Energietunnel leistet damit auch einen wichtigen Beitrag für den Klimaschutz in Freiburg, so Oberbürgermeister Martin Horn gegenüber Baden FM.
4: Wir gelten als Vorreiterstadt im Umweltbereich, das wollen wir auch bleiben. Und dafür müssen wir investieren, nicht blabla große Worte, sondern wir brauchen konkrete Projekte und dieser Energietunnel ist genau eins dafür auf diesem Weg. Und im Wärmebereich, da liegen die echten CO2-Einsparungen. Das vergisst man leider oft in der Diskussion. Deswegen ist dieser Energietunnel auch so wichtig.
2: Gebohrt wurde der Tunnel rund 8 Meter unter den Bahngleisen. Der Zugverkehr konnte aber weiterlaufen. Jetzt folgen Einbau und Anschluss der Leitungen. Das Gesamtprojekt soll bis Mitte 2027 fertig sein. Captain bleibt Captain. Christian Günther ist auch in der kommenden Saison wieder Kapitän des SC Freiburg. Der 33-Jährige wurde jetzt im Trainingslager in Schruns von seinen Teamkollegen wiedergewählt. Günni ist schon seit 2020 Spielführer beim Sportclub. Seine Stellvertreter sind auch wieder dieselben wie zuvor, Vincenzo Grifo und Maximilian Eggestein. 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
6: Es ist 9:03. Guten Morgen an alle unterwegs. Und wir haben einen größeren Stau auf der A5 Richtung Basel zwischen Hartheim-Heitersheim und Mülheim-Neuenburg. 3 Kilometer, dauert ungefähr 20 Minuten länger. Und direkt nebendran gibt es Sperrungen in den Ortsdurchfahrten von Bungingen-Seefelden und auch in Heitersheim. Deshalb hier auf der B3 zwischen Heitersheim und Seefelden dauert es jeweils ungefähr 10 Minuten länger.
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6: Und es wird geblitzt auf der A5 Richtung Karlsruhe, Höhe Bad Bellingen. Dann steht einer auf der Freiburger Straße zwischen Opfingen und Freiburg auf Höhe vom kleinen Opfinger Baggersee. Und da sind schon ganz viele hier bei uns in Baden heute Morgen durchgefahren und wurden geblitzt, weil er ist sehr, sehr gut versteckt. Deshalb hier besonders aufpassen. Und dann haben wir noch einen am Ortsausgang Schmiedhof Richtung Tunsel. Habt ihr noch was gesehen? Staus oder Blitzer? Gerne her damit. 0800 50 60 106. Danke fürs Durchgeben.
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0: Lennart.
1: Peter und Lennart, die machen Sommerferien, deshalb die Steffi und ich, der Noah, dabei.
2: Schönen guten Morgen und ihr habt es wahrscheinlich schon gemerkt, wenn ihr rausgeht, es ist jetzt schon relativ warm. Temperaturen so zwischen 20 und 25 Grad. Geht noch hoch auf bis zu 39.
1: Ja, und damit ihr ohne allzu viel zu schwitzen durch diese Sommerferien kommt, haben wir für euch Tipps zusammengestellt. Und ich kann schon mal sagen, einen auf jeden Fall habe ich zum Beispiel schon gehört und dachte direkt, hätte ich das mal früher gewusst. Hier in circa 10 Minuten.
2: So, jetzt die knapp 4 Wochen frisch verheiratete Taylor Swift. I knew it, I knew you. Guten Morgen.
1: Morgen. Alle

0: Hier ist Baden FM, der Frühstücksclub um 14 nach 9. Peter und Lennart, die sind in den Sommerferien wie der Rest hier bei uns in Baden. Heute am ersten Sommerferientag. Deshalb die Steffi und ich, der Noah, dabei.
1: Schönen guten Morgen. Und ihr habt es wahrscheinlich gemerkt, es ist nicht allzu schwer rauszufinden. Es ist sehr, sehr heiß bei uns in der Region. Schon wieder. Und wir lechzen nach Abkühlung, nach den ultimativen Tipps, nicht wegzuschmelzen. Wie gut, dass unsere Amelie aus dem Baden FM-Team Bescheid weiß.
2: Außenliegende Rollläden oder Jalousien können bis zu 90% der Sonneneinstrahlung abhalten. Innenrollos schaffen deutlich weniger. Das A und O dabei ist das Timing. Nicht erst schließen, wenn das Zimmer schon warm ist, sondern sobald die Sonne auf das Fenster trifft. Und den Rollladen nicht komplett abdichten. Bleiben ein paar Lüftungsschlitze offen, kann sich die Hitze zwischen Scheibe und Rollladen

0: weniger stauen. Nachts darf dann richtig gelüftet werden, am besten so, dass ein Durchzug geschaffen wird. Auch freie Wände und Böden helfen dabei, die gespeicherte Wärme wieder abzugeben. Massive Böden und Wände nehmen Wärme auf. Dicke Teppiche oder große Möbel davor können diesen Effekt bremsen. Im Sommer lohnt es sich deshalb, größere Flächen freizuhalten. Ein Ventilator kühlt übrigens nicht den Raum, sondern die Menschen davor. Im leeren Schlafzimmer bringt er also relativ wenig. Und auch eine Rettungsdecke kann als Notlösung außen am Fensterrahmen festgemacht werden. Die silberne Seite muss dabei zur Sonne und bitte aufpassen, dass ihr nicht die ganze Nachbarschaft damit blendet.
1: Danke, Amelie. Ja, das ist ein sehr guter Punkt. Und das habe ich jetzt gerade gemerkt, ich habe den Rollo bisher immer ganz runter gemacht, aber es macht ja so Sinn, den nicht ganz zuzumachen, sondern so kleine Schlitze lassen und dann kann die Hitze wieder raus. Wahnsinn.
2: Also gut, das habe ich
1: bisher zwar den ganzen Sommer falsch gemacht, aber lieber lernen muss zu lieber jetzt statt gar nicht. Genau. Egal, es ist 9:15 Uhr. Guten Morgen, der Baden-FM-Frühstücksclub.
2: Guten Morgen.

0: Morgen, hier ist Baden FM, der Frühstücksclub, um gleich 9:55.
1: Schönen guten Morgen und Lieblingssongs gibt's natürlich auch vor 10 mit dabei. Sommermucke von Dante Thomas, Miss California und obendrauf die wundervolle Stimme aus den Charts von Ray Dalton, Blood Running.
0: Und außerdem geht ja bald wieder die Saison vom SC los und falls ihr auch so große Freiburg-Fans seid, wie ich zum Beispiel, dann haben wir was für euch.
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2: Die Temperaturen aktuell 21 Grad in Häusern, in Grafenhausen 22 und in Sexau momentan 24 Grad. Es geht noch hoch auf bis zu 39. Sehr warm also auch heute wieder. Die Temperaturen auch die nächsten Tage weit oben, aber nicht mehr ganz so heiß. 33 Grad morgen und heute Abend haben wir vielleicht Glück und es gibt ein bisschen Regen.
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3: Mit Ruth Streitling, schönen guten Morgen. Großer Einsatz für die Feuerwehr in Riegel am Kaiserstuhl. Dort ist in der Nacht ein großer Brand in einem Industriegebiet ausgebrochen. Christian Leiberich, Kreisbrandmeister des Landkreises Emmendingen, sagte Baden FM.
4: Heute Nacht um 2.44 Uhr wurde die Feuerwehr Riegel am Kaiserstuhl gemeinsam mit der Feuerwehr Emmendingen zu einer ausgelösten Brandmeldeanlage in einem Gewerbebetrieb gerufen, hier in der Leopoldstraße. Vor Ort stellte sich direkt heraus, dass sich um ein Gebäudevollbrand handelte, einer Lagerhalle, in der vor allem Möbel gelagert waren. Man hatte sehr, sehr schnelle und dynamische Brandausbreitung, dass weitere Feuerwehren aus dem Landkreis Emmendingen zum Einsatz kamen. Ebenso ist das THW mit im Einsatz, die uns mit einem Bagger unterstützen und das Deutsche Rote Kreuz, das sich um die erschöpften Einsatzkräfte gekümmert hat, sodass wir in der Spitzenphase heute Nacht über 400 Kräfte hier im Einsatz hatten.
3: Inzwischen ist die Lage unter Kontrolle, die Feuerwehr ist aber weiterhin vor Ort. Der Sachschaden bei dem Brand wird auf rund 2 Millionen Euro geschätzt. Was genau das Feuer ausgelöst hat, ist derzeit noch unklar. Die Stadt Lörrach bittet die Bürger jetzt um Hilfe beim Gießen. Die Hitze und Trockenheit hier in Baden setzen nämlich den Bäumen in Lörrach zu und die Gemeinde selbst kommt mit dem Gießen kaum hinterher. Deshalb ruft sie jetzt ihre Bürger dazu auf, bitte auch Bäume auf öffentlichem Grund mitzugießen, zum Beispiel am Straßenrand vor der Haustür. Dafür dürfen die Bürger ausnahmsweise auch Wasser mit Eimern oder Gießkannen aus öffentlichen Brunnen holen. Die Stadt Lörrach betonte, dass die Bäume geschützt werden müssen, weil sie wichtig für das Stadtklima sind. Sie spenden zum Beispiel Schatten und sorgen für bessere Luftqualität. Die Investorenpläne von FIFA-Präsident Infantino für die Fußball-Weltmeisterschaften stoßen auf scharfen Gegenwind. UEFA und DFB laufen jetzt dagegen Sturm. Zustimmung zu den Protesten kommt auch vom Sportvorstand des FC Bayern München, Max Eberl. Der fand deutliche Worte.
5: Ich weiß nicht, wer um Herrn Infantino herum ist. Sind ja ein paar Menschen, gute Buddies. Aber es fühlt sich echt beschissen an.
3: Infantino will Vermarktungsanteile der Fußball-WM künftig an Investoren verkaufen. Die UEFA kündigte schon an, sich dagegen zu wehren. 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
6: 9.34 Uhr, guten Morgen an alle unterwegs. Wir haben einen Stau auf der A5, wenn ihr Richtung Basel unterwegs seid, zwischen Hartheim, Heitersheim und Mülheim-Neuenburg. 3 Kilometer, ihr braucht ungefähr 20 Minuten länger. Und direkt nebendran auf der B3, zwischen Buckingen-Seefelden und Heitersheim, jetzt haben wir es, hier gibt es eine Sperrung, also da müsst ihr eventuell ein bisschen mehr Zeit einplanen, weil ihr ein bisschen umfahren müsst.
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6: Dann steht ein Blitzer.

0: Auf der A5 Richtung Basel. Vielen Dank, Carsten, fürs Melden. Zwischen Freiburg Süd und Bad Krozingen stehen sie hier. Dann haben wir einen am Ortsausgang Schmiedhofen Richtung Tunsel und in der Freiburger Straße zwischen Opfingen und Freiburg auf Höhe vom kleinen Opfinger Baggersee. Hier wird auch geblitzt. Wenn ihr noch was habt, Staus oder Blitzer, gerne her damit. 0800 50 60 106. Vielen Dank fürs Durchgeben und kommt gut an.
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1: Es ist Donnerstag, ein ganz besonderer Donnerstag, denn für viele der erste Tag der Sommerferien. Und wir spielen gemeinsam. Bei uns ist jetzt Markus aus Kirchzarten. Guten Morgen, Markus.
2: Hi.
3: Ja, hallo, guten Morgen, ihr zwei zusammen.
1: Guten Morgen, und für dich ist es keine Premiere. Du hast ja schon ein paar Mal mitgespielt, immer gegen den Peter angetreten. Und es hat bisher noch nicht geklappt. Richtig?
3: Die Hoffnung stirbt zuletzt. Ja, genau.
1: Wir versuchen's. Dann geht's jetzt um die Spielregeln. Wir suchen einen Begriff. Zudem gebe ich Tipps, die werden immer genauer. Wenn du meinst, lösen zu können, rufst du rein. Aber, ganz wichtige Sache, ist die Antwort falsch, gewinnt automatisch der andere. Und in diesem Fall ist es ja der liebe Noah. Soweit alles klar, lieber Markus.
3: Alles verstanden.
1: Super. Gut. Dann starten wir jetzt mit Tipp 1.
2: Okay.
1: Ich bringe mehrere Dinge zusammen, die unterschiedliche Aufgaben haben.
2: Ich hätte jetzt schon eine Idee, aber...
1: Du hast jetzt schon eine Idee?
2: Ja.
3: Wahnsinn.
2: Also ich denke mal, so in die Elektro-Richtung gibt es ja da einige Sachen, aber ich will mal noch wissen, wie es weitergeht.
1: Meistens bin ich klein genug für eine Tasche, kann dort aber ziemlich stören. Markus, wie sieht's aus bei dir?
3: Ich grüble noch. Ich habe noch keinen Draht.
2: Okay, also ich habe jetzt schon eine starke Vermutung. Und wenn jetzt das nächste da in die Richtung geht, dann glaube ich, löse ich auf.
1: An meinem Geräusch erkennt man oft, dass jemand gerade kommt oder geht.
2: Oh, was? Okay, nee, dann bin ich... Ich habe an einen Geldbeutel gedacht, aber das ist damit raus, dass jemand kommt oder geht. Markus, du eine Idee?
3: Ich habe eine leise Ahnung, aber ich bin mir da völlig unsicher.
2: Pass auf, kommt
1: bei dem nächsten Tipp, wenn du in der richtigen Richtung bist, könnte das der ausschlaggebende Tipp sein. Also dann sei schnell, okay, Markus?
3: Ja.
1: Manche hängen zusätzlich kleine Erinnerungsstücke an mich dran.
2: Ich habe keine Ahnung. Markus, hilf mir.
3: Ja, ich löse jetzt einfach, auch wenn es falsch ist, einen Schlüsselanhänger.
1: Fast. Also ich würde es jetzt gelten lassen, was wäre der Schlüssel bunt?
2: Oh, ja doch. Ja, also deshalb.
1: Sehr gut. Also, ja, herzlichen Glückwunsch, Markus. Damit
2: jetzt
3: darf ich mich aber freuen. Jetzt freue ich mich.
1: Eine knallrote Tasse geht nach Kirchzarten zu dir.
3: Super.
1: Und wir wünschen dir eine fantastische Restwoche, ja?
3: Danke, euch auch.
1: Dankeschön.
2: Dankeschön.
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14: In Stühlingen messen wir gerade 22 Grad bei klarem Himmel und Sonnenschein. Auch in Herrenschried 20 Grad und Sonne. Und in Reutte 22 Grad und Sonnenschein. Und so soll es heute auch erstmal weitergehen. Klar und sonnig, nur vereinzelt Wolken über Baden. Heute Nachmittag ziehen dann aber Schauer und Gewitter drüber. Und erst abends wird es wieder ein bisschen freundlicher. Das Ganze bei richtig heißen Topwerten heute von 34 bis 39 Grad. Und morgen startet der Tag dann auch mal schön mit viel Sonne. Später ziehen aber wieder Wolken auf und es kommen auch immer wieder kleine Schauer, aber keine Gewitter dazu. Und es kühlt wieder ein bisschen ab. Die Topwerte morgen 29 bis 33 Grad.
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14: Mit Ruth Strätling, hallo. In Riegel am Kaiserstuhl ist in der Nacht ein großer Brand in einer Lagerhalle im Industriegebiet ausgebrochen. Mehrere Feuerwehren und das THW waren die ganze Nacht mit insgesamt gut 400 Mann im Einsatz. Zur aktuellen Lage am Brandort jetzt am Morgen sagte Christian Leiberich, Kreisbrandmeister des Landkreises Emmendingen, gegenüber Baden FM.
16: Aktuell ist es so, dass wir weiter mit der Brandbekämpfung beschäftigt sind. Wir haben jetzt insgesamt 2 Bagger hier im Einsatz, einer davon vom THW, einer von einem Privatunternehmen, womit wir jetzt das Brandgut auseinanderziehen. Wir haben die Halle auf beiden Längsseiten geöffnet mit den Baugeräten, um besser an das Brandgut zu kommen, das Brandgut auseinanderziehen zu können, um somit eine höhere Löschwirkung zu erzielen.

0: Und wir gehen davon aus, dass diese Maßnahme aufgrund der Menge des Brandguts und auch aufgrund der Größe der Lagerhalle noch den ganzen Tag andauern wird.
1: Der Sachschaden durch den Brand wird auf 2 Millionen Euro geschätzt. Was das Feuer verursacht hat, ist bisher noch unklar. In Baden-Württemberg gibt es immer öfter Bürgermeisterwahlen ohne echte Konkurrenz, weil sich nur eine einzige Person um das Amt bewirbt. 2025 war das sogar bei fast der Hälfte aller Wahlen hier im Land der Fall. Das zeigen Daten des Statistischen Landesamtes. In einem Fall gab es im Vorjahr sogar überhaupt keinen Bewerber für den Chefposten im Rathaus. Aber die Statistik zeigt auch, haben die Bürger hier in Baden-Württemberg erstmal einen Bürgermeister gewählt, sind sie mit ihm in der Regel auch sehr zufrieden und wählen den Amtsinhaber gerne wieder. Knapp die Hälfte aller Bürgermeister hier im Land war nämlich vergangenes Jahr schon mindestens in ihrer zweiten Amtszeit. Für 13 Bürgermeister war es sogar schon die 5. Amtszeit in ihrer Gemeinde. Der eine oder andere von euch hat sicher schon mal Screenshots oder Kopien von privaten Chats und Nachrichten gemacht und an jemand anderen weitergeleitet. Dabei könnte das gegen das EU-Datenschutzrecht verstoßen. Mit genau dieser Frage, nämlich ob es das tut, beschäftigt sich ab heute der Bundesgerichtshof. Und Auslöser ist ein Streit unter ehemaligen Freundinnen. Eine der beiden Frauen hatte im Ärger über einen Streit private Nachrichten, in denen ihre Freundin sich zum Beispiel über die Verhältnisse an ihrem Arbeitsplatz beschwerte, einfach an deren Chef weitergeschickt. Die Freundin wurde daraufhin gekündigt. Deshalb fordert sie jetzt Schadensersatz von ihrer Ex-Freundin. 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
1: Wir schauen auf die Straßen um 10:02. Da habe ich eine Meldung von der A5 Karlsruhe Richtung Basel. Bitte aufpassen zwischen Lahr und Ettenheim, da steht ein kaputtes Fahrzeug. Und einen Stau haben wir auch noch. A5 Karlsruhe Richtung Basel. Da stockt es zwischen Hartheim-Heitersheim und Müllheim-Neuenburg. 3 Kilometer Stau. Mindestens eine Viertelstunde müsst ihr da mehr einplanen.
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1: Die Blitzer stehen Schmidhofen, Ortsausgang Richtung Tunsel im 50er. Dann haben wir einen in der Freiburger Straße zwischen Opfingen und Freiburg auf Höhe des kleinen Opfinger Baggersees im 50er. Auf der A5 wird geblitzt, Fahrt Richtung Basel zwischen Freiburg Süd und Bad Krozingen im 120er. Das hat Carsten gemeldet. Und dann haben wir auch noch mal einen auf der A5 Basel Richtung Karlsruhe. Und zwar direkt beim Grenzübergang Weil am Rhein stehen sie im 60er. Da hat uns Andi Bescheid gegeben. Vielen Dank dafür. Und falls ihr auch noch was seht, Staus oder Blitzer, ruft gern durch und sagt Bescheid oder schickt uns einfach schnell eine WhatsApp an die 0800 50 60 106. Ich wünsche euch eine gute Fahrt.
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3: Hallo, einen wunderschönen Donnerstag wünsche ich euch. Es ist der erste Ferientag in Baden-Württemberg und deswegen habe ich heute auch einen Co-Moderator. Mein Sohn ist dabei, hier im Studio. Großes Hallo, möchtest du auch was sagen?
4: Hallo.
3: Ja, hallo. Das reicht ja für den Moment auch. Gleich gibt's bei uns Musik von Alice Merton. Und das Tolle ist, es gibt auch noch eine Geschichte dazu von unserem Lennart aus dem Baden FM Frühstücksclub. Außerdem Musik von Glockenbach, Dirty Dancing und Teddy Swims ist dabei, Mr. Know-It-All. Hallöchen.
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2: Alice Merton wird 1993 in Frankfurt am Main geboren. Ihre Mutter ist gebürtige Deutsche, ihr Vater kommt aus Irland. Und schon früh verlässt sie mit der Familie Deutschland und zieht über New York nach Kanada. Dabei bleibt es aber nicht. Nein, als Kind zieht Alice weitere 11 Mal um. Mit 13 wird sie dann an einem Münchner Gymnasium eingeschult und lernt zum ersten Mal richtig Deutsch. Obwohl, kann man das in Bayern eigentlich sagen? Naja, in dieser Zeit kommt Alice auch zur Musik. Jahre später zieht es sie an die Pop-Akademie nach Mannheim. 2016 gewinnt sie dann mit dem Song No Roots den Bundesförderpreis in der Kategorie Acoustic Pop. No Roots, keine Wurzeln, damit beschreibt sie ihr Gefühl, nirgendwo so richtig zu Hause zu sein. Und wenn sie mal wieder die Stadt wechselt, dann geht sie viel zu Fuß. Dort nämlich, wo auch die Einheimischen sind. Mit Menschen in Kontakt zu kommen, ist der Schlüssel zum Ankommen. Und außerdem, sagt sie, ist es wunderschön. Ja, wunderschön auch No Roots.
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15: In Dogern messen wir derzeit 23 Grad bei klarem Himmel und Sonnenschein. Auch in Haslach im Kinzigtal zeigt sich die Sonne bei derzeit 22 Grad. Und in Uehlingen-Birkendorf auch noch ein bisschen frischer mit Sonne und 21 Grad. Es soll heute auch erstmal sonnig weitergehen und noch richtig warm werden. Am Nachmittag ziehen dann aber auch Schauer und Gewitter über Baden. Und erst abends wird's wieder freundlicher. Das Ganze heute bei Topwerten von 34 bis 39 Grad. Und morgen starten wir auch richtig schön mit viel Sonne in den Tag. Später wieder ein paar Wolken und dann auch kleinere Schauer. Und damit kühlt es auch wieder ein bisschen ab. Die Topwerte morgen 29 bis 33 Grad.
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15: Wir schauen auf die Straßen um 10.30 Uhr. Da habe ich eine Meldung von der A5. Karlsruhe Richtung Basel, so, und zwar zwischen Lahr und Ettenheim steht ein kaputtes Fahrzeug. Und dann haben wir noch kleinere Staus, zum Beispiel A5 Karlsruhe Richtung Basel, stockt zwischen Hartheim-Heitersheim und Mülheim-Neuenburg auf 3 Kilometern, Viertelstunde braucht ihr da länger. Außerdem A5 Karlsruhe Richtung Basel, auch zwischen Freiburg-Mitte und Bad Krozingen haben wir gerade einen Stau,

0: Kilometer. Da braucht ihr auch ein paar Minuten länger. Und dann stockt es ein bisschen in Freiburg auf der B3. Und zwar, Entschuldigung, in Offenburg auf der B3, Freiburger Straße. Zwischen der Anschlussstelle Offenburg Mitte Autobahnzubringer und Bahnhof Abzweig B33 ist dichter Verkehr. 10 Minuten, müsst ihr mehr einplanen.
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0: Die Blitzer stehen in Titisee-Neustadt in der Titisee-Straße auf Höhe vom Lehrerparkplatz im 30er. Das hat Denise gemeldet. Dann haben wir einen Schmidhofen-Ortsausgang Richtung Tunsel im 50er. In der Freiburger Straße steht einer zwischen Opfingen und Freiburg auf Höhe vom kleinen Opfinger Baggersee im 50er. Und in Freiburg haben wir einen Ortseingang Kirchzartner Straße, stehen sie im 30er. Da hat uns Ruben Bescheid gegeben. Vielen Dank dafür. Und falls ihr auch noch was seht, Staus oder Blitzer, ruft gern durch und sagt auch Bescheid. Oder schickt eine WhatsApp an die 0800 50 60 100. Ich wünsche euch allen eine gute Fahrt.
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0: Baden FM ist hier am Donnerstag. Es ist der allererste Ferientag in Baden-Württemberg. Ja, und das, was ihr gerade im Hintergrund gehört habt, das ist der Fidget Spinner meines Sohnes. Der ist nämlich heute zumindest ein bisschen hier mal dabei, schnuppert rein, macht Praktikum. Ja, nicht faul auf der Haut liegen, sondern direkt was arbeiten in den Ferien. Ist natürlich nur Spaß. Aber es ist schön, dass du heute dabei bist. Schatz, worauf freust du dich jetzt eigentlich am meisten in den Ferien?
1: Auf alles.
0: Und was ist das Tollste an den Ferien, sag mal, gegenüber der Schule? Worauf freust du dich jetzt ganz, ganz, ganz besonders?
1: Dass wir nicht arbeiten müssen.
0: Ja, keine Hausaufgaben.

0: Hausaufgaben auch, gell? Da freue ich mich auch drauf, wenn die jetzt mal wegfallen.
1: Also keine Hausaufgaben, das ist cool. Nichts arbeiten müssen. Sollen wir vielleicht auch mal ins Schwimmbad gehen?
2: Ja.
1: Okay, und was wäre noch cool zu machen?
2: In Europa-Park gehen.
1: Oha, in Europa-Park gehen. Das ist natürlich auch was, was wir uns überlegen können. Ja, ihr könnt natürlich auch jederzeit bei uns auf die Homepage schauen und gucken, was es für tolle Angebote für die Ferien bei uns in der Region gibt, falls ihr Langeweile bekommen solltet. Wir haben für euch tolle Events zusammengestellt. Einfach kurz vorbeischauen auf unserer Homepage auf baden.fm.

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2: 19 Grad messen wir derzeit in Häusern. Da scheint die Sonne. Auch in Friesenheim klarer Himmel bei 23 Grad. Und in Elzach klarer Himmel und Sonne bei 23 Grad. So geht's heute über Baden noch erstmal weiter. Nur vereinzelt Wolken. Am Nachmittag ziehen dann aber Schauer und Gewitter.

0: bei uns rüber und es wird erst am Abend wieder etwas freundlicher. Und dazu wird es heiß, ja, richtig tropisch. Die Topwerte heute 34 bis 39 Grad. Morgen starten wir dann auch, wie heute eigentlich, erstmal richtig schön mit Sonne in den Tag. Später ziehen ein paar Wolken auf und dann gibt es auch immer wieder kleine Schauer. Es wird morgen aber nicht mehr ganz so heiß. Die Topwerte 29 bis 33 Grad.
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0: Mit Ruth Strätling, hallo. In Riegel am Kaiserstuhl ist heute Nacht ein großer Brand in einer Lagerhalle im Industriegebiet ausgebrochen. Mehrere Feuerwehren und das THW waren die ganze Nacht über mit insgesamt gut 400 Mann im Einsatz. Zur aktuellen Lage jetzt sagte Christian Leiberich, Kreisbrandmeister des Landkreises Emmendingen, Baden FM.
2: Aktuell ist es so, dass wir weiter mit der Brandbekämpfung beschäftigt sind. Wir haben jetzt insgesamt zwei Bagger hier im Einsatz, einer davon vom THW, einer von einem Privatunternehmen, womit wir jetzt das Brandgut auseinanderziehen. Wir haben die Halle auf beiden Längsseiten geöffnet mit den Baugeräten, um besser an das Brandgut zu kommen, das Brandgut auseinanderziehen zu können, um somit eine höhere Löschwirkung zu erzielen. Und wir gehen davon aus, dass diese Maßnahme aufgrund der Menge des Brandguts und auch aufgrund der Größe der Lagerhalle noch den ganzen Tag andauern wird.
0: Was genau das Feuer verursacht hat, ist noch unklar. Dazu ermitteln jetzt Experten. Der Sachschaden durch den Brand wird inzwischen auf über 10 Millionen Euro geschätzt. In weiten Teilen von Baden gibt's derzeit Grill- und Feuerverbote wegen der Hitze und der großen Waldbrandgefahr. In Goldscheuer bei Kehl haben das ein paar Jugendliche aber offenbar nicht mitbekommen. Sie haben dort nämlich ohne Erlaubnis einen Grillplatz der Gemeinde genutzt. Ein aufmerksamer Bürger bemerkte das und wies die Jugendlichen auf die Gefahr hin. Die wollten aber nicht hören und es kam zu einem Streit. Der Zeuge rief schließlich sogar die Polizei. Auch den Beamten gegenüber zeigten die Jugendlichen allerdings wenig Verständnis für das Problem. Die Polizisten mussten schließlich einen Platzverweis aussprechen. Jetzt ruft die Polizei dringend nochmal dazu auf, sich an das Feuer- und Grillverbot auch zu halten. Außerdem sollten wir auch keine Glasflaschen oder Zigaretten in den Wald werfen, um Waldbrände zu verhindern. In Freiburg soll auf dem östlichen Teil des früheren Ganter-Areals das neue Dreisam-Quartier entstehen. Geplant sind rund 350 Mietwohnungen, davon 20% gefördert, sowie Büro-, Dienstleistungs- und Gewerbeflächen. Jetzt geht es darum, das beste Konzept für die Fläche zu entwickeln. Mehr dazu weiß Benjamin Resetz aus der Baden-FM-Nachrichtenredaktion.
3: Der Gemeinderat hat jetzt die Voraussetzungen für den Start des privaten Wettbewerbsverfahrens geschaffen. In der ersten Phase entwickeln 12 Planungsteams Konzepte für das gesamte Areal. Das Siegerprojekt dient anschließend als Grundlage für die Bauplanung und die architektonische Ausarbeitung. Projektentwickler Artemis spricht von einem wichtigen Meilenstein für ein urbanes, gemischt genutztes und nachhaltiges Quartier an der Dreisam.
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0: 4 Minuten nach 11, gleich 5 Minuten nach 11 ist das. Schauen wir auf die Straßen. Bitte aufpassen auf der A5 Karlsruhe Richtung Basel. Zwischen Lahr und Ettenheim haben wir Gefahr durch ein defektes Fahrzeug. Außerdem haben wir Staus. Einmal A5 Karlsruhe Richtung Basel. Zwischen Hattheim-Heitersheim und Mülheim-Neuenburg 3 Kilometer. Da braucht ihr eine Viertelstunde länger. Und nochmal in derselben Richtung A5 Karlsruhe Richtung Basel. Stockt's auch zwischen Efringenkirchen und dem Dreieck Weil am Rhein. 1 Kilometer, auch da müsst ihr eine Viertelstunde mehr einplanen. Und eine Tagesbaustelle haben wir auch noch. A5 Karlsruhe Richtung Basel. Zwischen dem Dreieck Neuenburg und Efringenkirchen wird gebaut. Da sind Baustellenfahrzeuge unterwegs. Und außerdem stockt es gerade auch auf den Bundesstraßen. Zum Beispiel auf dem Autobahnzubringer Mitte in Freiburg, der B31A. Mal wieder in der Baustelle zwischen Freiburg-Stühlinger und der Anschlussstelle Freiburg-Weingarten. Da müsst ihr mindestens 10 Minuten mehr einplanen.
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0: Und die Blitzer stehen Freiburg, Ortseingang Kirchzartnerstraße im 30er. Das hat Ruben gemeldet. Titisee Neustadt haben wir einen in der Titiseestraße auf Höhe vom Lehrerparkplatz im 30er. Da hat uns Denise Bescheid gegeben. Und auf der A5 wird auch geblitzt. Fahrt Richtung Basel zwischen Freiburg Süd und Bad Krozingen im 120er. Das hat Carsten gemeldet. Vielen Dank dafür. Und falls ihr auch noch was seht, Staus oder Blitzer, ruft gern durch und sagt Bescheid. 0800 50 60 106. Ich wünsche euch allen.

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2: Also so richtig so in den 90ern mit der Kelly Family groß geworden.
1: Jawohl, so mega richtig, ganz, ganz toll.
2: Geil, erzähl mal. In wen warst du verknallt? Paddy Kelly, Angelo?
1: Weder noch.
2: Was?
1: Nein, es war Jimmy Kelly und es ist bis heute noch mein Lieblings-Kelly.
2: Ich bin bei den Kellys, ehrlich gesagt, sie ist mir nach Nadine nicht so ganz bewandert. Ist das der, der so viel Sport macht?
1: Nein, das ist Joey Kelly.
2: Ah, das war Joey Kelly. Okay, Jimmy Kelly, den habe ich gar nicht so auf dem Schirm.
1: Ja, Jimmy Kelly ist eher nach der Trennung oder Auflösung der Kelly-Familie ein bisschen wieder back to the roots gegangen und hat auf der Straße Musik gemacht. Und dort hat er die ein oder anderen Musiker kennengelernt. Und jetzt hatte er im Mai, glaube ich, hat er seine Tour beendet mit Jimmy Kelly and the Street Orchestra.
2: Bist du dann auch wirklich so, dass du da zu den Konzerten gehst? Oder?
1: Ja, aber sowas.
2: Und, ehrlich?
1: Und nicht nur ich. Seit ein paar Jahren schleppe ich auch die anderen mit.
2: Ach, wie schön. Du hast es also vererbt, diese Leidenschaft.
1: Sie genießt es eher als Mutter-Tochter-Zeit und findet es voll, was für ein Spaß wir da zusammen haben.
2: Oh, das ist doch wunderschön. Ich finde eh so, es gibt wahrscheinlich nichts Wertvolleres, also natürlich Liebe, eh klar, aber als so gemeinsame Erlebnisse zwischen Eltern und ihren Kindern, oder? Die man irgendwie so hin und wieder hat und die was ganz Besonderes sind.
1: Genau.
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8: In Waldshutingen messen wir derzeit 24 Grad bei schönem Himmel und Sonnenschein. In Schopfheim klarer Himmel bei 21 Grad und auch in Laa schaut die Sonne raus bei 23 Grad. Und es soll noch eine ganze Spur wärmer werden. Heute nämlich erstmal klar und sonnig. Nur vereinzelt Wolken. Heute Nachmittag ziehen dann noch Schauer und Gewitter über Baden und es wird erst abends wieder freundlicher. Aber es wird heiß. Die Topwerte 34 bis 39 Grad. Und morgen starten wir dann auch erstmal schön mit viel Sonne in den Tag. Später ziehen dann Wolken auf und es sind auch immer wieder kleinere Schauer hier bei uns über Baden dabei. Aber es wird nicht mehr ganz so heiß morgen. Die Topwerte 29 bis 33 Grad.
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8: Wir schauen auf die Straßen um 11:30. Da habe ich eine Meldung von der A5 Basel Richtung Karlsruhe. Ihr müsst mehr Zeit einplanen. Zwischen Freiburg-Nord und Herbolzheim 7 Kilometer Stau, da braucht ihr eine halbe Stunde länger. Außerdem kleinerer Stau A5 Karlsruhe Richtung Basel. Zwischen dem Dreieck Neuenburg und dem Dreieck Bayern Rhein. Das ist 1 Kilometer, da müsst ihr etwa eine Viertelstunde mehr einplanen. Und es stockt auch ein bisschen auf der B31A in Freiburg, dem Autobahnzubringer Mitte. Mal wieder in der Baustelle zwischen Freiburg-Stühlinger-Ochsenbrücke und Freiburg-Weingarten-Messe. Dichter Verkehr, 10 Minuten braucht ihr länger.

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1: Die Blitzer stehen Freiburg, Ortseingang Kirchzartner Straße im 30er. Dann haben wir einen auf der A5, Fahrt Richtung Basel, zwischen Freiburg Süd und Bad Krozingen im 120er. Das hat Carsten gemeldet. In Titisee-Neustadt stehen sie in der Titisee-Straße im 30er. Da hat uns Denise Bescheid gesagt. Und dann haben wir noch einen bei Blumberg auf der L214, wird geblitzt im 70er. Und falls ihr auch noch was gesehen habt, Staus oder Blitzer, ruft gern durch und sagt Bescheid unter 0800 50 60 106. Ich wünsche euch eine gute Fahrt.

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0: Baden FM ist hier am Donnerstag. Wir alle wissen, Wohnraum hier bei uns in der Region, das ist wirklich absolute Mangelware. Und das ist natürlich auch ein Problem für die Unternehmen in Baden. Fachkräfte und Azubis zu finden, das ist sowieso schon super schwer. Und wenn dann auch noch die Wohnungen fehlen, wird es richtig kompliziert. In Freiburg wurden letzte Woche tatsächlich neue Wohnungen eingeweiht, beziehungsweise das Wir Süd, ein Azubi-Wohnheim in Freiburg, bei dem die ersten Auszubildenden Ende August einziehen dürfen. Und Oberbürgermeister Martin Horn hat noch einmal die Wichtigkeit betont.
1: Über alles, was wir diskutieren, all die Herausforderungen der Zukunft, vom Klimawandel über bezahlbares Wohnen, Mobilität und so weiter, all dafür brauchen wir Auszubildende. Dafür brauchen wir Fachkräfte von morgen. Und deswegen investieren wir hier auch ein Stück weit in das Morgen, in die Zukunft rein. Und das Ganze machen wir das attraktiv und fair.
0: Alwin Wagner ist stellvertretender Hauptgeschäftsführer der IHK Oberrhein. Ist es generell mehr im Kommen, dieses Modell?
2: Es ist schon ein Thema, was mehr im Kommen ist, weil einfach sich die Wohnlage immer mehr verschärft, die Mietpreise immer teurer werden und somit gerade die Arbeits- oder Gruppen wie die Auszubildenden oder auch einfache Arbeiter sich am Wohnmarkt eben nicht durchsetzen können und weil es auch interessante Fördermöglichkeiten von Seiten des Landes gibt.
0: Spannend ist auch bei uns in der Region, schon im 19. Jahrhundert wurden in Freiburg die Knopfhäusle für Fabrikangestellte gebaut. Heute entstehen wieder neue Angebote, zum Beispiel Personalwohnungen der Uniklinik. Und auch der Europapark, einer der größten Arbeitgeber der Region, bietet viele Unterkünfte für seine Beschäftigte an. Alles zum Nachlesen findet ihr natürlich auch auf unserer Homepage auf baden.fm. Und wenn ihr damit Erfahrungen gemacht habt, dann könnt ihr uns das natürlich gerne wie immer per Sprachnachricht erzählen unter der 0800 50 60

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3: Huch, jetzt ist aber flott warm geworden. 38 Grad messen wir gerade in Malterdingen, da scheint die Sonne. In Schluchsee Sonnenschein bei 32 Grad und in Rümmingen klarer Himmel und Sonne bei 35 Grad. Hoch bis 39 Grad soll es heute noch gehen. Wir sind also nah an den Höchstwerten dran. Es bleibt auch erstmal noch klar und sonnig. Heute Nachmittag sollen dann aber noch Schauer und Gewitter über Baden ziehen. Da wird es dann richtig tropisch. Erst zum Abend hin wird es wieder ein bisschen freundlicher. Und morgen startet der Tag auch erstmal schön mit viel Sonnenschein. Später ziehen aber auch da wieder Wolken auf und dann ziehen immer wieder kleine Schauer über Baden. Das Ganze bei Topwerten von 29 bis 33 Grad.
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3: Mit Ruth Strätling, hallo. In Riegel am Kaiserstuhl hat heute Nacht eine Lagerhalle im Industriegebiet gebrannt. Über 400 Mann von mehreren Feuerwehren waren stundenlang im Löscheinsatz. Für sie war der Einsatz extrem fordernd und anstrengend. Christian Leiberich, Kreisbrandmeister des Landkreises Emmendingen, sagte Baden FM.
4: Das waren körperlich sehr, sehr anstrengende Arbeiten heute Nacht bei diesem Vollbrand. Tagsüber ist es eh schon warm. Heute Nacht war es noch mal heißer durch den Vollbrand. Das war eine sehr, sehr hohe Flammenentwicklung, sehr, sehr hohe Wärmestrahlung. Arbeiten unter Abendschutz in der dicken Einsatzkleidung, das strengt nochmal extra an. Das muss man auch wieder nachholen. Da muss man viel Wasser zuführen. Die Kräfte waren teilweise auch wirklich dann körperlich erschöpft. Die Großteil haben wir jetzt auch schon längst ausgetauscht. Das heißt, wir rotieren jetzt das Personal regelmäßig durch. Und so werden wir das in nächster Zeit noch weiterführen, bis wir auch die letzten Glutnester gelöscht haben.
3: Verletzt wurde bei dem Feuer zum Glück niemand. Die Lagerhalle brannte aber samt der darin gelagerten Holzmöbel nieder. Es entstanden über 10 Millionen Euro Sachschaden. Die Schüler der Freien Waldorfschule Dachsberg im Kreis Waldshut können nach den Ferien wohl nicht an ihre Schule zurück. Das Regierungspräsidium schließt nämlich die Schule. Es fürchtet sonst um das Wohl der Schülerinnen und Schüler, denn der Trägerverein der Schule hält sich nicht an die Regeln. Seit Frühling 2025 gab es deshalb viele Beschwerden, unter anderem wegen

0: wegen Fehlern bei den Abschlussprüfungen oder Verletzungen der Aufsichtspflicht. Zuletzt gab es sogar Probleme mit den Zeugnissen der Waldorfschüler für den Hauptschulabschluss. Darauf fehlten wichtige Fächer wie Physik, Geschichte oder Erdkunde, weil sie gar nicht unterrichtet wurden. Die Stadt Freiburg vernetzt ihre Energie- und Wasserversorgung, und zwar unterirdisch. Westlich des Hauptbahnhofs ist der Durchbruch für einen 213 Meter langen Energietunnel gelungen. Durch diese Röhre sollen künftig Fernwärme, Strom, Glasfaser und Trinkwasser fließen. So kann unter anderem industrielle Abwärme aus dem Süden bis in die Innenstadt gebracht werden. Die neue Wasserleitung soll dann vor allem den Freiburger Westen absichern. Wie der Zeitplan aussieht, bis die Versorgung über den Tunnel steht, hat Freiburgs Oberbürgermeister Martin Horn Baden FM erklärt.
1: Also im Jahr 2027 geht's los. Man muss unterscheiden zwischen den Wasserleitungen, den Stromleitungen und der Wärme. Im Fernwärmebereich funktioniert ja dann alles erst, wenn alles zusammengeschaltet ist. Also da sind so verschiedene Bausteine, die aufeinander aufsetzen. Im Wasser- und im Strombereich passiert das dann schon schneller.
0: Gebohrt wurde rund 8 Meter unter den Gleisen. Der Zugverkehr konnte aber weiterlaufen. Jetzt folgen Einbau und Anschluss der Leitungen. Mitte 2027 soll das Projekt fertig sein. 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
0: 12:03 schauen wir auf die Straßen. Da habe ich eine Meldung von der A5 Basel Richtung Karlsruhe. Zwischen Freiburg Nord und Rust haben wir 12 Kilometer Stop and Go. Da braucht ihr mindestens eine Viertelstunde länger. Außerdem Gegenrichtung A5 Karlsruhe Richtung Basel. Zwischen Hartheim-Heitersheim und Mülheim-Neuenburg haben wir 3 Kilometer Stau. Auch da müsst ihr eine Viertelstunde mehr einplanen. Und nochmal A5 Basel Richtung Karlsruhe. Auch zwischen Efringkirchen und dem Dreieck Neuenburg stockt es auf 2 Kilometern. Hier braucht ihr etwas mehr als 10 Minuten länger.
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0: Und die Blitzer stehen Freiburg, Ortseingang Kirchzartner Straße im 30er, das hat Ruben gemeldet. Titisee Neustadt blitzen sie in der Titiseestraße auf Höhe vom Lehrerparkplatz im 30er, das hat Denise gesehen. Und auf der A5 stehen sie Fahrtrichtung Basel zwischen Freiburg Süd und Bad Krozingen im 120er, das hat Carsten gemeldet. Vielen Dank dafür. Und falls ihr auch noch was seht, Staus oder Blitzer, ruft gern durch und sagt Bescheid oder schickt uns schnell eine WhatsApp an die 0800 50 60 106. Ich wünsche euch eine gute Fahrt.
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4: Einige schauen ja heute so ein bisschen zerknittert aus der Wäsche. Also zum einen, weil die Ferien angefangen haben. Das sind natürlich die Schülerinnen und Schüler. Die haben das hoffentlich gestern schon gefeiert, wenn sie das entsprechende Alter haben. Und dann gibt es natürlich Grund 2, die Hitze, die einen nicht so richtig gut schlafen lässt. Es sei denn, man pennt draußen. Das habe ich vergangene Nacht gemacht. Das war herrlich. Aber nicht alle haben die Möglichkeit dazu. Und deswegen gibt es von uns die Hitzetipps, die man nicht schon 100-mal gehört hat, in 10 Minuten. Und Musik erfrischt auch. James Blunt, You're Beautiful, das ist, finde ich, immer noch eines der schönsten Liebeslieder von allen. Und Michael Schulte ist dabei, 5 a.m., den gibt's jetzt.
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0: Phil Collins, You Can't Hurry Love, Baden FM ist hier. Einen schönen Donnerstag wünsche ich. Und ja, pünktlich zum Start der Ferien ist es schon wieder heiß bei uns im Baden. Und wir lechzen nach Abkühlung und den ultimativen Tipps, um nicht wegzuschmelzen. Wie gut, dass unsere Amelie aus dem Baden FM-Team Bescheid weiß.
1: Außenliegende Rollläden oder Jalousien können bis zu 90% der Sonneneinstrahlung abhalten. Innenrollos schaffen deutlich weniger. Das A und O dabei ist das Timing. Nicht erst schließen, wenn das Zimmer schon warm ist, sondern sobald die Sonne auf das Fenster trifft. Und den Rollladen nicht komplett abdichten. Bleiben ein paar Lüftungen Schlitze offen, kann sich die Hitze zwischen Scheibe und Rollladen weniger stauen. Nachts darf dann richtig gelüftet werden, am besten so, dass ein Durchzug geschaffen wird. Auch freie Wände und Böden helfen dabei, die gespeicherte Wärme wieder abzugeben. Massive Böden und Wände nehmen Wärme auf. Dicke Teppiche oder große Möbel davor können diesen Effekt bremsen. Im Sommer lohnt es sich deshalb, größere Flächen freizuhalten. Ein Ventilator kühlt übrigens nicht den Raum, sondern die Menschen davor. Im leeren Schlafzimmer bringt er also relativ wenig. Und auch eine Rettungsdecke kann als Notlösung außen am Fensterrahmen festgemacht werden. Die silberne Seite muss dabei zur Sonne und bitte aufpassen, dass ihr nicht die ganze Nachbarschaft damit blendet.
0: Ja, das wäre hilfreich. Alle Tipps zum Nachlesen findet ihr natürlich auch bei uns auf der Homepage auf baden.fm und zum Nachhören gibt es das nochmal auf unseren Social Media Kanälen. Das ist Musik von The Weeknd. Blinding Lights. Das ist der erste Ferientag in Baden-Württemberg. 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
3: Jetzt ist richtig heiß. 33 Grad gerade in Stühlingen, da scheint die Sonne. Auch in Basel Sonnenschein bei 35 Grad und in Hoberg 37 Grad und Sonnenschein. Wir nähern uns den Tageshöchstwerten. Heute dann erstmal am Nachmittag weiterhin sonnig. Später ziehen Schauer und Gewitter über Baden und es wird erst abends wieder ein bisschen freundlicher. Bei Topwerten von 34 bis 39 Grad heute. Morgen startet der Tag dann auch erstmal schön mit viel Sonne, später ziehen wieder ein paar Wolken auf und dann gibt's auch kleine Schauer und es wird nicht mehr ganz so heiß. Die Topwerte morgen 29 bis 33 Grad.
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3: Schauen wir auf die Straßen um 12:30. Da habe ich eine Meldung von der A5 Karlsruhe Richtung Basel. Bitte aufpassen zwischen Bühl und Achern, da steht ein kaputtes Fahrzeug. Außerdem haben wir einen Stau auf der A5 Basel Richtung Karlsruhe zwischen Freiburg-Nord und Herbolzheim. 12 Kilometer Stop and Go, eine gute Viertelstunde braucht ihr da länger. Und auch in der Gegenrichtung stockt's. A5 Karlsruhe Richtung Basel zwischen Hattem-Heitersheim und Mülheim-Neuenburg haben wir 3 Kilometer Stau. Auch da müsst ihr etwa eine Viertelstunde mehr einplanen. Und dann haben wir noch eine kleinere Verzögerung auf der B31 Freiburg Richtung Donaueschingen. Und zwar zwischen Kirchzarten und Buchenbach-Falkensteig. Da ist dichter Verkehr. Auch hier braucht ihr eine Viertelstunde länger.
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3: Die Blitzer stehen Schmidhofen-Ortsausgang Richtung Tunsel im 50er. Titisee-Neustadt haben wir einen in der Titisee-Straße auf Höhe vom Lehrerparkplatz im 30er. Das hat Denise gemeldet. Und in Freiburg steht auch noch einer. Ortseingang Kirchzartner Straße im 30er. Da hat uns Ruben Bescheid gegeben. Vielen Dank dafür.

0: Und falls ihr auch noch was seht, Staus oder Blitzer, ruft gern durch und sagt auch Bescheid. 0800 50 60 106. Ich wünsche euch allen eine gute Fahrt.
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0: Nelly Furtado, Powerless. Einen schönen Donnerstag wünsche ich euch. Es ist der erste Ferientag in der Region in Baden-Württemberg, während andere schon seit Wochen die Sommerferien genießen. Warum ist das eigentlich so?
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2: Warum haben nicht alle Bundesländer gleichzeitig Sommerferien? Um ein riesiges Verkehrschaos zu vermeiden, ist ein Teil der Antwort. Aber gestaffelte Ferienzeiten bringen auch weitere Vorteile mit sich. Zum Beispiel im Thema Tourismus. Wenn nicht alle gleichzeitig Ferien haben, werden Unterkünfte über einen längeren Zeitraum gebucht und auch die Nachfrage für Ferienangebote ist einfach viel länger. Die Regelung für gestaffelte Ferienzeiten kommt vom Hamburger Abkommen 1964. Die Bundesländer wurden damals in 5 Gruppen angeteilt. Zum Beispiel Berlin, Hamburg und Brandenburg haben gemeinsam Ferien, genauso wie Hessen, Rheinland-Pfalz und das Saarland. Bayern und Baden-Württemberg sind immer zuletzt dran, weil wir hier die längsten Pfingstferien haben und das Schuljahr sonst zu kurz wäre. Und klar, jeder Schüler würde jetzt sagen, ist doch gar nicht so schlimm. Eure Mariella Mischial.
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10: Es ist der heißeste Tag des Jahres bei uns in Baden mit bis zu 38 Grad und es ist wirklich brachial heiß. Sogar oben auf dem Feldberg sind es 33 Grad. Morgen kühlt es dann ab mit Gewittern auf nur noch 30 Grad. Immer noch warm, aber nicht mehr ganz so dramatisch.
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11: Mit Benjamin Resetz. Hallo, schönen guten Tag. Großer Einsatz für die Feuerwehr in Riegel. Dort ist in der Nacht ein großer Brand in einem Industriegebiet ausgebrochen. Anwohner sollten Türen und Fenster geschlossen halten. Über 400 Mann von mehreren Feuerwehren waren stundenlang im Löscheinsatz. Für sie war der Einsatz extrem fordernd und anstrengend. Christian Leiberich, Kreisbrandmeister des Landkreises Emmendingen, sagte Baden FM.
12: Die Kräfte sind natürlich jetzt auch erschöpft. Es waren körperlich sehr, sehr anstrengende Arbeiten heute Nacht bei diesem Vollbrand. Tagsüber ist es eh schon warm. Heute Nacht war es nochmal heißer. Arbeiten unter Abendschutz in der dicken Einsatz. Das strengt nochmal extra an, das muss man auch wieder nachholen. Da muss man viel Wasser zuführen. Die Kräfte waren teilweise auch wirklich dann körperlich erschöpft. Die Großteil haben wir jetzt auch schon längst ausgetauscht. Das heißt, wir rotieren jetzt das Personal regelmäßig durch. Und so werden wir das in nächster Zeit noch weiterführen, bis wir auch die letzten Glutnester gelöscht haben.
11: Inzwischen ist die Lage unter Kontrolle. Die Feuerwehr ist aber noch vor Ort. Der Sachschaden wird auf rund 10 Millionen Euro geschätzt. Was genau das Feuer ausgelöst hat, ist noch nicht klar. Die Stadt Freiburg vernetzt ihre Energie- und Wasserversorgung unterirdisch. Westlich des Hauptbahnhofs ist der Durchbruch für einen 213 Meter langen Energietunnel gelungen. Durch die Röhre sollen künftig Fernwärme, Strom, Glasfaser und Trinkwasser fließen. So kann unter anderem industrielle Abwärme aus dem Süden bis in die Innenstadt gebracht werden. Theoretisch genug für rund 10.000 Haushalte. Die neue Wasserleitung soll vor allem den Freiburger Westen absichern. Wie grün die Energie tatsächlich wird, die durch den neuen Tunnel fließt, erklärte uns Klaus Preiser, technischer Geschäftsführer des Energieversorgers Badenova. Gebohrt wurde
10: okay,
11: rund 8 Meter
10: jetzt eigentlich
11: unter den
10: der
11: Bahngleisen ohne den Zugverkehr zu stoppen.
10: Wohl ein
11: jetzt
10: kleines technisches
11: Anschluss der Leitung
10: dieser
11: fertig
10: Stelle.
11: Werden soll das Gesamtprojekt Mitte nächsten Jahres.
10: Nein,
11: das Brasil in Freiburg hat wieder geöffnet.
10: Mit der
11: die Kultkneipe im Stühlinger hatte vor einem knappen Monat überraschend dicht gemacht. Eine echte Begründung gab es nicht. Jetzt hat der Betreiber die Bar an der Straßenbahnhaltestelle Escholzstraße wieder aufgeschlossen. Der Badischen Zeitung hatte er zuvor erklärt, dass er...
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10: Entschuldigt bitte vielmals, da hatten wir einen kleinen technischen Defekt. Das kriegen wir dann bei den nächsten Nachrichten wieder hin. Viel wichtiger ist auch gerade der Verkehr. A5 Richtung Karlsruhe zwischen Freiburg Nord und Rust. 12 Kilometer Stop and Go, das bedeutet 20 Minuten.

0: Ein Verzug. A5 Richtung Basel zwischen Hartheim-Heitersheim und Mülheim-Neuenburg. 3 Kilometer Stau. Da ist es eine Viertelstunde, die es länger geht. Richtung Karlsruhe nochmal Efringenkirchen und Dreieck Neuenburg. Dazwischen 2 Kilometer Stau an der Baustelle. Da sind es nochmal 15 Minuten und auch 15 Minuten auf der B31 Richtung Donaueschingen zwischen Kirchzarten und Falkensteig.
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0: Blitzer haben wir natürlich auch noch jede Menge. Ortseingang Freiburg in der Kirchzartener Straße im 30er stehen sie. Titisee Neustadt, Titisee Straße auf Höhe vom Lehrerparkplatz im 30er. A5 Richtung Basel zwischen Freiburg Süd und Bad Krozingen, da gelten die üblichen 120. Oder in Lahn der Tiergartenstraße, da sind es 30. Habt ihr noch was gesehen? Gerne Bescheid geben unter der 0800 50 60 106. Allen unterwegs eine gute Fahrt.
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2: Ich freue mich, dass ihr dabei seid. Hi, einen wunderschönen Donnerstag wünsche ich euch. Heiß ist es heute wieder bis 38 Grad in der Region. Ich hoffe, ihr habt die Möglichkeit, euch hin und wieder abzukühlen. Wir machen das auf jeden Fall mit Musik und gleich gibt es einen Song, in dem kommt ein Regenschirm dran vor. Und das ist das Beste, was passieren kann. Und zu diesem Song gibt es eine Geschichte von unserem Lennart. Und zusammen ergibt das Lennarts Lieblingssongs. Harry Styles habe ich auch für euch, As It Was, und Mal Smith, Stay If You Wanna Dance.
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2: Einer der ersten Vokabeln im Englischunterricht ist Umbrella. Warum? Ja, weil es in England oft regnet und der Umbrella, also der Regenschirm, ein wichtiger Alltagsbegleiter auf der Insel ist. Im Song von Rihanna hat der Umbrella aber noch eine ganz andere Bedeutung. Komm unter meinen Regenschirm und ich werde dich beschützen. Umbrella handelt vom Zusammenstehen in einer Partnerschaft, ob in regnerischen oder in schönen Zeiten. Der Regenschirm steht dabei sinnbildlich für die gegenseitige Liebe und Unterstützung. Ich finde, das ist ein sehr, sehr schönes Bild. Jeder sollte einen Lebensregenschirm parat haben, um einem Menschen in Not zu helfen. Manchmal reicht sogar nur ein einfaches Lächeln. Jetzt aber ab in die Sonne, nach Barbados, denn von dort kommt sie her. Rihanna mit ihrem Welthit Umbrella.
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15: Am Nachmittag zeigt das Thermometer in Freiburg glühend heiße 38 Grad bei wolkenlosem Himmel. In der Nacht sinken die Temperaturen auf angenehme 21 Grad im Breisgau. Der morgige Tag bringt einen Tageshöchstwert von 33 Grad mit sich, begleitet von etwas Regen.
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15: A5 Karlsruhe Richtung Basel zwischen Hartheim-Heitersheim und Müllheim-Neuenburg. Gefahr durch kaputtes Fahrzeug. A5 Karlsruhe Richtung Basel zwischen Hartheim-Heitersheim und Mülheim-Neuenburg. 3 Kilometer Stau, mindestens 12 Minuten Zeitverlust. A5 Basel Richtung Karlsruhe zwischen Efringen-Kirchen und Dreieck-Neuenburg.

0: Hamburg 2 Kilometer Stau, mindestens 11 Minuten Zeitverlust. A5 Basel Richtung Karlsruhe zwischen Freiburg Nord und Rust 8 Kilometer Stop and Go, mindestens 11 Minuten Zeitverlust. A5 Karlsruhe Richtung Basel zwischen Iffringen-Kirchen und Grenzübergang Basel 1 Kilometer Stop and Go, mindestens 7 Minuten Zeitverlust. A5 Karlsruhe Richtung Basel zwischen Riegel und Freiburg Nord 2 Kilometer Stau, mindestens 6 Minuten Zeitverlust. A5 Basel Richtung Karlsruhe zwischen Ettenheim und Offenburg 2 Kilometer Stop and Go. Gute Fahrt und kommt sicher an euer Ziel.
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0: Geblitzt wird in Lahr in der Tiergartenstraße. Hier sind 30 erlaubt. Zusätzlich wird in Lörrach in der Greta-Straße kontrolliert. Abschließend noch ein Blitzer auf der A5 in Höhe Freiburg. Erlaubt sind 120.
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0: Baden-FM ist hier am Donnerstag und in der Nacht hat ein Großbrand im Industriegebiet von Riegel für einen Großeinsatz der Feuerwehr gesorgt. Eine Lagerhalle stand in Flammen. Der Schaden liegt nach ersten Schätzungen bei mindestens 2 Millionen Euro. Und zum Glück wurde aber niemand verletzt und die Feuerwehr konnte verhindern, dass das Feuer auf weitere Gebäude übergreift. Mein Kollege Philipp Uhl war vor Ort. Philipp, was hat sich da für ein Bild geboten?
1: Also ich wurde heute Morgen angerufen von unserer Chefin Steffi Nachtigall und da hieß es, in Riegel brennt's noch, dann fahre ich auf die A5 Riegel runter und ich sehe schon diese riesen Rauchwolke. Man hat es auch gleich gerochen, bin hin und alle Einsatzkräfte vom ersten bis zum letzten waren so nett. Und die haben mir gleich so das Gefühl gegeben von, es ist alles okay, wir haben alles im Griff. Hier hinten sind die Pressevertreter, da kannst du hingehen für Interviews. Und die sind dann, da sind kistenweise Wasser gestanden, weil die so auch dehydriert waren durch die Hitze.
0: Klar.
1: Und dann habe ich nur jemanden gesehen mit einem Tablett mit so frisch geschmierten Weckle. Und dann war nur der Mann so, ah, möchten Sie auch eins haben? Und ich so, alles gut, nein, nein, danke, danke, danke. Die waren so nett und es hat ja Gott sei Dank keine Verletzten gegeben, deshalb war es ja alles im Rahmen okay, in Anführungszeichen.
0: Also, die Feuerwehr in Riegel und wahrscheinlich auch aus den umliegenden Gemeinden war vor Ort, hat gemeinsam gegen das Feuer gekämpft. Du warst dabei. Brandursache ist noch keine bekannt bislang, oder?
1: Noch keine bekannt und der Oberbrandmeister meinte auch, dass es bis heute Abend auf jeden Fall noch die Hitze runterbekommen.
0: Okay.
1: Also die Glut ist immer noch da.
0: Und dann kann man erst sagen, woran es gelegen hat, oder
1: genau,
0: wie?
1: Genau.
0: Und wir halten euch diesbezüglich natürlich weiter auf dem Laufenden. 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
3: Mit Benjamin Resetz. Hallo, schönen guten Tag. Großer Einsatz für die Feuerwehr in Riegel. Dort ist in der Nacht ein großer Brand in einem Industriegebiet ausgebrochen. Anwohner sollten Türen und Fenster geschlossen halten. Über 400 Mann von mehreren Feuerwehren waren stundenlang im Löscheinsatz. Für sie war der Einsatz extrem fordernd und anstrengend. Christian Leiberich, Kreisbrandmeister des Landkreises Emmendingen, sagte Baden FM.
4: Die Kräfte sind natürlich jetzt auch erschöpft. Es waren körperlich sehr, sehr anstrengende Arbeiten heute Nacht bei diesem Vollbrand. Tagsüber ist es eh schon warm. Heute Nacht war es nochmal heißer. Arbeiten unter Abendschutz in der dicken Einsatz. Einsatzkleidung, das strengt nochmal extra an, das muss man auch wieder nachholen, da muss viel Wasser zuführen. Die Kräfte waren teilweise auch wirklich dann körperlich erschöpft. Die Großteil haben wir jetzt auch schon längst ausgetauscht, das heißt, wir rotieren jetzt das Personal regelmäßig durch und so werden wir das in nächster Zeit noch weiterführen, bis wir auch die letzten Glutnester gelöscht haben.
3: Inzwischen ist die Lage unter Kontrolle, die Feuerwehr ist aber noch vor Ort. Der Sachschaden wird auf rund 10 Millionen Euro geschätzt. Was genau das Feuer ausgelöst hat, ist noch nicht klar. Die Stadt Freiburg vernetzt ihre Energie- und Wasserversorgung unterirdisch. Westlich des Hauptbahnhofs ist der Durchbruch für einen 213 Meter langen Energietunnel gelungen. Durch die Röhre sollen künftig Fernwärme, Strom, Glasfaser und Trinkwasser fließen. So kann unter anderem industrielle Abwärme aus dem Süden bis in die Innenstadt gebracht werden. Theoretisch genug für rund 10.000 Haushalte. Die neue Wasserleitung soll vor allem den Freiburger Westen absichern. Wie grün die Energie tatsächlich wird, die durch den neuen Tunnel fließt, erklärte uns Klaus Preiser, technischer Geschäftsführer des Energieversorgers Badenova.
5: Das ist absolute Klimafreundlichkeit, weil wir fossile Energie, wir ersetzen hier Gaskessel, wir ersetzen hier Öl durch erneuerbare Wärme aus Holz, aus Biomasse, aus industrieller Abwärme und aus Tiefengeothermie. Das ist 100% klimaneutral.
3: Gebohrt wurde rund 8 Meter unter den Bahngleisen, ohne den Zugverkehr zu stoppen. Jetzt folgen Einbau und Anschluss der Leitungen. Fertig werden soll das Gesamtprojekt Mitte nächsten Jahres. Das Brasil in Freiburg hat wieder geöffnet. Die Kultkneipe im Stühlinger hatte vor einem knappen Monat überraschend dicht gemacht. Eine echte Begründung gab es nicht. Jetzt hat der Betreiber die Bar an der Straßenbahnhaltestelle Escholzstraße wieder aufgeschlossen. Der Badischen Zeitung hatte er zuvor erklärt, dass sein langjähriger Partner ausgestiegen war. Die Pause wurde genutzt, um die Küche zu renovieren. 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
8: Am Nachmittag zeigt das Thermometer in Lahr glühend heiße 38 Grad, begleitet von einem wolkenlosen Himmel. Ähnliche Temperaturen sind auch in Lenzkirch zu verzeichnen, wo der Himmel unbedeckt bleibt. Morgen früh wird die Temperatur in der Ortenau bis zu 19 Grad erreichen. Im Tagesverlauf steigen die Werte dann auf bis zu 33 Grad, während sich zunehmend Wolken am Himmel zeigen.
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1: A5 Karlsruhe Richtung Basel zwischen Tinningen und Freiburg Nord, Gefahr durch kaputtes Fahrzeug. A5 Basel Richtung Karlsruhe zwischen Freiburg Mitte und Herbolzheim, 9 Kilometer Stop and Go, mindestens 21 Minuten Zeitverlust. A5 Karlsruhe Richtung Basel zwischen Hartheim-Heitersheim und Mülheim-Neuenburg, 3 Kilometer Stau, mindestens 12 Minuten Zeitverlust. A5 Basel Richtung Karlsruhe zwischen Efringen-Kirchen und Dreieck-Neuenburg, 2 Kilometer Stau, mindestens 11 Minuten Zeitverlust. Gute Fahrt und kommt sicher an euer Ziel.
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1: Geblitzt wird in Donaueschingen in der Dürrheimer Straße. Hier sind 50 erlaubt. Zusätzlich wird in Ehrenkirchen in der Binger Straße kontrolliert. Und zuletzt haben wir noch eine Kontrolle in der Tiergartenstraße in Lahr. Erlaubt sind höchstens 30.
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2: Einen schönen Donnerstag wünsche ich euch. Und Wohnen in der Region ist ja eh ein Riesenthema. Bezahlbaren Wohnraum zu finden, schier ein Ding der Unmöglichkeit. Und das ist natürlich auch ein großes Problem für die Betriebe bei uns in Baden. Aber genau da soll jetzt angesetzt und Abhilfe geschafft werden. In 10 Minuten schauen wir uns das genauer an. Und bis dahin Musik von Coldplay. Viva la vida, Holly Humberstone aus England ist auch dabei. To Love Somebody gibt's jetzt.
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0: Baden FM ist hier am Donnerstag. Wir alle wissen, Wohnraum hier bei uns in der Region, das ist wirklich absolute Mangelware. Und das ist natürlich auch ein Problem für die Unternehmen in Baden. Fachkräfte und Azubis zu finden, das ist sowieso schon super schwer. Und wenn dann auch noch die Wohnungen fehlen, wird es richtig kompliziert. In Freiburg wurden letzte Woche tatsächlich neue Wohnungen eingeweiht, beziehungsweise das Wir Süd, ein Azubi-Wohnheim in Freiburg, bei dem die ersten Auszubildenden Ende August einziehen dürfen. Und Oberbürgermeister Martin Horn hat noch einmal die Wichtigkeit betont.
1: Über alles, was wir diskutieren, all die herausfordernde Zukunft vom Klimawandel, über bezahlbares Wohnen, Mobilität und so weiter, all dafür brauchen wir Auszubildende. Dafür brauchen wir Fachkräfte von morgen. Und deswegen investieren wir hier auch ein Stück weit in das Morgen, in die Zukunft rein. Und das Ganze machen wir das attraktiv und fair.
0: Alwin Wagner ist stellvertretender Hauptgeschäftsführer der IHK Oberrhein. Ist es generell mehr im Kommen, dieses Modell?
2: Es ist schon ein Thema, was mehr im Kommen ist, weil einfach sich die Wohnlage immer mehr verschärft, die Mietpreise immer teurer werden und somit gerade die Arbeits- oder Gruppen wie die Auszubildenden oder auch einfache Arbeiter sich am Wohnmarkt eben nicht durchsetzen können und weil es auch interessante Fördermöglichkeiten von Seiten des Landes gibt.
0: Spannend ist auch bei uns in der Region, schon im 19. Jahrhundert wurden in Freiburg die Knopfhäusle für Fabrikangestellte gebaut. Heute entstehen wieder neue Angebote, zum Beispiel Personalwohnungen der Uniklinik. Und auch der Europapark, einer der größten Arbeitgeber der Region, bietet viele Unterkünfte für seine Beschäftigte an. Alles zum Nachlesen findet ihr natürlich auch auf unserer Homepage auf baden.fm. Und wenn ihr damit Erfahrungen gemacht habt, dann könnt ihr uns das natürlich gerne wie immer per Sprachnachricht erzählen unter der 0800 50 60 106.

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2: Heute Nachmittag erreicht die Temperatur in Emmendingen glühend heiße 40 Grad, während der Himmel wolkenfrei strahlt. Morgen früh können im Breisgau angenehme 21 Grad gemessen werden. Am Tag steigt das Thermometer auf einen Höchstwert von 33 Grad, begleitet von einem wolkigen Himmel.
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2: A5 Karlsruhe Richtung Basel zwischen Teningen und Freiburg Nord. Gefahr durch kaputtes Fahrzeug. A5 Basel Richtung Karlsruhe zwischen Efringen-Kirchen und Dreieck Neuenburg. 2 Kilometer Stau, mindestens 11 Minuten Zeitverlust. A5 Karlsruhe Richtung Basel zwischen Hartheim-Heitersheim und Mülheim-Neuenburg. 3 Kilometer Stau, mindestens 11 Minuten Zeitverlust. A5 Karlsruhe Richtung Basel zwischen Efringen-Kirchen und Dreieck Weil am Rhein. 1 Kilometer Stau, mindestens 9 Minuten Zeitverlust. A5 Basel Richtung Karlsruhe zwischen Hartheim-Heitersheim und Freiburg Süd. 3 Kilometer Stau, mindestens 8 Minuten Zeitverlust. A5 Basel Richtung Karlsruhe zwischen Riegel und Herbolzheim. 4 Kilometer Stop and Go, mindestens 5 Minuten Zeitverlust. Wir wünschen eine sichere Fahrt, kommt gut an euer Ziel.
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1: Geblitzt wird in St. Georgen am Schützen. Hier sind 80 erlaubt. Auch in Neuenburg am Rhein wird in der Rheinstraße geblitzt. Zum Schluss noch ein Blitzer in Tottnau in der Passstraße. Hier gilt 50.
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2: Tim, Tauziehen, ungewöhnlicher Sport. Wie bist du dazu gekommen?
1: Früher habe ich eben viel Fußball gespielt und bin auch Rad gefahren. Und dann hat es mir aber einfach nicht mehr so die Erfüllung gegeben. Und dann hat von Papas Freundin der Sohn mit Tauziehen angefangen, weil es direkt eben bei uns um die Ecke ist. Und dann habe ich gesagt, ja gut, wenn ich gerade eh nichts mache, dann gehe ich einfach auch mal mit. War einmal Dienstag, Donnerstag haben wir Training. Und seitdem bin ich jetzt da, seit 2020.
2: Durch Zufall bist du zu dem Sport gekommen, der offenbar so ein bisschen was wie dein Talent zu sein scheint. Erzähl mal, wie ist deine Karriere im Tauziehen bislang gelaufen?
1: Ich bin erstmal ins Vereintraining gekommen und eben Jugendturniere in Deutschland gezogen. Gab es leider nach Corona nicht mehr ganz so viele wie vor Corona. Und dann kam eben irgendwann der Bundestrainer, hat gesagt, eben sieht's aus mit Nationalmannschaft, nachdem wir eben auch schon ein paar Mal die deutsche Meisterschaft in der Jugend gewonnen haben. Und dann sind wir dazu so Sichtungstrainings gegangen und dann eben war meine erste Weltmeisterschaft in Holland, U19, und da wurden wir Fünfter. Und dann im nächsten Jahr in der Schweiz, war dann 2023, habe ich dann schon U23 gezogen und da wurden wir Weltmeister in der Jugend.
2: Das ist ja geil. Also du bist schon Weltmeister in deinem jungen Alter. Wie alt bist du, Tim?
1: 21.
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2: 39 Grad in Freiburg, 37 in Thieningen, 37 auch in Staufen. Es ist brachial heiß heute bei uns in der Region. Auch die kommenden Tage bleibt es sehr, sehr warm. Morgen sind es dann, lass mich noch mal gucken, ja, beginnt es erstmal so heiß wie heute und dann kommen teilweise Gewitter, teilweise Regen. Oben im Schwarzwald kann es jetzt schon ein bisschen gewittern, teilweise heute, und dann kühlt es auf 30 Grad ab. Ist immer noch sehr warm, aber nicht mehr so granatenmäßig wie heute.
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2: Mit Benjamin Resetz. Hallo, schönen guten Tag. In Riegel am Kaiserstuhl ist heute Nacht ein großer Brand in einer Lagerhalle im Industriegebiet ausgebrochen. Mehrere Feuerwehren und das THW waren die ganze Nacht mit insgesamt gut 400 Mann im Einsatz. Zur Lage am Tag nach dem Brand sagt Christian Leiberich, Kreisbrandmeister des Landkreises Emdingen, gegenüber Baden FM.
3: Aktuell ist es so, dass wir weiter mit der Brandbekämpfung beschäftigt sind. Wir haben jetzt insgesamt zwei Bagger hier im Einsatz. Einer davon vom THW, einer von einem Privatunternehmen, womit wir jetzt das Brandgut auseinanderziehen. Wir haben die Halle auf beiden Längsseiten geöffnet mit den Baugeräten, um besser an das Brandgut zu kommen, das Brandgut auseinanderziehen zu können, um somit eine höhere Löschwirkung zu erzielen. Und wir gehen davon aus, dass diese Maßnahme aufgrund der Menge des Brandguts und auch aufgrund der Größe der Lagerhalle noch den ganzen Tag andauern wird.
2: Der Sachschaden durch den Brand wird auf 10 Millionen Euro geschätzt. Was das Feuer verursacht hat, ist noch nicht klar. Die Stadt Lörrach bittet die Bürger jetzt um Hilfe beim Gießen. Die Hitze und Trockenheit im Baden setzen nämlich den Bäumen in Lörrach zu und die Gemeinde kommt selbst mit dem Gießen nicht mehr hinterher. Sie ruft deshalb die Bürger dazu auf, bitte auch Bäume auf öffentlichem Grund, zum Beispiel am Straßenrand vor der Haustür, mitzugießen. Dafür dürfen die Bürger auch ausnahmsweise Wasser mit Eimern oder Gießkannen aus öffentlichen Brunnen holen. Die Stadt Lörrach betont, wie wichtig die Bäume für das Stadtklima sind. Sie spenden zum Beispiel Schatten und sorgen für bessere Luftqualität. Der Rechtsstreit um die Waldorfschule Dachsberg im Landkreis Waldshut geht weiter. Nach Vergleichsgesprächen zwischen der Schule und dem Regierungspräsidium Freiburg wird das Eilverfahren vor dem Verwaltungsgericht fortgesetzt. Die Waldorfschule hatte nämlich gegen den Entzug ihrer Genehmigung Einspruch eingelegt. Das Verwaltungsgericht hat die Beteiligten aufgefordert, bis 9. August eine Begründung für den Eilantrag einzureichen. Eine Entscheidung wird dann bis Anfang September erwartet, um Klarheit vor Beginn des neuen Schuljahrs zu schaffen. 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
3: Wir gucken auf die Straßen A5 Richtung Basel zwischen Hartheim, Heidersheim und Mülheim. Neuenburg, 3 Kilometer Stau, Viertelstunde Zeitverzug. A5 Richtung Karlsruhe zwischen Efringenkirchen und Dreieck Neuenburg. 2 Kilometer Stau, da dauert es 10 Minuten länger im Moment. Und auch 10 Minuten sind es auf dem Autobahnzubringer Freiburg Mitte, wenn ihr zur Autobahn hinfahrt.
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3: Bleiben wir noch auf der A5 Richtung Karlsruhe vorm Dreieck Neuenburg. Aus einem grauen Caddy raus machen sie die Fotos im 120er. In Friesenheim in der Adlerstraße im 30er stehen sie oder in Simonswald in der Obertalstraße. Da sind 50 erlaubt. Habt ihr noch was gesehen? Sagt gerne Bescheid. 0800 50 60 106. Allen unterwegs eine gute Fahrt.
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4: Heute ist der erste Tag der Sommerferien hier bei uns in Baden-Württemberg. Denn in Hessen zum Beispiel enden die Sommerferien nächste Woche schon und in Bremen und Niedersachsen in 2 Wochen. Da haben die Schüler hier in Baden-Württemberg auf jeden Fall noch einiges vor sich. Aber warum ist das eigentlich so, dass in ganz Deutschland die Sommerferien nicht zur gleichen Zeit sind? Das erkläre ich euch gleich in meinem Aha-Moment nach allen deinen Lieblingssongs. The Last Goodnight, Pictures of You und jetzt Hunter X mit Golden.
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1: Warum haben nicht alle Bundesländer gleichzeitig Sommerferien? Um ein riesiges Verkehrschaos zu vermeiden, ist ein Teil der Antwort. Aber gestaffelte Ferienzeiten bringen auch weitere Vorteile mit sich. Zum Beispiel im Thema Tourismus. Wenn nicht alle gleichzeitig Ferien haben, werden Unterkünfte über einen längeren Zeitraum gebucht und auch die Nachfrage für Ferienangebote ist einfach viel länger. Die Regelung für gestaffelte Ferienzeiten kommt vom Hamburger Abkommen 1964. Die Bundesländer wurden damals in 5 Gruppen angeteilt. Zum Beispiel Berlin, Hamburg und Brandenburg haben gemeinsam Ferien, genauso wie Hessen, Rheinland-Pfalz und das Saarland. Bayern und Baden-Württemberg sind immer zuletzt dran, weil wir hier die längsten Pfingstferien haben und das Schuljahr sonst zu kurz wäre. Und klar, jeder Schüler würde jetzt sagen, ist doch gar nicht so schlimm. Eure Mariella Mistial.
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3: Bis zu 39 Grad heute bei uns in Baden. Zum Beispiel in Freiburg oder in Iringen ist das der Fall. Auch in Freiamt hat es noch 36 Grad. Die Sonne scheint. Ganz oben im Schwarzwald kann es gelegentlich mal gewittern. Bei uns morgen kommen ein paar Niederschläge runter, auch im Tal. Dann noch Spitzentemperaturen von um die 30 Grad. Das fühlt sich dann schon fast wieder kühl an nach heute.
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3: Mit Benjamin Resetz. Hallo, schönen guten Tag. Großer Einsatz für die Feuerwehr in Riegel am Kaiserstuhl. Dort ist in der Nacht ein Großbrand in einem Industriegebiet ausgebrochen. Christian Leiberich, Kreisbrandmeister des Landkreises Emdingen, sagte Baden FM.
4: Heute Nacht um 2.44 Uhr wurde die Feuerwehr Riegel am Kaiserstuhl gemeinsam mit der Feuerwehr Emdingen zu einer ausgelösten Brandmeldeanlage in einem Gewerbebetrieb gerufen, hier in der Leopoldstraße. Vor Ort stellte sich direkt heraus, dass sich um ein Gebäude Vollbrand handelte, einer Lagerhalle, in der vor allem Möbel gelagert waren. Man hatte sehr, sehr schnelle und dynamische Brandausbreitung, dass weitere Feuerwehren aus dem Landkreis Emmendingen zum Einsatz kamen. Ebenso ist das THW mit im Einsatz, die uns mit einem Bagger unterstützte, und das Deutsche Rote Kreuz, das sich um die erschöpften Einsatzkräfte gekümmert hat, sodass wir in der Spitzenphase heute Nacht über 400 Kräfte hier im Einsatz hatten.
3: Inzwischen ist die Lage unter Kontrolle. Die Feuerwehr ist aber noch vor Ort. Der Sachschaden wird auf rund 10 Millionen Euro geschätzt. Was genau das Feuer ausgelöst hat, ist noch unklar. Gleich mehrere Brände hat es gestern Abend auch im Wald beim Bad Säckinger Bergsee gegeben. Die Feuer an den Brandstellen sind laut Polizei wohl vorsätzlich gelegt worden. Nach einem Notruf über Rauchentwicklung in dem Wäldchen entdeckten die Einsatzkräfte zuerst einen brennenden Baumstumpf. Entlang des Franz-Müller-Wegs entdeckten sie kurz darauf weitere brennende Stellen. Die Feuerwehr konnte alles löschen, die Polizei ermittelt jetzt. Im Kreis Waldshut gilt ein Verbot für offenes Feuer und Grillen in Waldnähe. Die Schüler der Freien Waldorfschule Dachsberg im Kreis Waldshut können nach den Ferien wohl nicht an ihre Schule zurück. Der Streit um die Waldorfschule geht weiter. Ruth Strätling aus der Baden FM Nachrichtenredaktion. Worum geht's?
5: Das Regierungspräsidium Freiburg will die Schule gern schließen. Es wirft dem Trägerverein nämlich Unzuverlässigkeit und Regelverstöße vor, unter anderem wegen Fehlern bei Prüfungen. Die Schule wollte die Schließung verhindern und sollte dazu Maßnahmen umsetzen. Das klappte aber nicht. Erst kürzlich gab es wieder Unregelmäßigkeiten bei den Abschlusszeugnissen. Da fehlten zum Beispiel wichtige Pflichtfächer. Deshalb treffen sich beide Seiten jetzt wieder vor Gericht. Die Schule klagt dort gegen ihre Schließung. Ein Urteil soll bis Anfang September fallen. Falls die Waldorfschule schließt, müssen die Schüler an öffentliche Schulen in der Region wechseln.
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3: A5 Richtung Basel, einmal zwischen Herbolzheim und Riegel ein kaputtes Fahrzeug, einmal zwischen Bad Krozingen und Hartheim-Heitersheim auch ein kaputtes Fahrzeug. Richtung Basel zwischen Hartheim-Heitersheim und Mülheim-Neuenburg 3 Kilometer Stau, da geht's eine Viertelstunde länger. Dann zwischen Efringenkirchen und dem Dreieck Weil am Rhein 1 Kilometer Stau, da dauert's 10 Minuten im Moment. Richtung Karlsruhe zwischen Hartheim-Heitersheim und Freiburg-Mitte 7 Kilometer Stau, aber nur 25 Minuten, die es dort dauert, das bewegt sich schon wieder. Und zwischen Efringenkirchen und dem Dreieck Neuenburg Richtung Karlsruhe 2 Kilometer Stau, auch 10 Minuten. Eine Viertelstunde ist es auf der B314 Richtung Singen zwischen Eggingen und Stühlingen-Eberfingen, und in die andere Richtung zwischen Stühlingen-Eberfingen und Eggingen dauert es 10 Minuten länger. 10 Minuten auch auf dem Autobahnzubringer Freiburg-Mitte stadtauswärts.
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3: Lörrach, Greta-Straße, im 30er stehen sie. An der B317 in Schopfheim im 70er haben sie sich auf die Lauer gelegt. In Simonswald in der Obertalstraße sind 50 erlaubt. Auf der A5 Richtung Karlsruhe vorm Dreieck Neuenburg sind es 120. Habt ihr noch was gesehen? Sagt uns gerne Bescheid unter den

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0: durch den Donnerstag mit Baden FM. Ich bin Mariella Miskial und heute ist der heißeste Tag der Woche. Fast 40 Grad hat es in Baden und grundsätzlich erwarten uns im Sommer ja immer wieder Hitzewellen. Und genau deswegen hat sich unsere Amelie aus dem Baden FM-Team mal überlegt, wie wir in Baden cool durch die heißen Tage kommen.
1: Außenliegende Rollläden oder Jalousien können bis zu 90% der Sonneneinstrahlung abhalten. Innenrollos schaffen deutlich weniger. Das A und O dabei ist das Timing. Nicht erst schließen, wenn das Zimmer schon warm ist, sondern sobald die Sonne auf das Fenster trifft. Und den Rollladen nicht komplett abdichten. Bleiben ein paar Lüftungsschlitze offen, kann sich die Hitze zwischen Scheibe und Rollladen weniger stauen. Nachts darf dann richtig gelüftet werden. Am besten so, dass ein Durchzug geschaffen wird. Auch freie Wände und Böden helfen dabei, die gespeicherte Wärme wieder abzugeben. Massive Böden und Wände nehmen Wärme auf. Dicke Teppiche oder große Möbel davor können diesen Effekt bremsen. Im Sommer lohnt es sich deshalb, größere Flächen freizuhalten. Ein Ventilator kühlt übrigens nicht den Raum, sondern die Menschen davor. Im leeren Schlafzimmer bringt er also relativ wenig. Und auch eine Rettungsdecke kann als Notlösung außen am Fensterrahmen festgemacht werden. Die silberne Seite muss dabei zur Sonne und bitte aufpassen, dass ihr nicht die ganze Nachbarschaft damit blendet.
0: Alle diese Anti-Hitze-Tipps gibt's natürlich auf baden.fm zum Nachlesen. Wir wünschen euch ganz viel Abkühlung mit allen deinen Lieblingssongs. Hier auch schon der nächste.

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Jetzt euer Lieblingssong von Shabusi bei Baden FM.

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9: Inzwischen zieht's fast überall bei uns in Baden zu. Jetzt kommen die Wolken, es kühlt auch so ein bisschen ab, ist aber immer noch sehr warm. In Freiburg haben wir noch 37 Grad, in Tottenauberg haben wir noch 31 zum Beispiel, also so wirklich abgekühlt ist es noch nicht. Morgen maximal 30 Grad noch, da kann es auch ein paar Regentropfen geben, die da runterkommen, aber es wird insgesamt auf jeden Fall alles ein bisschen angenehmer, dann später kommt auch wieder die Sonne raus.
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10: Stefan Schütz, guten Tag. Wehrpflichtige Männer aus der Ukraine können künftig nicht mehr so einfach in die Europäische Union. Die erschwert ihnen die Flucht vor dem Krieg gegen Russland. Die bisher vereinfachten Aufnahmeregeln wird es nicht mehr geben, heißt es. Fast 4,4 Millionen Menschen aus der Ukraine haben bisher in der EU Schutz gefunden. Die Armee sucht nach rund 2 Millionen Wehrpflichtigen. Die Deutsche Bahn schreibt zum ersten Mal seit Jahren wieder schwarze Zahlen. Unterm Strich steht nach den ersten 6 Monaten ein Plus von 147 Millionen Euro. Bahnchefin Paller sagte, sie sei erst zufrieden, wenn auch die Qualität stimme. Insgesamt dürfte die Bahn auch von den hohen Spritpreisen profitieren. Verzeichnet wurden fast 1 Milliarde Fahrgäste. Die hohen Temperaturen sind vor allem für ältere Menschen sehr belastend. Insgesamt sind in diesem Sommer etwa 10.000 Menschen an den Folgen von Hitze gestorben. Das schätzt das Robert-Koch-Institut. Besonders stark betroffen ist die Gruppe der über 85-Jährigen. Meist führt ein Hitzeschlag in Verbindung mit Vorerkrankungen zum Tod. In Südeuropa kämpfen Feuerwehrkräfte weiter gegen Waldbrände. An Frankreichs Atlantikküste und in der Region um Spaniens Hauptstadt Madrid hat sich die Lage entspannt. Nicht so auf Kreta und in der Türkei, Rachel Sommer berichtet.
11: Die Einsatzkräfte halten den riesigen Waldbrand bei Bordeaux weiter in Schach. Zehntausende Menschen, die ihr Zuhause vorsichtshalber verlassen mussten, können nun wieder heimkehren. Doch nicht überall wendet sich die Lage zum Guten. Auch an etlichen anderen Orten in Frankreich sind Waldbrände ausgebrochen. Noch deutlich weiter südlich von Bordeaux, in Brignoles etwa, haben auch Superstar George Clooney und seine Familie ihr Haus aus Sicherheitsgründen geräumt.
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9: Danke an Stefan Schütz an der Stelle auch fürs kurzfristige.

0: 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Wir gucken auf die Straße, die A5 Richtung Basel. Zwischen Lahr und Ettenheim haben wir, da steht ein kaputtes Fahrzeug am Fahrbahnrand. Und Richtung Basel zwischen Hartheim, Heitersheim und Mülheim-Neuenburg 3 Kilometer Stau. Da dauert es eine Viertelstunde länger. Auf der A5 Richtung Karlsruhe haben wir zwischen Hartheim, Heitersheim und Riegel 9 Kilometer Stop and Go. Da sind es 20 Minuten Zeitverzug. Und zwischen Efringkirchen und dem Dreieck Neuenburg vor der Baustelle 2 Kilometer Stau. Da dauert es im Moment 10 Minuten länger.
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0: Auf der A5 Richtung Karlsruhe vor dem Dreieck Neuenburg stehen sie im 120er. Im Lahr in der Tiergartenstraße im 30er haben wir einen gemeldet. In Neuenburg in der Rheinstraße sind auch 30 erlaubt. Oder an der B317 in Schopfheim sind es 70. Es gibt noch einige Blitzer mehr. Schaut da auch gerne mal auf unserer Homepage oder in der Baden FM App vorbei. Unter der 0800 50 60 106 könnt ihr uns jederzeit melden, wenn ihr noch was gesehen habt. Allen unterwegs wünschen wir eine gute Fahrt und sicheres Ankommen.
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2: Sommerferien in Baden, das heißt, für viele geht's bald in den Sommerurlaub. Sei es auf dem Campingplatz hier in der Region oder vielleicht doch etwas weiter weg an den Strand. Dann kann man den warmen Sand genießen, vielleicht mit einem eiskühlen Sommercocktail. Und dann schaut man aufs weite Meer hinaus und schaut den Wellen beim Tanzen zu. Genau daran musste ich gerade denken, als ich gesehen habe, welcher Song als nächstes kommt. Mr. Props mit Waves erinnert an so einen Sommerurlaub. Gleich nach Ray Dalton und Blood Running. Schönen Donnerstag euch.
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1: Hallo, ich bin Gabriele aus Eltach-Iach. Ich bin in der Zahnarztpraxis beschäftigt. Ich arbeite bei uns auf dem Hof und ich unterstütze meinen Mann im Büro.
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2: Ja. Ist da auch mal Zeit für wirklich eine längere Auszeit, also sowas wie ein Urlaub?
1: Seit unsere Tochter groß ist, geht es und sie übernimmt dann in der Zeit und dann gehen wir auch ein paar Tage weg. Cool. Anfänglich war es immer nur so 3-4 Tage, ja. So ein verlängertes Wochenende und mittlerweile schaffen wir eine ganze Woche. Da freuen wir uns auch jedes Jahr drauf. Nur es ist dann halt auch immer unsicher, weil wir erstmal die Feldarbeit beenden müssen. Wenn das nicht fertig ist, dann geht man auch nicht gern. Und dann macht es keinen Spaß, wenn man weiß, oh, daheim liegt noch irgendwie was, wo eigentlich rein müsste. Das ist halt so wie ein Knackpunkt. Also das muss dann schon stimmen, dass man in Ruhe wegfahren könne.
2: Ja, wenn man den Kopf dann doch nicht frei hat, dann bringt es ja irgendwie auch nichts, gell?
1: Mm-mm.
2: Aber du hast gerade deine Tochter erwähnt, das heißt, also ihr werdet unterstützt vom Nachwuchs.
1: Jawohl, ja.
2: Toll.
1: Ist da die haben ja auch alle Freiheiten. Sie sind mit den Schwarzwäldern behaftet, die können ihre Pferdle da überall. Und ja, eine Hand wäscht die andere.
2: Ihr habt auch noch Pferde auf dem Hof.
1: Mhm. Schwarzwälder, ja.
2: Och,
1: also die Zucht
2: toll.
1: Von meinem Schwiegersohn, meiner Tochter, da steige die voll groß ein, ja, ja.
2: Ist die Nachfolge dann auch schon geregelt? Also wird der Hof in Familienhand bleiben?
1: Ja, hoffen wir doch. Hundertprozentig noch nicht, weil mein Mann ist ja noch nicht so in der Rente. Aber wir hoffen, dass es in die Richtung geht, weil
2: na
1: das
2: klar.
1: Ist ja auch ein Knackpunkt. Das, viele wollen es ja gar nicht übernehmen.
2: Ja,
1: es ist halt auch, ich sage jetzt mal, eine Bürde. Es
2: klar.
1: Ist eine Bürde.
2: Natürlich.
1: Also, da muss man dann schon mitmachen wollen.
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3: Es zieht ganz schön zu da draußen. Jetzt wird es langsam ziemlich grau. Das Ganze noch bei 30 Grad hier in Freiburg. Oben im Schwarzwald, da kühlt es schon mächtig ab. Also ja, so langsam bekommen wir eine Abkühlung. Und morgen maximal 30 Grad und wieder Sonne.
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4: Mit Benjamin Resetz. Hallo, schönen guten Tag. Großer Einsatz für die Feuerwehr in Riegel. Dort ist in der Nacht ein großer Brand in einem Industriegebiet ausgebrochen. Anwohner sollten Türen und Fenster geschlossen halten. Über 400 Mann von mehreren Feuerwehren waren stundenlang im Löscheinsatz. Für sie war der Einsatz extrem fordernd und anstrengend. Christian Leiberich, Kreisbrandmeister des Landkreises Emmendingen, sagte Baden FM.
5: Die Kräfte sind natürlich jetzt auch erschöpft. Es waren körperlich sehr, sehr anstrengende Arbeiten heute Nacht bei diesem Vollbrand. Tagsüber ist es eh schon warm. Heute Nacht war es nochmal heißer. Arbeiten unter Abendschutz in der dicken Einsatzkleidung, das strengt nochmal extra an, das muss man auch wieder nachholen, da muss viel Wasser zuführen. Die Kräfte waren teilweise auch wirklich dann körperlich erschöpft. Die Großteil haben wir jetzt auch schon längst ausgetauscht, das heißt, wir rotieren jetzt das Personal regelmäßig durch und so werden wir das in nächster Zeit noch weiterführen, bis wir auch die letzten Glutnester gelöscht haben.
4: Inzwischen ist die Lage unter Kontrolle, die Feuerwehr ist aber noch vor Ort. Der Sachschaden wird auf rund 10 Millionen Euro geschätzt. Was genau das Feuer ausgelöst hat, ist noch nicht klar. Die Stadt Freiburg vernetzt ihre Energie- und Wasserversorgung unterirdisch. Westlich des Hauptbahnhofs ist der Durchbruch für einen 213 Meter langen Energietunnel gelungen. Durch die Röhre sollen künftig Fernwärme, Strom, Glasfaser und Trinkwasser fließen. So kann unter anderem industrielle Abwärme aus dem Süden bis in die Innenstadt gebracht werden. Theoretisch genug für rund 10.000 Haushalte. Die neue Wasserleitung soll vor allem den Freiburger Westen absichern. Wie grün die Energie tatsächlich wird, die durch den neuen Tunnel fließt, erklärte uns Klaus Preiser, technischer Geschäftsführer des Energieversorgers Badenova.
6: Das ist absolute Klimafreundlichkeit, weil wir fossile Energie, wir ersetzen hier Gaskessel, wir ersetzen hier Öl durch erneuerbare Wärme aus Holz, aus Biomasse, aus industrieller Abwärme und aus Tiefengeothermie. Das ist 100% klimaneutral.
4: Gebohrt wurde rund 8 Meter unter den Bahngleisen, ohne den Zugverkehr zu stoppen. Jetzt folgen Einbau und Anschluss der Leitungen. Fertig werden soll das Gesamtprojekt Mitte nächsten Jahres. Das Brasil in Freiburg hat wieder geöffnet. Die Kultkneipe im Stühlinger hatte vor einem knappen Monat überraschend dicht gemacht. Eine echte Begründung gab es nicht. Jetzt hat der Betreiber die Bar an der Straßenbahnhaltestelle Escholzstraße wieder aufgeschlossen. Der Badischen Zeitung hatte er zuvor erklärt, dass sein langjähriger Partner ausgestiegen war. Die Pause wurde genutzt, um die Küche zu renovieren. 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
3: Bisschen aufpassen auf der A5 Richtung Basel zwischen Laa und Ettenheim. Da steht ein kaputtes Fahrzeug am Fahrbahnrand. Dann Richtung Basel zwischen Hartheim, Heidersheim und Mülheim. Neuenburg 3 Kilometer Stau, da dauert es 10 Minuten länger. 11 Kilometer Stop and Go auf der A5 Richtung Karlsruhe zwischen Hartheim, Heidersheim und Riegel. Da sind es etwa 25 Minuten, die ihr länger braucht. Richtung Karlsruhe haben wir dann nochmal zwischen dem Dreieck Weil am Rhein und dem Dreieck Neuenburg 3 Kilometer Stau. Da ist es etwa eine Viertelstunde. 20 Minuten Verzögerung auf der B314 zwischen Wutöschingen, Ofterdingen und Eggingen. So, dort genau. Und zwar Richtung Singen. Dann haben wir die B314 Richtung Waldshut-Tiengen zwischen Stühlingen und Eggingen. Auch da dichter Verkehr. 10 Minuten geht's da länger. Ansonsten kommt ihr relativ zügig durch, auch wenn es mal ein bisschen stockt.
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3: Und Blitzer haben wir natürlich auch noch. In der Klettgaustraße in Waldshut-Tiengen zum Beispiel, da darf man 50 fahren. An der B31 Höhe Breitnau im 70er haben sie sich hingestellt. In Friesenheim stehen sie noch in der Adlerstraße im

Eisiger oder auf der A5 Richtung Karlsruhe vom Dreieck Neuenburg aus dem grauen Caddy raus blitzen sie da im 120er. Habt ihr noch was gesehen? Dann sagt uns gerne Bescheid unter der 0800 50 60 106. Allen unterwegs wünschen wir eine gute Fahrt.

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0: Baden FM ist hier am Donnerstagnachmittag. Ich bin Mariella Mischial und gerade gibt es bei vielen Unternehmen in Baden einen Trend, der im ersten Moment gar nicht so modern klingt. Und zwar Betriebswohnen. Kennt man ja schon lange, aber das Konzept erlebt gerade ein Comeback. In Freiburg wurde nämlich das Azubi-Wohnheim Wir Süd eröffnet und die ersten Auszubildenden ziehen da schon Ende August ein. Alvin Wagner, stellvertretender Hauptgeschäftsführer der IHK Südlicher Oberrhein. Wie kommen solche Angebote denn bei den Unternehmen an?
1: Also grundsätzlich muss man sagen, beim Betriebswohnen wird es angenommen, aber nicht so, wie man sich das erhofft hätte, dass zusätzliche Wohnungen dadurch entstehen, sondern oft mieten sich Unternehmen ein und kaufen Kontingente. Konkret beim Azubi-Wohnheim ist es so, dass natürlich das Finanzielle auch ein Stück weit eine Hürde ist, aber durchaus auch eine Chance, um am Mietmarkt für die Auszubildenden zu punkten.
0: Aber warum ist Betriebswohnen gerade für Azubis eigentlich so wichtig?
1: In unserem Wirtschaftsraum ist das Wohnen Mangelware und gerade die Auszubildenden mit nur niedrigem Gehalt können sich da am Wohnmarkt kaum durchsetzen. Deswegen ist die Unterstützung der Betriebe sinnvoll und auch wirkungsvoll.
0: Betriebswohnen kann also ein echter Vorteil sein, sowohl für die Unternehmen selbst als auch für die Auszubildenden. Und dieses Projekt Wir Süd ist nicht das einzige, das im Kommen ist, sondern auch an der Uniklinik in Freiburg oder beim Europapark entstehen neue Betriebswohnungen. Mehr Infos rund um das Thema findet ihr natürlich auf baden.fm zum Nachlesen. Und wir spielen alle deine Lieblingssongs. Crying von Aerosmith hier bei Baden FM.

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Jetzt euer Lieblingssong von Bruno Mars und Rosé bei Baden FM.

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2: So langsam fängt es fast überall zu regnen an bei uns in Baden. Mit Höchsttemperaturen nur noch knapp über 30 Grad. Das ist natürlich immer noch warm, aber es kühlt schon ab. In Merzhausen sind wir aktuell bei 33. In Thiengen sind wir bei 32.

0: 30 Grad, genauso in Freiburg. Morgen Höchsttemperaturen um die 30 Grad, da kann es vereinzelt auch noch mal ein bisschen regnen. Mit etwas gemäßigteren Temperaturen wird es dann aber auch später wieder ganz schön mit einem Sonne-Wolken-Mix.
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2: Mit Benjamin Resetz. Hallo, schönen guten Tag. Großer Einsatz für die Feuerwehr in Riegel am Kaiserstuhl. Dort ist in der Nacht ein Großbrand in einem Industriegebiet ausgebrochen. Christian Leiberich, Kreisbrandmeister des Landkreises Emdingen, sagte Baden FM.
3: Heute Nacht um 2.44 Uhr wurde die Feuerwehr Riegel am Kaiserstuhl gemeinsam mit der Feuerwehr Emdingen zu einer ausgelösten Brandmeldeanlage in einem Gewerbebetrieb gerufen, hier in der Leopoldstraße. Vor Ort stellte sich direkt heraus, dass sich um ein Gebäude Vollbrand handelte, einer Lagerhalle, in der vor allem Möbel gelagert waren. Man hatte sehr, sehr schnelle und dynamische Brandausbreitung, dass weitere Feuerwehren aus dem Landkreis Emmendingen zum Einsatz kamen. Ebenso ist das THW mit im Einsatz, die uns mit einem Bagger unterstützen, und das Deutsche Rote Kreuz, das sich um die erschöpften Einsatzkräfte gekümmert hat, sodass wir in der Spitzenphase heute Nacht über 400 Kräfte hier im Einsatz hatten.
2: Inzwischen ist die Lage unter Kontrolle. Die Feuerwehr ist aber noch vor Ort. Der Sachschaden wird auf rund 10 Millionen Euro geschätzt. Was genau das Feuer ausgelöst hat, ist noch unklar. Gleich mehrere Brände hat es gestern Abend auch im Wald beim Bad Säckinger Bergsee gegeben. Die Feuer an den Brandstellen sind laut Polizei wohl vorsätzlich gelegt worden. Nach einem Notruf über Rauchentwicklung in dem Wäldchen entdeckten die Einsatzkräfte zuerst einen brennenden Baumstumpf. Entlang des Franz-Müller-Wegs entdeckten sie kurz darauf weitere brennende Stellen. Die Feuerwehr konnte alles löschen, die Polizei ermittelt jetzt. Im Kreis Waldshut gilt ein Verbot für offenes Feuer und Grillen in Waldnähe. Die Schüler der Freien Waldorfschule Dachsberg im Kreis Waldshut können nach den Ferien wohl nicht an ihre Schule zurück. Der Streit um die Waldorfschule geht weiter. Ruth Strätling aus der Baden FM Nachrichtenredaktion, worum geht's?
4: Das Regierungspräsidium Freiburg will die Schule gern schließen. Es wirft dem Trägerverein nämlich Unzuverlässigkeit und Regelverstöße vor, unter anderem wegen Fehlern bei Prüfungen. Die Schule wollte die Schließung verhindern und sollte dazu Maßnahmen umsetzen. Das klappte aber nicht. Erst kürzlich gab es wieder Unregelmäßigkeiten bei den Abschlusszeugnissen. Da fehlten zum Beispiel wichtige Pflichtfächer. Deshalb treffen sich beide Seiten jetzt wieder vor Gericht. Die Schule klagt dort gegen ihre Schließung. Ein Urteil soll bis Anfang September fallen. Falls die Waldorfschule schließt, müssen die Schüler an öffentliche Schulen in der Region wechseln.
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0: Auf der A5 Richtung Karlsruhe zwischen Hartheim, Heitersheim und Teningen haben wir 4 Kilometer Stop and Go. Dauert aber 25 Minuten länger dort. Eine Viertelstunde Verzug auf der A5 Richtung Karlsruhe zwischen dem Dreieck Weil am Rhein und dem Dreieck Neuenburg wegen 3 Kilometern Stau. Auf der B314 Richtung Waldshut-Tiengen zwischen Stüdingen und Eggingen haben wir dichten Verkehr. Da dauert es 13 Minuten länger und 10 Minuten Verzug sind es auf dem Autobahnzubringer Freiburg-Mitte stadtauswärts Richtung Autobahn.
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0: Geblitzt wird natürlich auch noch bei uns, und zwar in Freiburg in der Kaiserstuhlstraße zum Beispiel. Da darf man 30 fahren. Auf der A5 Richtung Karlsruhe vorm Dreieck Neuenburg stehen sie mit einem grauen Caddy. Da gelten die üblichen 120. In Weil am Rhein in der Hauptstraße sind sogar nur 20 Stundenkilometer maximal erlaubt. Oder in Waldshut-Tiengen in der Klettgaustraße sind es 50. Wenn ihr noch was gesehen habt, gerne her damit. 0800 50 60 106 ist da die Nummer zum Glück. Und natürlich jederzeit könnt ihr bei uns auf der Homepage oder in der Baden FM App vorbeischauen. Da findet ihr immer alles aufgelistet, was uns schon gemeldet wurde. Allen unterwegs eine gute Fahrt.
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5: Heute Morgen wurden Einsatzkräfte der Feuerwehr und des Deutschen Roten Kreuzes in Riegel und in Emmendingen sehr früh geweckt, denn gegen 2.44 Uhr kam eine Meldung rein, dass es einen großen Brand in einer Lagerhalle in Riegel gab. Unser Reporter Philipp Uhl aus dem Baden FM-Team war vor Ort und erzählt uns in 10 Minuten, was da alles passiert ist und vor allem, wie so ein Feuerwehreinsatz so abläuft. Nach Ed Sheeran, Perfect und jetzt Teddy Swims mit Mr. Know-It-All.
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0: Baden FM ist hier am Donnerstagnachmittag. Ich bin Mariella Mischial und heute Morgen gab es in Riegel am Kaiserstuhl einen riesigen Brand. Der ging auch schon in der Nacht los und deswegen mussten viele Einsatzkräfte ganz früh aus dem Haus, um dieses Feuer zu löschen. Und unser Philipp aus dem Baden FM-Team, der ist auch sehr früh aufgestanden, denn er war für uns vor Ort als Reporter. Was hast du da erlebt?
1: Genau, also ich habe einen Anruf bekommen von unserer Chefin, von der Steffi. Ja, Brand in Riegel sofort los. Mhm. Und morgens bin ich dann von der Autobahn runter in Riegel und da hat man schon diese riesige Rauchwolke gesehen. Und hab Fenster offen gehabt und hat man es auch gleich gerochen. Mhm. Also es war schon richtig krass. Und dann waren insgesamt dann ja über 400 Einsatzkräfte dann zwischenzeitlich im Einsatz. Und die haben dann immer wieder durchrotiert und es waren alle so lieb. Mhm. Ich habe dann gefragt, wo ist denn wo die Presse dann da ist. Ja, da hinten und alles okay und passt. Und da waren halt 100 Schläuche da gelegen. Ja. Alles so nett. Es war auch ganz viel Wasser da für die Einsatzkräfte, weil es war ja eh schon warm.
0: Ja, wollte ich gerade sagen.
1: Plus die Hitze. Ja. Es war total krass, aber alle ganz nett. Und die haben mir dann so ein Gefühl gegeben von, es ist alles okay. Mhm. Es wurden ja keine Menschen oder Tiere verletzt. Mhm. Und deshalb war es so, in Anführungszeichen, für so einen Rieseneinsatz eine halbwegs entspannende Situation.
0: Das stimmt. Ich habe auch gesehen, dass auch keine Evakuierung unternommen werden musste. Es wurde zwar eine Warnung über die Nina-App rausgeschickt, eben wegen dem Rauch, dass man Fenster und Klimaanlagen schließen und ausschalten sollte. Genau. Aber es ist eigentlich nichts weiter passiert. Ein perfekt abgelaufener Feuerwehreinsatz, könnte man fast schon sagen.
1: Ja, würde ich sagen.
0: Ja, das Reel, wie dieser Einsatz ausgesehen hat, könnt ihr euch gerne auf Baden FM auf unserem Instagram anschauen und auf unserer Homepage nachlesen, was da denn alles so passiert ist. Wir spielen alle deine Lieblingssongs, Tom Gregory, Rather Be You, hier bei Baden FM.

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6: Auf der A5 Richtung Karlsruhe zwischen dem Dreieck Weil am Rhein und dem Dreieck Neuenburg haben wir 3 Kilometer Stau. Das bedeutet eine Viertelstunde Zeitverlust dort. B314 Singen Richtung Waldshut-Tiengen zwischen Stüdingen-Eberfingen und Eggingen. Da dauert's 10 Minuten länger, genauso wie auf dem Autobahnzubringer Freiburg-Mitte stadtauswärts.
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6: Mit Benjamin Resetz. Hallo, schönen guten Tag. In Baden-Württemberg sind in diesem Sommer schon so viele Menschen an den Folgen extremer Hitze gestorben wie in den letzten 10 Jahren nicht. Nach Schätzungen des Robert-Koch-Instituts gab es bis 19. Juli 1870 Hitzetote im Südwesten. Ähnlich hohe Zahlen von Hitzetoten erfasste das RKI noch nie. Besonders stark betroffen sind demnach ältere Menschen über 75 Jahren. Bundesweit geht das RKI bislang von 9800 hitzebedingten Sterbefällen in diesem Jahr aus. Angesichts der Hitzewelle wird auch wieder über besseren Schutz dagegen diskutiert. Gerade Krankenhäuser, Pflegeeinrichtungen und Kitas sind laut Experten nicht genügend auf längere Perioden mit großer Hitze vorbereitet. Der Sozialverband fordert einen flächendeckenden und verbindlichen Hitzeschutz für Einrichtungen der öffentlichen Daseinsvorsorge und der kritischen Infrastruktur. Die Baustelle auf der B31A in Freiburg geht in die Verlängerung. Das Regierungspräsidium muss einen 1,4 Kilometer langen Abschnitt des Autobahnzubringers noch einmal neu asphaltieren, weil sich der Fahrbahnbelag wegen der Hitze verformt hat. Statt bis Ende der Woche bleibt die Baustelle jetzt bis 11. August. Der Zubringer ist trotzdem weiter einspurig befahrbar. Eigentlich hätten die Fahrbahnerneuerungen 2,9 Millionen Euro kosten sollen. Um wie viel die Kosten jetzt steigen, ist noch nicht bekannt. Urteil in einem besonders tragischen Fall vor dem Freiburger Amtsgericht. Ein 47-Jähriger, der im Mai letzten Jahres mit seinem Auto auf der B3 zwischen Schallstadt und Freiburg betrunken einen tödlichen Unfall verursacht hatte, muss nicht ins Gefängnis. Er erhielt eine Bewährungsstrafe und sein Führerschein wird eingezogen. Der Mann aus Emmendingen saß mit über 1,4 Promille Alkohol im Blut am Steuer. In dem für 5 Personen zugelassenen Auto saßen außerdem 7 Menschen. Der Unfallfahrer hatte einen Parkplatz mit der Abfahrt Richtung Emmendingen verwechselt und war dort fast ungebremst in das Heck eines geparkten Sattelzuges gekracht. 3 der Fahrzeuginsassen starben, 2 davon Kinder. Der Angeklagte räumte vor Gericht alle Vorwürfe ein. Zur Bewährung ausgesetzt wurde die Strafe, da der Verurteilte seit dem Vorfall massiv unter seinem Fehler leidet. 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
6: Jetzt habe ich euch die Verkehrsmeldungen vor den Nachrichten erzählt. Gell? Dann kann ich euch jetzt auch das Wetter erzählen, denn es kühlt ab. Die Sonne, die hat sich hinter Wolken versteckt. Es gibt immer mal wieder Niederschläge. Bis zu 33 Grad sind es jetzt noch. Und morgen kühlt es noch mal ein bisschen ab und es kann auch noch mal ein paar Tropfen geben. Ja, wenn man zu sehr an den Verkehr denkt, wenn man dann auch noch mit unseren Hörern telefoniert und dann was eintippt, dann ist man da manchmal ein bisschen im Film drin. Das tut mir leid. Also hier

0: Nochmal zur Wiederholung, A5 Richtung Karlsruhe zwischen Dreieckweil am Rhein und Dreieck Neuenburg, Viertelstunde Verzögerung wegen Stau, B314 Richtung Waldshut-Tiegen zwischen Stühlingen-Eberfingen und Eggingen, dauert 10 Minuten länger und Autobahnzubringer Freiburg-Mitte auch 10 Minuten.
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0: B317, Höhe Schopfheim. Im 70er haben sie sich auf die Lauer gelegt. Oder in Friesenheim in der Adlerstraße, da gelten 30. In Lörrach in der Greta-Straße sind es auch 30. Oder in Bad Krozingen in der Landstraße, da haben wir nochmal im 50er eingemeldet. Und es gibt noch jede Menge mehr. Schaut da auch gerne mal auf unserer Homepage oder in der Baden FM App vorbei. Allen unterwegs eine gute Fahrt.
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Baden-FM ist hier am Donnerstagnachmittag. Ich bin Mariella Mesquial und es sind offiziell Sommerferien hier bei uns in Baden. Und viele Kids würden jetzt sagen, endlich, wir haben es geschafft. Und die Eltern im gleichen Moment vielleicht auch. Wie beschäftige ich denn mein Kind jetzt 6 Wochen lang in den Sommerferien? Keine Sorge, wir vom Baden-FM haben ein paar Sommerferien-Programmtipps für euch, damit die schön gefüllt sind und die Kinder echt was Tolles erleben. Zum Beispiel gibt es die Gummistiefelwoche auf dem Mundenhof. Raus aus dem Haus und rein ins Abenteuer heißt es. Bei der Gummistiefelwoche auf dem Mundenhof Freiburg wird gegärtnert, gewerkelt, mit Tieren gearbeitet und sogar am Lagerfeuer gekocht. Das Ganze findet vom 17. bis 21. August statt und richtet sich an Kinder und Jugendliche zwischen 9 und 14 Jahren. Dann gibt es den Piratentag am Titisee für alle kleinen Seeräuber. Beim Piratentag am Titisee gehen Kinder auf eine Schatzsuche, machen eine Schiffsrundfahrt und stärken sich anschließend beim Piratenpicknick. Das Ferienprogramm findet jeden Dienstag in den Sommerferien statt und ist sogar kostenlos. Nur anmelden muss man sich vorher. Ganz viele andere Sommerferientipps findet ihr auf baden.fm zum Nachlesen. Und wir spielen die ganzen Sommerferien lang für euch alle deine Lieblingssongs. Nick Carmen, I Promise Myself, hier bei Baden FM.

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2: Mit Benjamin Resetz. Hallo, schönen guten Abend. In Riegel am Kaiserstuhl ist heute Nacht ein großer Brand in einer Lagerhalle im Industriegebiet ausgebrochen. Mehrere Feuerwehren und das THW waren die ganze Nacht mit insgesamt gut 400 Mann im Einsatz. Zur Lage am Tag nach dem Brand sagt Christian Leiberich, Kreisbrandmeister des Landkreises Emdingen, gegenüber Baden FM.
3: Aktuell ist es so, dass wir weiter mit der Brandbekämpfung beschäftigt sind. Wir haben jetzt insgesamt zwei Bagger hier im Einsatz. Einer davon vom THW, einer von einem Privatunternehmen, womit wir jetzt das Brandgut auseinanderziehen. Wir haben die Halle auf beiden Längsseiten geöffnet mit den Baugeräten, um besser an das Brandgut zu kommen, das Brandgut auseinanderziehen zu können, um somit eine höhere Löschwirkung zu erzielen. Und wir gehen davon aus, dass diese Maßnahme aufgrund der Menge des Brandguts und auch aufgrund der Größe der Lagerhalle noch den ganzen Tag andauern wird.
2: Der Sachschaden durch den Brand wird auf 10 Millionen Euro geschätzt. Was das Feuer verursacht hat, ist noch nicht klar. Die Stadt Lörrach bittet die Bürger jetzt um Hilfe beim Gießen. Die Hitze und Trockenheit im Baden setzen nämlich den Bäumen in Lörrach zu und die Gemeinde kommt selbst mit dem Gießen nicht mehr hinterher. Sie ruft deshalb die Bürger dazu auf, bitte auch Bäume auf öffentlichem Grund, zum Beispiel am Straßenrand vor der Haustür, mitzugießen. Dafür dürfen die Bürger auch ausnahmsweise Wasser mit Eimern oder Gießkannen aus öffentlichen Brunnen holen. Die Stadt Lörrach betont, wie wichtig die Bäume für das Stadtklima sind. Sie spenden zum Beispiel Schatten und sorgen für bessere Luftqualität. Der Rechtsstreit um die Waldorfschule Dachsberg im Landkreis Waldshut geht weiter. Nach Vergleichsgesprächen zwischen der Schule und dem Regierungspräsidium Freiburg wird das Eilverfahren vor dem Verwaltungsgericht fortgesetzt. Die Waldorfschule hatte nämlich gegen den Entzug ihrer Genehmigung Einspruch eingelegt. Das Verwaltungsgericht hat die Beteiligten aufgefordert, bis 9. August eine Begründung für den Eilantrag einzureichen. Eine Entscheidung wird dann bis Anfang September erwartet, um Klarheit vor Beginn des neuen Schuljahrs zu schaffen. 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
7: Aktuell zeigen die Thermometer bei den Baden FM Studios am Abend sehr heiße 30 Grad, begleitet von starker Bewölkung. In Basel liegen die Temperaturen ähnlich, jedoch sorgt leichter Regen für eine Abkühlung. Morgen früh wird es im Breisgau bis zu 19 Grad geben. Der Tageshöchstwert erreicht 33 Grad, während der Himmel wolkig bleibt.
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7: A5 Karlsruhe Richtung Basel zwischen Lahr und Ettenheim. Gefahr durch kaputtes Fahrzeug. A5 Basel Richtung Karlsruhe zwischen Efringenkirchen und Dreieck Neuenburg. 2 Kilometer Stau, mindestens 11 Minuten Zeitverlust. A5 Basel Richtung Karlsruhe zwischen Freiburg Mitte und Herbolzheim. 6 Kilometer Stop and Go, mindestens 7 Minuten Zeitverlust. B314 Singen Richtung Waldshut-Tiengen zwischen Stühlingen-Eberfingen und Eggingen. Dichter Verkehr, mindestens 10 Minuten Zeitverlust. Wir wünschen eine sichere Fahrt, kommt gut an euer Ziel.
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1: Geblitzt wird in Donaueschingen in der Dürrheimer Straße. Hier sind 50 erlaubt. Noch ein Blitzer steht in Lahr in der Dr. Georg-Schäffler Straße. 20 ist hier die Höchstgeschwindigkeit. Schließlich wird in Bad Krozingen in der Landstraße geblitzt. Erlaubt sind 50.
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2: Ich finde es immer wieder erstaunlich, wie gut manche Künstler es schaffen, diese tiefen Emotionen und Gefühle, die wir in uns drin haben, perfekt in Worte zu fassen. Zum Beispiel Louis Capaldi. Ach, ein unfassbar guter Sänger, der einfach in seiner Stimme schon so viel Zärtlichkeit und Romantik drin hat. Und in seinem Song Someone You Loved fasst er wirklich alles zusammen, was mit Herzschmerz und großer Liebe zusammenhängt. Und deswegen gehört dieser Song auch zu allen deinen Lieblingssongs und kommt gleich nach Bebe Rexha und New Religion. Schön, dass ihr mit dabei seid.
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2: Bei der irischen Familie Kennedy läuft zu Hause immer Musik. Aber Sohn Dermot wird nicht dazu ermuntert, unbedingt mitzumachen. Seine Schwester spielt ständig Klavier und seine Tante ist eine wunderbare Sängerin, genau wie die Cousine. Dermot ist von klein an aber Fußball begeistert und will unbedingt Fußballstar werden. Dennoch bekommt er eine Gitarre, weil auch sein Cousin Gitarre spielt. Als Dermot auf einer Familienfeier anfängt, ein paar Lieder zu spielen, wird ihm klar, dass es doch das ist,

0: was er auch mal machen möchte. Aber eigentlich bleibt er total fußballverrückt. Erst mit 17 beschäftigt er sich ernsthafter mit Musik. Seinem Vater dankt er später, dass er ihn als noch Minderjährigen oft nach Dublin fährt, um bei Open-Air-Veranstaltungen aufzutreten. Richtig erfolgreich wird seine Karriere aber erst, nachdem er über ein Jahrzehnt als Straßenmusiker auf Dublins Straßen unterwegs ist. Hier sammelt er Erfahrungen. Power Over Me ist eine ganz starke davon.
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3: Mit Benjamin Resetz. Hallo, schönen guten Abend. In Baden-Württemberg sind in diesem Sommer schon so viele Menschen an den Folgen extremer Hitze gestorben wie in den letzten 10 Jahren nicht. Nach Schätzungen des Robert-Koch-Instituts gab es bis 19. Juli 1870 Hitzetote im Südwesten. Ähnlich hohe Zahlen von Hitzetoten erfasste das RKI noch nie. Besonders stark betroffen sind demnach ältere Menschen über 75 Jahren. Bundesweit geht das RKI bislang von 9800 hitzebedingten Sterbefällen.

0: diesem Jahr aus. Angesichts der Hitzewelle wird auch wieder über besseren Schutz dagegen diskutiert. Gerade Krankenhäuser, Pflegeeinrichtungen und Kitas sind laut Experten nicht genügend auf längere Perioden mit großer Hitze vorbereitet. Der Sozialverband fordert einen flächendeckenden und verbindlichen Hitzeschutz für Einrichtungen der öffentlichen Daseinsvorsorge und der kritischen Infrastruktur. Die Baustelle auf der B31A in Freiburg geht in die Verlängerung. Das Regierungspräsidium muss einen 1,4 Kilometer langen Abschnitt des Autobahnzubringers noch einmal neu asphaltieren, weil sich der Fahrbahnbelag wegen der Hitze verformt hat. Statt bis Ende der Woche bleibt die Baustelle jetzt bis 11. August. Der Zubringer ist trotzdem weiter einspurig befahrbar. Eigentlich hätten die Fahrbahnerneuerungen 2,9 Millionen Euro kosten sollen. Um wie viel die Kosten jetzt steigen, ist noch nicht bekannt. Urteil in einem besonders tragischen Fall vor dem Freiburger Amtsgericht. Ein 47-Jähriger, der im Mai letzten Jahres mit seinem Auto auf der B3 zwischen Schallstadt und Freiburg betrunken einen tödlichen Unfall verursacht hatte, muss nicht ins Gefängnis. Er erhielt eine Bewährungsstrafe und sein Führerschein wird eingezogen. Der Mann aus Emmendingen saß mit über 1,4 Promille Alkohol im Blut am Steuer. In dem für 5 Personen zugelassenen Auto saßen außerdem 7 Menschen. Der Unfallfahrer hatte einen Parkplatz mit der Abfahrt Richtung Emmendingen verwechselt und war dort fast ungebremst in das Heck eines geparkten Sattelzuges gekracht. 3 der Fahrzeuginsassen starben, 2 davon Kinder. Der Angeklagte räumte vor Gericht alle Vorwürfe ein. Zur Bewährung ausgesetzt wurde die Strafe, da der Verurteilte seit dem Vorfall massiv unter seinem Fehler leidet. 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
2: In Freiburg wurden am Abend sehr heiße 30 Grad gemessen, begleitet von starker Bewölkung. Am Freitagmorgen sind im Breisgau Temperaturen von bis zu 19 Grad zu erwarten. Der Tageshöchstwert wird bei 33 Grad liegen, wobei der Himmel wolkig bleibt.
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2: A5 Karlsruhe Richtung Basel zwischen Offenburg und Lahr. Gefahr durch kaputtes Fahrzeug. A5 Karlsruhe Richtung Basel zwischen Lahr und Ettenheim. Gefahr durch kaputtes Fahrzeug. A5 Karlsruhe Richtung Basel zwischen Rust und Herbolzheim. 2 Kilometer Stau, mindestens 10 Minuten Zeitverlust. A5 Basel Richtung Karlsruhe zwischen Efringenkirchen und Dreieck Neuenburg. 2 Kilometer Stau, mindestens 8 Minuten Zeitverlust. Freiburg Autobahnzubringer. Mitte zwischen Ochsenbrücke und Weingarten dichter Verkehr, mindestens 6 Minuten Zeitverlust. Wir wünschen eine sichere Fahrt, kommt gut an euer Ziel.
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2: In Waldshut, Tingen, in der Klettgaustraße steht ein Blitzer. Erlaubt sind 50. Zusätzlich wird in Tottnau in der Passstraße kontrolliert. Und zuletzt haben wir noch eine Kontrolle in der Landstraße in Bad Krozingen. Erlaubt sind höchstens 50.
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0: Hättet ihr's gewusst?
1: Warum haben nicht alle Bundesländer gleichzeitig Sommerferien? Um ein riesiges Verkehrschaos zu vermeiden, ist ein Teil der Antwort. Aber gestaffelte Ferienzeiten bringen auch weitere Vorteile mit sich. Zum Beispiel im Thema Tourismus. Wenn nicht alle gleichzeitig Ferien haben, werden Unterkünfte über einen längeren Zeitraum gebucht und auch die Nachfrage für Ferienangebote ist einfach viel länger. Die Regelung für gestaffelte Ferienzeiten kommt vom Hamburger Abkommen 1964. Die Bundesländer wurden damals in 5 Gruppen angeteilt. Zum Beispiel Berlin, Hamburg und Brandenburg haben gemeinsam Ferien, genauso wie Hessen, Rheinland-Pfalz und das Saarland. Bayern und Baden-Württemberg sind immer zuletzt dran, weil wir hier die längsten Pfingstferien haben und das Schuljahr sonst zu kurz wäre. Und klar, jeder Schüler würde jetzt sagen, ist doch gar nicht so schlimm. Eure Mariella Mistial.
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15: Mit Florian Klaus. Guten Abend. Die Europäische Fußballunion UEFA droht im Streit mit dem Weltverband FIFA um einen

0: Investorendeal mit einem großen Schritt. Solange die Vorschläge auf dem Tisch lägen, würden keine Nationalmannschaften aus der UEFA an Wettbewerben der FIFA mehr teilnehmen. Das hat die UEFA nach einem Treffen der Mitglieder mitgeteilt. Sie droht damit nicht nur mit einer Absage für die Männer-WM 2030, sondern auch schon für die WM der Frauen im kommenden Jahr. Ab wann handelt es sich um einen Verstoß gegen den Datenschutz, wenn zum Beispiel WhatsApp-Nachrichten an Dritte weitergeleitet werden? Damit beschäftigt sich seit heute der Bundesgerichtshof. Eine Frau hatte einer Freundin per Textnachrichten die Zustände bei ihrem Arbeitgeber mitgeteilt. Nach einem Streit leitete die Beklagte die Nachrichten an die Praxis weiter, der Klägerin wurde daraufhin gekündigt. Fast 4,4 Millionen Menschen aus der Ukraine haben bisher in der EU Schutz gefunden. Doch ukrainischen Männern soll nun die Flucht vor dem Krieg gegen Russland erschwert werden. Sie profitieren künftig nicht mehr von vereinfachten Aufnahmeregeln, wie die Mitgliedstaaten entschieden haben. Dieter Ebeling berichtet.
1: Das von Russland angegriffene Land hat ein massives Problem mit mehr als 2 Millionen Fahnenflüchtigen. Die sollen künftig in der EU nicht mehr in den Genuss eines vereinfachten Aufnahmeverfahrens kommen. Dieses Verfahren soll künftig hier nur noch für die gelten, die schon Wehrdienst geleistet haben. Alle anderen Wehrpflichtigen müssten normale Asylanträge stellen. Immerhin, wer schon jetzt in der EU ist, darf auch hier bleiben.
0: Nach dem Auslaufen des Tankrabatts ist die Inflation in Deutschland sprunghaft gestiegen. Die Verbraucherpreise lagen im Juli um 2,8% höher als ein Jahr zuvor. Besonders die Kosten für Energie sind gestiegen, dazu gehört auch Sprit. In den nächsten Monaten könnte die Inflationsrate noch weiter steigen. Die Auswirkungen des Energieschocks seien noch nicht vollständig zum Tragen gekommen, hat vor kurzem die EZB-Chefin Lagarde gesagt. 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
4: Am Abend wurden in Endingen sehr heiße 32 Grad gemessen, begleitet von starker Bewölkung. Auf dem Gipfel des Schau ins Land zeigt das Thermometer 25 Grad, ebenfalls stark bewölkt. Am Freitagmorgen werden im Kaiserstuhl bis zu 19 Grad erwartet. Im Laufe des Tages steigen die Temperaturen auf höchstens 32 Grad, wobei etwas Regen nicht ausgeschlossen ist.
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4: A5 Karlsruhe Richtung Basel, zwischen Offenburg und Lahr, Gefahr durch kaputtes Fahrzeug. A5 Karlsruhe Richtung Basel, zwischen Lahr und Ettenheim, Gefahr durch kaputtes Fahrzeug. A98 Weil am Rhein Richtung Schaffhausen, im Bereich Dreieck Hochrhein, Gefahr durch kaputtes Fahrzeug. A5 Karlsruhe Richtung Basel, zwischen Rust und Herbolzheim, 2 Kilometer Stau, mindestens 11 Minuten Zeitverlust. A5 Basel Richtung Karlsruhe, zwischen Iffringen-Kirchen und Dreieck Neuenburg, 2 Kilometer Stau, mindestens 9 Minuten Zeitverlust. B314 Singen Richtung Waldshut-Tiengen, zwischen Stühlingen-Eberfingen und Eggingen, dichter Verkehr, mindestens 10 Minuten Zeitverlust. Fahrt vorsichtig und passt auf euch auf.
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4: Geblitzt wird in Hornberg in der Landstraße. Hier sind 50 erlaubt. Noch ein Blitzer steht in Friesenheim in der Adlerstraße. 30 ist hier die Höchstgeschwindigkeit. Letzter Blitzer für den Moment. In der Landstraße in Bad Krotzingen. Hier sind höchstens 50 erlaubt.
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5: Schön, dass ihr mit dabei seid. Und in ganz Baden heißt es vielleicht gerade
6: 36 Grad und es wird noch heißer.
5: Ja, in Baden ist es gerade sehr, sehr heiß und wir haben natürlich die perfekte Abkühlung für euch mit allen deinen Lieblingssongs, aber auch mit ein paar Anti-Hitze-Tipps von meiner lieben Kollegin Amelie Graf aus dem Baden-FM-Team, wie ihr euch und eure Wohnung in der Hitzewelle möglichst kühl haltet. Gleich nach Johannes Oerding und Kreise und jetzt Michael Schulte mit 5 AM.
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0: Durch den Donnerstag mit Baden FM. Ich bin Mariella Miskial und heute ist der heißeste Tag der Woche. Fast 40 Grad hat es in Baden und grundsätzlich erwarten uns im Sommer ja immer wieder Hitzewellen. Und genau deswegen hat sich unsere Amelie aus dem Baden FM Team mal überlegt, wie wir in Baden cool durch die heißen Tage kommen.
1: Außenliegende Rollläden oder Jalousien können bis zu 90% der Sonneneinstrahlung abhalten. Innenrollos schaffen deutlich weniger. Das A und O dabei ist das Timing. Nicht erst schließen, wenn das Zimmer schon warm ist, sondern sobald die Sonne auf das Fenster trifft. Und den Rollladen nicht komplett abdichten. Bleiben ein paar Lüftungsschlitze offen, kann sich die Hitze zwischen Scheibe und Rollladen weniger stauen. Nachts darf dann richtig gelüftet werden. Am besten so, dass ein Durchzug geschaffen wird. Auch freie Wände und Böden helfen dabei, die gespeicherte Wärme wieder abzugeben. Massive Böden und Wände nehmen Wärme auf. Dicke Teppiche oder große Möbel davon

0: Rohr können diesen Effekt bremsen. Im Sommer lohnt es sich deshalb, größere Flächen freizuhalten. Ein Ventilator kühlt übrigens nicht den Raum, sondern die Menschen davor. Im leeren Schlafzimmer bringt er also relativ wenig. Und auch eine Rettungsdecke kann als Notlösung außen am Fensterrahmen festgemacht werden. Die silberne Seite muss dabei zur Sonne und bitte aufpassen, dass ihr nicht die ganze Nachbarschaft damit blendet.
1: Alle diese Anti-Hitze-Tipps gibt's natürlich auf baden.fm zum Nachlesen. Wir wünschen euch ganz viel Abkühlung mit allen deinen Lieblingssongs. Hier auch schon der nächste.

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2: Am Abend wurden in Lenzkirch warme 26 Grad gemessen, begleitet von bewölktem Himmel. Für den Freitagmorgen wird eine Temperatur von bis zu 16 Grad im Schwarzwald erwartet. Im Laufe des Tages könnte der Höchstwert 29 Grad erreichen, wobei auch etwas Regen möglich ist.
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2: A5 Karlsruhe Richtung Basel zwischen Rust und Herbolzheim 2 Kilometer Stau, mindestens 14 Minuten Zeitverlust. A5 Basel Richtung Karlsruhe zwischen Effringenkirchen und Dreieck Neuenburg 1 Kilometer Stau, mindestens 7 Minuten Zeitverlust. Freiburg Autobahnzubringer. Mitte zwischen Ochsenbrücke und Weingarten dichter Verkehr, mindestens 6 Minuten Zeitverlust. Gute Fahrt und kommt sicher an euer Ziel.
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2: In Donaueschingen in der Dürrheimer Straße wird geblitzt, hier gelten 50. Auch in Freiburg wird in der Tennenbacher Straße geblitzt. Letzter Blitzer für den Moment. In der Passstraße in Tottnau, hier sind höchstens 50 erlaubt.
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2: Tim, Tauziehen, ungewöhnlicher Sport. Wie bist du dazu gekommen?
1: Früher habe ich eben viel Fußball gespielt und bin auch Rad gefahren. Und dann hat es mir aber einfach nicht mehr so die Erfüllung gegeben. Und dann hat von Papas Freundin, der Sohn, hat mit Tauziehen angefangen, weil es direkt eben bei uns um die Ecke ist. Und dann gesagt, ja gut, wenn ich gerade eh nichts mache, dann gehe ich einfach auch mal mit. War einmal Dienstag, Donnerstag haben wir Training. Und seitdem bin ich jetzt da, seit 2020.
2: Durch Zufall bist du zu dem Sport gekommen, der offenbar so ein bisschen was wie dein Talent zu sein scheint. Erzähl mal, wie ist deine Karriere im Tauziehen bislang gelaufen?
1: Ich bin erstmal ins Vereintraining gekommen und eben Jugendturniere in Deutschland gezogen. Gab es leider nach Corona nicht mehr ganz so viele wie vor Corona. Und dann kam eben irgendwann der Bundestrainer, hat gesagt, eben sieht's aus mit Nationalmannschaft, nachdem wir eben auch schon ein paar Mal deutsche Meisterschaften in der Jugend gewonnen haben. Und dann sind wir dazu zu Sichtungstrainings gegangen und dann eben war meine erste Weltmeisterschaft in Holland, U19, und da wurden wir Fünfter. Und dann im nächsten Jahr in der Schweiz, war dann 2023, habe ich dann schon U23 gezogen und da wurden wir Weltmeister in der Jugend.
2: Das ist ja geil. Also du bist schon Weltmeister in deinem jungen Alter. Wie alt bist du, Tim?
1: 21.
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Jetzt euer Lieblingssong von Ed Sheeran bei Baden FM.

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4: Mit Florian Klaus. Guten Abend. Die europäischen Fußballnationen drohen mit einem Boykott der kommenden Weltmeisterschaften. Grund ist der Plan des Weltverbands FIFA, kommerzielle Rechte an seinen Turnieren an Investoren zu verkaufen. Solange dieses Vorhaben auf dem Tisch liegt, werden keine Nationalmannschaften aus der UEFA mehr an FIFA-Turnieren teilnehmen, drohen die Europäer. Das würde auch schon die WM der Frauen im kommenden Jahr betreffen. Während sich Waldbrände zum Beispiel auf Kreta weiter ausbreiten, hat sich die Lage an der französischen Atlantikküste etwas verbessert. Rachel Sommer berichtet.
5: Die Einsatzkräfte halten den riesigen Waldbrand bei Bordeaux weiter in Schach. Zehntausende Menschen, die ihr Zuhause vorsichtshalber verlassen mussten, können nun wieder heimkehren. Doch nicht überall wendet sich die Lage zum Guten. Auch an etlichen anderen Orten in Frankreich sind Waldbrände ausgebrochen. Noch deutlich weiter südlich von Bordeaux, in Brignoles etwa, haben auch Superstar George Clooney und seine Familie ihr Haus aus Sicherheitsgründen geräumt.
4: Die Deutsche Bahn sieht sich auf einem guten Weg aus der Krise. Der Konzern hat zum ersten Mal seit Jahren im ersten Halbjahr Gewinn gemacht. Unterm Strich gab es ein Plus von 147 Millionen Euro. Dazu kommt die weiterhin hohe Nachfrage. Rund 960 Millionen Fahrten haben die Reisenden zwischen Januar und Juni gemacht, knapp 2% mehr als im Vorjahreszeitraum. Die deutschen Fußballstadien sind gut besucht. In der vergangenen Saison haben die Clubs aus der ersten und zweiten Bundesliga so viele Tickets verkauft wie noch nie. Im Schnitt waren es knapp 35.000 Tickets pro Spiel, insgesamt mehr als 21 Millionen. Die erste Liga hat von der Rückkehr des 1. FC Köln und des Hamburger SV profitiert. In der zweiten Liga gab es ein leichtes Minus. 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
7: Heute Abend zeigt sich das Wetter in

0: Klingen mit sehr heißen 31 Grad und bewölktem Himmel. In Titisee sind es angenehme 25 Grad, ebenfalls bewölkt. Am Freitagmorgen bringt die Rheinebene milde Temperaturen von bis zu 20 Grad. Im Laufe des Tages steigen die Werte auf bis zu 32 Grad, während die Wolken weiterhin präsent bleiben.
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0: A5, Karlsruhe Richtung Basel, zwischen Rust und Herbolzheim, Gefahr durch kaputtes Fahrzeug. A5, Karlsruhe Richtung Basel, zwischen Rust und Herbolzheim, 2 Kilometer Stau, mindestens 15 Minuten Zeitverlust. Freiburg, B3, Zehringer Straße, zwischen Komturplatz und Zehringen, dichter Verkehr, mindestens 5 Minuten Zeitverlust. Gute Fahrt und kommt sicher an euer Ziel.
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0: Geblitzt wird in Lahr in der Dr. Georg-Schäffler-Straße. Hier sind 20 erlaubt. Zusätzlich wird in Weil am Rhein in der Hauptstraße kontrolliert. In Donaueschingen stehen sie gerade in der Dürrheimer Straße. Erlaubt sind 50.
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2: Hi zusammen, ich wünsche euch einen richtig schönen Donnerstag und hoffe, ihr könnt euch hin und wieder so ein bisschen erfrischen. Wohnen in der Region, das ist ja ein wirklich großes Thema, denn bezahlbarer Wohnraum, der ist knapp und darunter leiden auch die Betriebe bei uns in Baden. Die Suche nach Auszubildenden und Fachkräften ist ohnehin schwer und das macht es noch ein bisschen schwerer. Was da Abhilfe schaffen soll, das klären wir in 10 Minuten und bis dahin Musik von Michael Bublé. It's a beautiful day, Mel Smith, der ist auch mit dabei. Stay if you wanna dance.

0: Baden FM ist hier am Donnerstag. Wir alle wissen, Wohnraum hier bei uns in der Region, das ist wirklich absolute Mangelware. Und das ist natürlich auch ein Problem für die Unternehmen in Baden. Fachkräfte und Azubis zu finden, das ist sowieso schon super schwer. Und wenn dann auch noch die Wohnungen fehlen, wird es richtig kompliziert. In Freiburg wurden letzte Woche tatsächlich neue Wohnungen eingeweiht, beziehungsweise das Wir Süd, ein Azubi-Wohnheim in Freiburg, bei dem die ersten Auszubildenden Ende August einziehen dürfen. Und Oberbürgermeister Martin Horn hat noch einmal die Wichtigkeit betont.
1: Über alles, was wir diskutieren, all die Herausforderungen der Zukunft, vom Klimawandel über bezahlbares Wohnen, Mobilität und so weiter, all dafür brauchen wir Auszubildende. Dafür brauchen wir Fachkräfte von morgen. Und deswegen investieren wir hier auch ein Stück weit in das Morgen, in die Zukunft rein. Und das Ganze machen wir das attraktiv und fair.
0: Alwin Wagner ist stellvertretender Hauptgeschäftsführer der IHK Oberrhein. Ist es generell mehr im Kommen, dieses Modell?
2: Es ist schon ein Thema, was mehr im Kommen ist, weil einfach sich die Wohnlage immer mehr verschärft, die Mietpreise immer teurer werden und somit gerade die Arbeits- oder Gruppen wie die Auszubildenden oder auch einfache Arbeiter sich am Wohnmarkt eben nicht durchsetzen können und weil es auch interessante Fördermöglichkeiten von Seiten des Landes gibt.
0: Spannend ist auch bei uns in der Region, schon im 19. Jahrhundert wurden in Freiburg die Knopfhäusle für Fabrikangestellte gebaut. Heute entstehen wieder neue Angebote, zum Beispiel Personalwohnungen der Uniklinik. Und auch der Europapark, einer der größten Arbeitgeber der Region, bietet viele Unterkünfte für seine Beschäftigte an. Alles zum Nachlesen findet ihr natürlich auch auf unserer Homepage auf baden.fm. Und wenn ihr damit Erfahrungen gemacht habt, dann könnt ihr uns das natürlich gerne wie immer per Sprachnachricht erzählen unter der 0800 50 60 106.

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1: Heute Abend zeigt sich Kirchzarten bei heißen 27 Grad bewölkt. Am Freitagmorgen kühlt es sich auf bis zu 19 Grad im Breisgau ab. Im Laufe des Tages wird eine Höchsttemperatur von 32 Grad erreicht, wobei der Himmel wolkig bleibt.
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1: A5, Karlsruhe Richtung Basel, zwischen Rust und Herbolzheim, Gefahr durch kaputtes Fahrzeug. A5, Karlsruhe Richtung Basel, zwischen Rust und Herbolzheim, 2 Kilometer Stau, mindestens 16 Minuten Zeitverlust. Wir wünschen eine sichere Fahrt, kommt gut an euer Ziel.
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1: In Bad Krozingen in der Landstraße steht ein Blitzer, erlaubt sind 50. Zusätzlich wird in Neuenburg am Rhein in der Rheinstraße kontrolliert. Schließlich wird in Lahr in der Dr. Georg-Schäffler-Straße geblitzt, erlaubt sind 20.
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1: Warum haben nicht alle Bundesländer gleichzeitig Sommerferien? Um ein riesiges Verkehrschaos zu vermeiden, ist ein Teil der Antwort. Aber gestaffelte Ferienzeiten bringen auch weitere Vorteile mit sich. Zum Beispiel im Thema Tourismus. Wenn nicht alle gleichzeitig Ferien haben, werden Unterkünfte über einen längeren Zeitraum gebucht und auch die Nachfrage für Ferienangebote ist einfach viel länger. Die Regelung für gestaffelte Ferienzeiten kommt vom Hamburger Abkommen 1964. Die Bundesländer wurden damals in 5 Gruppen eingeteilt. Zum Beispiel Berlin, Hamburg und Brandenburg haben gemeinsam Ferien, genauso wie Hessen, Rheinland-Pfalz und das Saarland. Bayern und Baden-Württemberg sind immer zuletzt dran, weil wir hier die längsten Pfingstferien haben und das Schuljahr sonst zu kurz wäre. Und klar, jeder Schüler würde jetzt sagen, ist doch gar nicht so schlimm. Eure Mariella Mischial.
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3: Mit Florian Klaus. Guten Abend. Das Vertrauen in den Staat ist auf einen Tiefstand gesunken. Das zeigt eine Bürgerbefragung im Auftrag des Beamtenbunds. 79% der Befragten meinen, der Staat sei mit Aufgaben und Problemen überfordert. Fiona Reinhardt berichtet.
4: Besonders mit Blick auf die soziale Absicherung und die Rente halten viele Menschen den Staat für überfordert. Fast jeder Fünfte hat aber auch wenig Vertrauen in den Staat, wenn es um Steuern und Finanzen geht. Ausnahme ist die Asyl- und Flüchtlingspolitik. Hier hat das Vertrauen deutlich zugenommen. Experten gehen davon aus, dass die wechselnden Regierungen und die Unzufriedenheit mit der Merz-Regierung Grund für den Vertrauensverlust sind.
3: Die Europäische Fußballunion UEFA droht im Streit mit dem Weltverband FIFA um einen Investorendeal mit einem großen Schritt. Solange die Vorschläge auf dem Tisch lägen, würden keine Nationalmannschaften aus der UEFA an Wettbewerben der FIFA mehr teilnehmen. Das hat die UEFA nach einem Treffen der Mitglieder mitgeteilt. Sie droht damit nicht nur mit einer Absage für die Männer-WM 2030, sondern auch schon für die WM der Frauen im kommenden Jahr. In diesem Jahr sind schon jetzt mehr Menschen in Deutschland an Hitze gestorben als sonst in ganzen Jahren. Fast 10.000 Hitzetote waren es bisher, schätzt das Robert-Koch-Institut. Mehr als die Hälfte davon führt das RKI auf die Hitzewelle in der zweiten Junihälfte zurück. Große Hitze ist besonders für ältere Menschen gefährlich. Meist ist es eine Kombination mit bestehenden Vorerkrankungen, die zum Tod führt. In Australien hat ein Buch nach 150 Jahren den Weg in eine Bibliothek zurückgefunden. Ein Mann hat es abgegeben, nachdem er es bei Renovierungsarbeiten gefunden hatte. Wer das Werk über antike griechische Bauwerke einst ausgeliehen hat, lässt sich nicht mehr klären. Die Überziehungsgebühr würde sich auf rund 17.000 Euro belaufen. 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
7: Heute Abend zeigt sich Iringen mit heißen 28 Grad und unbedecktem Himmel. In St. Peter sind es bei wolkenfreiem Zustand angenehme 23 Grad. Morgen früh wird es im Kaiserstuhl bis zu 19 Grad geben. Im Tagesverlauf steigen die Temperaturen auf bis zu 32 Grad, begleitet von etwas Regen.
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7: B31 Freiburg, Schwarzwaldstraße zwischen Schwabentorbrücke und Ganterknoten, dichter Verkehr, ungefähr 5 Minuten Zeitverlust. Gute Fahrt und kommt sicher an euer Ziel.
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1: Geblitzt wird Höhe-Schopfheim auf der B317. Hier sind 70 erlaubt. Zusätzlich wird in St. Georgen am Schützen kontrolliert. In Weil am Rhein stehen sie gerade in der Hauptstraße. Erlaubt sind 20.
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2: Hallo, ich wünsche euch einen ganz tollen Donnerstag. Ja, jetzt wird es langsam so ein ganz kleines bisschen kühler. Ne? Nur noch 30 Grad, Leute. Ich hoffe, ihr kommt gut durch den Abend. Wir helfen dabei. Ja, und wenn es schon so warm ist, dann beamen wir uns doch einfach nach Südamerika. Shakira, whenever, wherever. Und Holly Humberstone, da ist ein bisschen kühler. Mit der geht's nach England. To love somebody.
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1: Hallo, ich bin Gabriele aus Elsach-Irch. Ich bin in der Zahnarztpraxis beschäftigt. Ich arbeite bei uns auf dem Hof und ich unterstütze meinen Mann im Büro.
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2: Ja. Ist da auch mal Zeit für wirklich eine längere Auszeit, also sowas wie ein Urlaub?
1: Seit unsere Tochter groß ist, geht es und sie übernimmt dann in der Zeit und dann gehen wir auch ein paar Tage weg. Cool. Anfänglich war es immer nur so 3-4 Tage, ja. So ein verlängertes Wochenende und mittlerweile schaffen wir eine ganze Woche. Da freuen wir uns auch jedes Jahr drauf. Nur es ist dann halt auch immer unsicher, weil wir erstmal die Feldarbeit beenden müssen. Wenn das nicht fertig ist, dann geht man auch nicht gern. Und dann macht es keinen Spaß, wenn man weiß, oh, daheim liegt noch irgendwie was, wo eigentlich rein müsst. Das ist halt so ein Knackpunkt. Also das muss dann schon stimmen, dass man in Ruhe wegfahren können.
2: Ja, wenn man den Kopf dann doch nicht frei hat, dann bringt es ja irgendwie auch nichts, gell?
1: Mm-mm.
2: Aber du hast gerade deine Tochter erwähnt, das heißt, also ihr werdet unterstützt vom Nachwuchs.
1: Jawohl, ja.
2: Toll.
1: Ja. Die haben ja auch alle Freiheiten. Sie sind mit Schwarzwälder behaftet, die können ihre Pferdle da überall. Und ja, eine Hand wäscht die andere.
2: Ihr habt auch noch Pferde auf dem Hof?
1: Mhm, Schwarzwälder, ja.
2: Och,
1: also die Zucht
2: toll.
1: Von meinem Schwiegersohn, meiner Tochter, da steige die voll groß ein, ja, ja.
2: Ist die Nachfolge dann auch schon geregelt? Also wird der Hof in Familienhand bleiben?
1: Ja, hoffen wir doch. Hundertprozentig noch nicht, weil mein Mann ist ja noch nicht so in der Rente. Aber wir hoffen, dass es in die Richtung geht, weil das ist ja auch ein Knackpunkt. Viele wollen es ja gar nicht übernehmen. Ja, es ist halt auch, eine Bürde. Es
2: klar,
1: ist eine Bürde.
2: Natürlich.
1: Also, da muss man dann schon mitmachen wollen.
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2: Jetzt am Abend in Schluchsee sind es angenehme 21 Grad bei unbedecktem Himmel. Morgen früh wird es im Schwarzwald bis zu 16 Grad geben. Im Laufe des Tages steigen die Temperaturen dann auf höchstens 30 Grad, begleitet von etwas Regen.
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2: Aktuell liegen uns keine Verkehrsmeldungen vor. Gute Fahrt.
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2: In Friesenheim in der Adlerstraße steht ein Blitzer, erlaubt sind 30. Noch ein Blitzer steht in Schluchsee, Seebruck, 60 ist hier die Höchstgeschwindigkeit. Zum Schluss noch ein Blitzer in Weil am Rhein in der Hauptstraße, hier gilt 20.

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0: Hallo, einen schönen Donnerstagabend wünsche ich euch. Es ist heiß bei uns in Baden, die nächste Hitzewelle ist da und alle lechzen irgendwie nach Abkühlung oder nach irgendetwas, was hilft, um so ein bisschen weniger Hitze in der Bude zu haben. Zum Glück weiß unsere Amelie Bescheid.
1: Außenliegende Rollläden oder Jalousien können bis zu 90% der Sonneneinstrahlung abhalten. Innenrollos schaffen deutlich weniger. Das A und O dabei ist das Timing. Nicht erst schließen, wenn das Zimmer schon warm ist, sondern sobald die Sonne auf das Fenster trifft. Und den Rollladen nicht komplett abdecken.

0: dichten. Bleiben ein paar Lüftungsschlitze offen, kann sich die Hitze zwischen Scheibe und Rollladen weniger stauen. Nachts darf dann richtig gelüftet werden, am besten so, dass ein Durchzug geschaffen wird. Auch freie Wände und Böden helfen dabei, die gespeicherte Wärme wieder abzugeben. Massive Böden und Wände nehmen Wärme auf. Dicke Teppiche oder große Möbel davor können diesen Effekt bremsen. Im Sommer lohnt es sich deshalb, größere Flächen freizuhalten. Ein Ventilator kühlt übrigens nicht den Raum, sondern die Menschen davor. Im leeren Schlafzimmer bringt er also relativ wenig. Und auch eine Rettungsdecke kann als Notlösung außen am Fensterrahmen festgemacht werden. Die silberne Seite muss dabei zur Sonne und bitte aufpassen, dass ihr nicht die ganze Nachbarschaft damit blendet.
1: Alle Tipps zum Nachlesen gibt's natürlich auch auf unserer Homepage auf baden.fm. Und hier ist Robbie Williams, She's the One. 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
1: Mit Moritz Einzel. Die europäischen Fußballnationen drohen mit einem Boykott der kommenden Weltmeisterschaften. Grund ist der Plan des Weltverbands FIFA, kommerzielle Rechte an seinen Turnieren an Investoren zu verkaufen. Solange dieses Vorhaben auf dem Tisch liegt, werden keine Nationalmannschaften aus der UEFA mehr an FIFA-Turnieren teilnehmen, drohen die Europäer. Das würde auch schon die WM der Frauen im kommenden Jahr betreffen. Bundeskanzler Merz droht neuer Ärger aus der eigenen Partei. Die drei Ministerpräsidenten von Sachsen, Sachsen-Anhalt und Thüringen stellen sich gegen einen wichtigen Teil der geplanten Rentenreform, die Abschaffung der abschlagsfreien Rente nach 45 Beitragsjahren. Ursula Winkler berichtet.
2: Wer 45 Jahre gearbeitet hat, hat genug eingezahlt, finden die drei CDU-Ministerpräsidenten Vogt, Schulze und Kretschmer. Und sie provozieren mit ihrer Forderung einen neuen Konflikt mit Kanzler Merz. Sie wollen, dass bei den Reformen auch die Lebensrealität der Menschen in Ostdeutschland mitgedacht wird. In den drei Ländern ist die gesetzliche Rente für die meisten die einzige Säule der Alterssicherung. Nur wenige sorgen mit Betriebsrenten oder privat vor.
1: Etwa 4 von 5 Menschen in Deutschland halten den Staat für überfordert. Das geht aus einer Umfrage im Auftrag des Deutschen Beamtenbunds hervor. Beamtenbundchef Geier nannte die Ergebnisse eine Katastrophe und einen Weckruf. Wenn die Leute nach einzelnen Bereichen gefragt werden, sind die Ergebnisse besser. Bei der Asylpolitik zum Beispiel halten nur noch 16% den Staat für überfordert. In den Bereichen soziale Sicherungssysteme und Rente sind es 26. Die EU will sich bei künstlicher Intelligenz nicht länger von Google, Amazon und Co. abhängen lassen und plant 7 riesige KI-Rechenzentren. Die EU-Kommission sucht für die sogenannten Gigafactories private Investoren und schießt bis zu 10 Milliarden Euro zu. Ziel der Aktion ist es, den Rückstand zu den USA und China im Bereich künstliche Intelligenz aufzuholen. 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
4: Jetzt am Abend bei den Baden FM Studios sind es warme 25 Grad und der Himmel zeigt sich wolkenlos. In Basel sind die Temperaturen ähnlich und ebenfalls wolkenfrei. Am Freitagmorgen kann der Breisgau mit bis zu 20 Grad rechnen. Im Laufe des Tages sind dann Höchstwerte von bis zu 35 Grad zu erwarten, begleitet von etwas Regen.
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4: Derzeit sind uns keine Meldungen bekannt. Kommt gut an euer Ziel.
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4: Geblitzt wird in Lahr in der Dr. Georg-Schäffler-Straße. Hier sind 20 erlaubt. Zusätzlich wird in Tottnau in der Passstraße kontrolliert. In Triberg im Schwarzwald stehen sie gerade in der Sommerauer Straße. Erlaubt sind 100.
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5: Das ist der allererste Ferientag der großen Ferien, schon fast vorbei. Während andere ja denken, ihr habt Probleme, bei uns sind die ganzen Ferien schon fast vorüber. Warum ist das eigentlich so, dass in Deutschland die verschiedenen Bundesländer zu so unterschiedlichen Zeiten Ferien haben? Das klären wir in 10 Minuten in unseren Aha-Momenten. Musik gibt's bis dahin von Coldplay, A Sky Full of Stars, und Hunter X ist dabei, Golden.
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1: Warum haben nicht alle Bundesländer gleichzeitig Sommerferien? Um ein riesiges Verkehrschaos zu vermeiden, ist ein Teil der Antwort. Aber gestaffelte Ferienzeiten bringen auch weitere Vorteile mit sich. Zum Beispiel im Thema Tourismus. Wenn nicht alle gleichzeitig Ferien haben, werden Unterkünfte über einen längeren Zeitraum gebucht und auch die Nachfrage für Ferienangebote ist einfach viel länger. Die Regelung für gestaffelte Ferienzeiten kommt vom Hamburger Abkommen 1964. Die Bundesländer wurden damals in 5 Gruppen angeteilt. Zum Beispiel Berlin, Hamburg und Brandenburg haben gemeinsam Ferien, genauso wie Hessen, Rheinland-Pfalz und das Saarland. Bayern und Baden-Württemberg sind immer zuletzt dran, weil wir hier die längsten Pfingstferien haben und das Schuljahr sonst zu kurz wäre. Und klar, jeder Schüler würde jetzt sagen, ist doch gar nicht so schlimm. Eure

0: und Maria Lamyskial.
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2: In Lenzkirch zeigt sich die Nacht mit angenehmen 20 Grad und wolkenlosem Himmel. Morgen früh wird es im Schwarzwald bis zu 16 Grad kühl. Im Laufe des Tages steigen die Temperaturen auf maximal 30 Grad, wobei etwas Regen erwartet wird.
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2: Aktuell liegen uns keine Verkehrsmeldungen vor. Gute Fahrt.
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2: In Weil am Rhein in der Hauptstraße wird geblitzt, hier gelten 20. Auch in Lahr wird in der Dr. Georg-Schäffler-Straße geblitzt. Schließlich wird in Lahr in der Tiergartenstraße geblitzt. Erlaubt sind 30.
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2: Sag mal, wie oft trainierst du?
1: Also bei uns in Dietenbach haben wir Dienstag und Donnerstag Vereinstraining.
2: Und das war's dann auch, ja, oder machst du zusätzlich noch irgendwie Krafttraining oder so?
1: Also ich mache zusätzlich noch mein Krafttraining und auch noch Ausdauertraining. Und dann jetzt die Saison geht bei uns erst, also die ersten Turniere fangen Ende April, Anfang Mai an. Auch dann fangen gleichzeitig erst die Kadertrainings an, wenn man zum Beispiel in der Nationalmannschaft zieht. Ansonsten hat man das ja eh nicht. Und jetzt die normalen Tauzieher, die bei uns Liga ziehen, die nicht so ambitioniert sind und das so auf internationaler Ebene machen, die haben einfach nur Dienstag, Donnerstag Training. Und ich habe dann eben im Sommer noch zusätzliches am Wochenende Trainingslager oder mal noch am Freitag Training.
2: Ja, so wie es halt ist, wenn man Sport auf einer gewissen Ebene betreibt, ne?
1: Ja.
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1: Mit Moritz Einzel. Volle Breitseite gegen die FIFA-Investorenpläne. Der europäische Verband UEFA hat mit Boykott sämtlicher Wettbewerbe des Fußballweltverbandes gedroht. Sollte die FIFA den Plan aufrechterhalten, Vermarktungsanteile der Weltmeisterschaften an Investoren zu verkaufen. Auch der für Nord-, Mittelamerika und die Karibik zuständige Verband CONCACAF stellte sich geschlossen gegen die Pläne von FIFA-Präsident Gianni Infantino. Nach der Entschärfung des CDU-internen Konflikts um die Kabinettsumbildung droht Bundeskanzler Merz neuer Ärger. Die drei Ostministerpräsidenten von Sachsen, Sachsen-Anhalt und Thüringen stellen sich gegen eine Abschaffung der abschlagsfreien Rente nach 45 Beitragsjahren und damit gegen einen wichtigen Baustein der geplanten Reform der Alterssicherung. Sachsen-Anhalts Regierungschef Schulze im ZDF.
2: Zum einen machen wir das, um zu zeigen, wenn wir mit einer Stimme sprechen als drei Bundesländer, da sind wir viel stärker. Und wir sagen, dass bei diesen Themen, bei dem, was im Moment in Berlin diskutiert wird, wir in einzelnen Punkten, aber manchmal auch in vielen Punkten nicht mitmachen werden. Und das haben wir heute in einem Papier auch formuliert.
1: Gerade im Osten sei wichtig, wer 45 Jahre eingezahlt habe, müsse auch abschlagsfrei in Rente gehen können, so Thüringens Regierungschef Vogt. In diesem Jahr sind schon jetzt mehr Menschen in Deutschland an Hitze gestorben als sonst in ganzen Jahren. Fast 10.000 Hitzetote waren es bisher, schätzt das Robert-Koch-Institut. Mehr als die Hälfte davon führt das RKI auf die Hitzewelle in der zweiten Junihälfte zurück. Große Hitze ist besonders für ältere Menschen gefährlich. Meist ist es eine Kombination mit bestehenden Vorerkrankungen, die zum Tod führt. In Australien hat ein Buch nach 150 Jahren den Weg in eine Bibliothek zurückgefunden. Ein Mann hat es abgegeben, nachdem er es bei Renovierungsarbeiten gefunden hatte. Wer das Werk über antike griechische Bauwerke einst ausgeliehen hat, lässt sich nicht mehr klären. Die Überziehungsgebühr würde sich auf rund 17.000 Euro belaufen. 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
4: In Mülheim liegen die Temperaturen in der Nacht bei warmen 25 Grad. Der Himmel ist wolkenlos. In Titisee wird es mit 19 Grad ebenfalls wolkenfrei. Am Freitagmorgen sind im Markgräflerland bis zu 20 Grad zu erwarten. Im Tagesverlauf steigen die Temperaturen auf bis zu 34 Grad, wobei etwas Regen möglich ist.
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4: Aktuell liegen uns keine Verkehrsmeldungen vor. Gute Fahrt.
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4: Blitzer in Friesenheim in der Adlerstraße. Hier sind

0: 30 erlaubt. Zusätzlich wird in Weil am Rhein in der Hauptstraße kontrolliert. Zum Schluss noch ein Blitzer in Tottnau in der Passstraße. Hier gilt 50.
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3: In Freiburg zeigt das Thermometer aktuell warme 23 Grad und der Himmel ist wolkenfrei. Morgen früh sind im Breisgau bis zu 20 Grad zu erwarten. Im Tagesverlauf steigt die Temperatur auf bis zu 35 Grad, begleitet von etwas Regen.
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3: Aktuell liegen uns keine Verkehrsmeldungen vor. Gute Fahrt.
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3: In Lahr in der Tiergartenstraße wird geblitzt, hier gelten 30. Zusätzlich wird in Lörrach in der Greta-Straße kontrolliert. Zum Schluss noch ein Blitzer in Weil am Rhein in der Hauptstraße, hier gilt 20.
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1: Mit Moritz Einzel. Die Europäische Fußballunion UEFA droht dem Weltverband FIFA geschlossen mit einem WM-Boykott, falls die FIFA den angekündigten Investorendeal durchzieht. Solange die Pläne weiter bestünden, werde keine UEFA-Nationalmannschaft an FIFA-Wettbewerben teilnehmen, erklärte der Verband nach einem Dringlichkeitstreffen. David Riemer berichtet.
2: Klare Ansage von der UEFA, eindeutiger geht's nicht. Dadurch gerät FIFA-Boss Infantino gewaltig unter Druck. Denn eine Fußball-WM ohne Spanien, Frankreich, England oder auch Deutschland zum Beispiel eigentlich nicht vorstellbar. Die 55 Mitgliedsverbände, also auch der DFB, lehnen den Verkauf von Beteiligungsrechten an Weltmeisterschaften an Privatinvestoren einstimmig ab. Die Geldmaschine FIFA mit ihrem Chef Infantino will mit dem Verkauf eines Teils ihrer kommerziellen Rechte noch mehr Milliarden einnehmen.
1: Und auch der Verband für Nord- und Mittelamerika sowie die Karibik, CONCACAF, lehnt die FIFA-Pläne ab. Nach dem Auslaufen des Tankrabatts ist die Inflation in Deutschland sprunghaft gestiegen. Die Verbraucherpreise lagen im Juli um 2,8% höher als ein Jahr zuvor. Besonders die Kosten für Energie sind gestiegen. Dazu gehört auch Sprit. In den nächsten Monaten könnte die Inflationsrate weiter steigen. Die EU will sich bei künstlicher Intelligenz nicht länger von Google, Amazon und Co. abhängen lassen und plant 7 riesige KI-Rechenzentren. Die EU-Kommission sucht für die sogenannten Gigafactories private Investoren und schießt bis zu 10 Milliarden Euro zu. Ziel der Aktion ist es, den Rückstand zu den USA und China im Bereich künstliche Intelligenz aufzuholen. Die Deutsche Bahn sieht sich auf einem guten Weg aus der Krise. Der Konzern hat zum ersten Mal seit Jahren im ersten Halbjahr Gewinn gemacht. Unterm Strich gab es ein Plus von 147 Millionen Euro. Dazu kommt die weiterhin hohe Nachfrage. Rund 960 Millionen Fahrten haben die Reisenden zwischen Januar und Juni gemacht. Knapp 2% mehr als im Vorjahreszeitraum. 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
4: In Weil am Rhein zeigt das Thermometer in der Nacht warme 23 Grad bei unbedecktem Himmel. In Breitnau sind es zur selben Zeit 17 Grad, fast wolkenlos. Am Morgen kann die Rheinebene mit Temperaturen von bis zu 21 Grad rechnen. Der Tageshöchstwert erreicht 34 Grad, wobei etwas Regen möglich ist.
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4: Derzeit sind uns keine Meldungen bekannt. Kommt gut an euer Ziel.
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4: Blitzer in Friesenheim in der Adlerstraße, hier sind 30 erlaubt. Auch in Neuenburg am Rhein wird in der Rheinstraße geblitzt. Außerdem wird in der Passstraße in Tottnau geblitzt. Die Höchstgeschwindigkeit beträgt dort 50.
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0: 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Hättet ihr's gewusst?
1: Schwitzen ist eigentlich was Unangenehmes, aber in der Sauna tut das Schwitzen plötzlich ganz gut. Aber warum gibt es eigentlich diese Saunakultur? Saunen gibt es schon seit vielen Jahrhunderten. Damals waren es oft nur einfache Gruben mit heißen Steinen. Aber von Anfang an war klar, Wärme tut gut. Sie hat gereinigt, entspannt und sogar ein bisschen die Seele sortiert. Man schwitzt ja quasi alles Böse raus, dachte man. So richtig groß geworden ist die Saunakultur dann in Skandinavien. Dort war es schon immer üblich, mit Freunden in Holzsaunen zu gehen und dann zu reden, zu lachen und manchmal sich gegenseitig zu beraten.

0: Also ist die Sauna ein Ort von Entspannung, Zusammenkommen und Wellness. Eure Mariella Mischial.
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1: Mit Moritz Einzel. Die Europäische Fußballunion UEFA droht dem Weltverband FIFA geschlossen mit einem WM-Boykott, falls die FIFA den angekündigten Investorendeal durchzieht. Solange die Pläne weiter bestünden, werde keine UEFA-Nationalmannschaft an FIFA-Wettbewerben teilnehmen, erklärte der Verband nach einem Dringlichkeitstreffen. David Riemer berichtet.
2: Klare Ansage von der UEFA, eindeutiger geht's nicht. Dadurch gerät FIFA-Boss Infantino gewaltig unter Druck. Denn eine Fußball-WM ohne Spanien, Frankreich, England oder auch Deutschland zum Beispiel eigentlich nicht vorstellbar. Die 55 Mitgliedsverbände, also auch der DFB, lehnen den Verkauf von Beteiligungsrechten an Weltmeisterschaften an Privatinvestoren einstimmig ab. Die Geldmaschine FIFA mit ihrem Chef Infantino will mit dem Verkauf eines Teils ihrer kommerziellen Rechte noch mehr Milliarden einnehmen.
1: Und auch der Verband für Nord- und Mittelamerika sowie die Karibik, CONCACAF, lehnt die FIFA-Pläne ab. Nach dem Auslaufen des Tankrabatts ist die Inflation in Deutschland sprunghaft gestiegen. Die Verbraucherpreise lagen im Juli um 2,8% höher als ein Jahr zuvor. Besonders die Kosten für Energie sind gestiegen. Dazu gehört auch Sprit. In den nächsten Monaten könnte die Inflationsrate weiter steigen. Die EU will sich bei künstlicher Intelligenz nicht länger von Google, Amazon und Co. abhängen lassen und plant 7 riesige KI-Rechenzentren. Die EU-Kommission sucht für die sogenannten Gigafactories private Investoren und schießt bis zu 10 Milliarden Euro zu. Ziel der Aktion ist es, den Rückstand zu den USA und China im Bereich künstliche Intelligenz aufzuholen. Die Deutsche Bahn sieht sich auf einem guten Weg aus der Krise. Der Konzern hat zum ersten Mal seit Jahren im ersten Halbjahr Gewinn gemacht. Unterm Strich gab es ein Plus von 147 Millionen Euro. Dazu kommt die weiterhin hohe Nachfrage. Rund 960 Millionen Fahrten haben die Reisenden zwischen Januar und Juni gemacht. Knapp 2% mehr als im Vorjahreszeitraum. 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
3: In Kirchzarten zeigt das Thermometer in der Nacht 22 Grad und der Himmel präsentiert sich nahezu wolkenlos. In den Morgenstunden sind im Breisgau Temperaturen von bis zu 19 Grad zu erwarten. Am Tag steigen die Werte dann auf maximal 34 Grad. Vereinzelt kann es zu etwas Regen kommen.
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3: Neuenburg am Rhein B378 zwischen Mülheim-Neuenburg A5 und Neuenburg am Rhein-Nord. Dichter Verkehr, mindestens 7 Minuten Zeitverlust. Wir wünschen eine sichere Fahrt, kommt gut an euer Ziel.
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3: Blitzer in Weil am Rhein in der Hauptstraße. Hier sind 20 erlaubt. Noch ein Blitzer steht in Friesenheim in der Adlerstraße. 30 ist hier die Höchstgeschwindigkeit. Zum Schluss noch ein Blitzer in Freiburg in der Opfingerstraße. Hier gilt 30.
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2: Was ist das Tolle für dich am Musikersein?
1: Ich glaube, die so komisch oder so doof, das klingt, die Freiheit im Sinne von, also natürlich auch jetzt über die letzten 20 Jahre oder auch innerhalb des Studiums und so weiter gestaltet sich unser Alltag wahnsinnig anders als der in anderen Studiengängen, was ich zumindest so mitbekomme. Und wir sind irgendwie viel unterwegs. Wir haben eigentlich nie denselben Tag zweimal hintereinander, außer man hat wirklich mal richtig entspannt frei und kann üben, wie man will. Ja, man lernt so viele Leute kennen, man lernt so viele Geschichten kennen, so viele Kulturen letztendlich irgendwie auch. Und es ist ja einfach dieser Neudeutsch, dieser Lifestyle, ja. Der ist, glaube ich, das, worüber ich mich dann doch, so oft ich mich auch drüber ärgere und mir wünschen würde, mehr Routinen und mehr was zu haben im Leben, am Ende doch wahnsinnig froh drum bin, das zu haben.
2: Es wird nicht langweilig.

0: es wird nicht langweilig und ja, ich durfte schon so viel erleben. Ja, dafür bin ich echt dankbar.
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1: Mit Moritz Einzel. Mit ihrem beispiellosen Terroranschlag vom 7. Oktober 2023 in Israel trat die islamistische Hamas eine neue Welle der Gewalt los. Eine Folge war der jüngste Gaza-Krieg. Jetzt hat der von den USA initiierte sogenannte Friedensrat angeblich eine Vereinbarung zur vollständigen Entwaffnung der Hamas im Gazastreifen erzielt. Das teilte US-Präsident Trump mit. Er sprach von einem monumentalen Schritt hin zu dauerhaftem Frieden und Sicherheit. Die Mitgliedsverbände der Europäischen Fußballunion UEFA drohen dem Weltverband FIFA mit einem WM-Boykott, falls die FIFA den geplanten Investorendeal durchzieht. Das hat die UEFA nach einer Dringlichkeitssitzung mitgeteilt. Auch der Verband für Nord- und Mittelamerika sowie die Karibik CONCACAF stellte sich gegen die FIFA. Deren Präsident Infantino will Vermarktungsanteile an den Weltmeisterschaften an private Geldgeber verkaufen. Bundeskanzler Merz droht neuer Ärger. Die drei Ostminister, Präsidenten von Sachsen, Sachsen-Anhalt und Thüringen, stellen sich gegen eine Abschaffung der abschlagsfreien Rente nach 45 Beitragsjahren und damit gegen einen wichtigen Baustein der geplanten Rentenreform. Thüringens Regierungschef Vogt im ZDF.
2: Wir sind ja nicht dafür gewählt, in Berlin angenehm aufzufallen, sondern was für unsere Menschen hier zu erreichen. 8 Millionen Leute leben in Mitteldeutschland und die erwarten, dass die Lebenswirklichkeiten auch tatsächlich gesehen werden.
1: Der Chef des CDU-Arbeitnehmerflügels Radke stellt sich hinter die Ostministerpräsidenten. Wer 45 Jahre gearbeitet, Verantwortung übernommen und seinen Beitrag geleistet habe, verdiene Respekt und Verlässlichkeit, sagte Radke dem Redaktionsnetzwerk Deutschland. Mehr als 1.500 Migranten sind innerhalb einer Woche überwiegend schwimmend in die spanische Nordafrika-Exklave Ceuta gelangt. Der Regionalpräsident von Ceuta fordert deshalb, den Notstand auszurufen und das spanische Militär an der Grenze zwischen Marokko und Ceuta einzusetzen. Die Aufnahmeeinrichtungen seien völlig überlastet. 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
4: In Laar wurden in der Nacht milde 23 Grad gemessen, begleitet von wolkigem Himmel. In St. Peter ist es mit 18 Grad fast wolkenlos. Am Morgen kühlt es in der Ortenau auf bis zu 17 Grad ab. Im Laufe des Tages steigen die Temperaturen auf bis zu 35 Grad, wobei etwas Regen möglich ist.
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4: A5 Basel Richtung Karlsruhe zwischen Riegel und Herbolzheim. Gefahr durch kaputtes Fahrzeug. A5 Karlsruhe Richtung Basel zwischen Laar und Ettenheim. Gefahr durch kaputtes Fahrzeug.
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4: Geblitzt wird in Neuenburg am Rhein in der Rheinstraße. Hier sind 30 erlaubt. Zusätzlich wird in Tottnau in der Passstraße kontrolliert. Letzter Blitzer für den Moment in der Tiergartenstraße in Laar. Hier sind höchstens 30 erlaubt.
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1: Mit Moritz Einzel. Mit ihrem beispiellosen Terroranschlag vom 7. Oktober 2023 in Israel trat die islamistische Hamas eine neue Welle der Gewalt los. Eine Folge war der jüngste Gaza-Krieg. Jetzt hat der von den USA initiierte sogenannte Friedensrat angeblich eine Vereinbarung zur vollständigen Entwaffnung der Hamas im Gazastreifen erzielt. Das teilte US-Präsident Trump mit. Er sprach von einem monumentalen Schritt hin zu dauerhaftem Frieden und Sicherheit. Die Mitgliedsverbände der Europäischen Fußballunion UEFA drohen dem Weltverband FIFA mit einem WM-Boykott, falls die FIFA den geplanten Investorendeal durchzieht. Das hat die UEFA nach einer Dringlichkeitssitzung mitgeteilt. Auch der Verband für Nord- und Mittelamerika sowie die Karibik CONCACAF stellte sich gegen die FIFA. Deren Präsident Infantino will Vermarktungsanteile an den Weltmeisterschaften an private Geldgeber verkaufen. Bundeskanzler Merz droht neuer Ärger. Die drei Ostministerpräsidenten von Sachsen, Sachsen-Anhalt und Thüringen stellen sich gegen eine Abschaffung der abschlagsfreien Rente nach 45 Beitragsjahren und damit gegen einen wichtigen Baustein der geplanten Rentenreform. Thüringens Regierungschef Vogt im ZDF.
2: Wir sind ja nicht dafür gewählt, in Berlin angenehm aufzufallen, sondern was für unsere Menschen hier zu erreichen. 8 Millionen Leute leben in Mitteldeutschland und die erwarten, dass die Lebenswirklichkeiten auch tatsächlich gesehen werden.
1: Der Chef des CDU-Arbeitnehmerflügels Radke stellt sich hinter die Ostministerpräsidenten. Wer 45 Jahre gearbeitet, Verantwortung übernommen und seinen Beitrag geleistet habe, verdiene Respekt und Verlässlichkeit, sagte Radke dem Redaktionsnetzwerk Deutschland. Mehr als 1500 Migranten sind innerhalb einer Woche überwiegend schwimmend in die spanische Nordafrika-Exklave Ceuta gelangt. Der Regionalpräsident von Ceuta fordert deshalb, den Notstand auszurufen und das spanische Militär an der Grenze zwischen Marokko und Ceuta einzusetzen. Die Aufnahmeeinrichtungen seien völlig überlastet. 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
3: In der Nacht wurden in Schluchsee angenehme 18 Grad gemessen. Der Himmel zeigt sich wolkenlos. Am Morgen erwarten wir Temperaturen von bis zu 16 Grad im Schwarzwald. Im Laufe des Tages steigt das Thermometer auf einen Höchstwert von 30 Grad, wobei etwas Regen nicht ausgeschlossen ist.
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3: A5 Basel Richtung Karlsruhe. Zwischen Riegel und Herbolzheim Gefahr durch kaputtes Fahrzeug.
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3: In Friesenheim in der Adlerstraße steht ein Blitzer. Erlaubt sind 30. Zusätzlich wird in Lörrach in der Greterstraße kontrolliert. In Neuenburg am Rhein stehen sie gerade in der Rheinstraße. Erlaubt sind 30.
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1: Woher kommt der Ausdruck an allen Registern ziehen? Achtung, jetzt wird's sehr musikalisch, denn die Orgel ist ein majestätisches Instrument, das ganz viele Register hat. Die aktivieren verschiedene Pfeifen und erzeugen somit unterschiedliche Klangfarben. Wenn ein Organist alle Register zieht, nutzt er die gesamte Bandbreite der Klänge, die die Orgel zu bieten hat. Das ist wie ein großes Orchester, das auf einmal spielt. Übertragen auf andere Lebensbereiche bedeutet das, dass jemand wirklich alles gibt und sich keine Mühen scheut, um sein Ziel zu erreichen. Er zieht an allen Registern. Eure Mariella Miskial.
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